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1: Und das sind unsere Themen. Immer mehr gefräßige Japankäfer schaffen den Sprung über die Alpen. Ein neues Virus könnte für einen Haufen kranke Kühe in der Zentralschweiz verantwortlich sein. Der Fisch im Kanton Luzern geht wegen der Trockenheit langsam das Wasser aus. Und der HC in Luzern, da will man einen neuen Kader den Meistertitel verteidigen.
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2: Es gibt praktisch keine Pflanze, die beim Japankäfer nicht auf der Menükarte steht. Und er hat bis jetzt keine natürliche Feinde. Der Kampf gegen den Schädling fängt darum schon jetzt an, wo es erst wenige Exemplare nördlich von den Alpen gibt. Behörden sind dabei auch auf die Hilfe der Leute angewiesen. Der Lukas Wedekind ist für uns auf Käferjagd gegangen.
3: Ein Personenzug stoppt beim Bahnhof Artgoldau. Mit dabei möglicherweise auch ein blinder Passagier aus dem Süden, sagt Lara Wieser, Agronomin beim Kanton Schweiz.
4: Das ist schon so, dass wir Meldungen bekommen direkt aus den Zügen von Touristen, Wanderern, die Käfer auch im Zug finden. Aber natürlich nicht nur im ÖV ist er unterwegs, sondern auch als blinder Passagier im Gepäck von Touristen, die eine Ferie gemacht haben in Norditalien oder im Tessin und wollen dann einschleifen. Oder eben auch mit Lastwagen.
3: Lara Wieser ist auf den Schutz von Kulturpflanzen spezialisiert. Sie ist gerade neben dem Bahnhof Artgoldau auf der Lur. Ein süßlicher Anisduft liegt in der Luft.
4: Wir haben einerseits Trichter. In diesem Trichter ist eben das sogenannte Pheromon, ein Duftstoff, der sehr aromatisch schmeckt. Männli meint, er würde ein Weibli schmecken und würde dann zu dem Weibli fliegen, was aber natürlich keins ist, sondern er fängt dann eine Falle und kommt dann nicht mehr raus.
3: Bis jetzt sind in diesem Jahr schon 60 Japankäfer im Kanton Schweiz in so Fallen gelandet. Das letzte Jahr waren es insgesamt 9 gewesen. Der Japankäfer ist nicht wählerisch und frisst alles, von Gras über Mais bis zu den Rosen im Garten. Bei ihm stehen über 400 Pflanzen auf der Speiskarte. Was kann passieren, wenn man dieser Plage nicht Herr wird, weiss Lara Wieser.
4: Wir wissen zum Beispiel aus dem Tessin, wo wir schon Erfahrungen haben, seit 9 Jahren, wo der Käfer jetzt eine grosse Population war, hat auch angefangen mit Einzelfund und heute sind es über 10 Millionen Käfer, wo wir sehen, dass er zum Beispiel in Rebbergen so viel kann fressen kann, dass ein Schaden kann sein von 40-50%, wo Blätter einfach vernichtet werden.
3: Ein Käferweibli kann bis zu 60 Eier legen. Die Larve überwintert bis zu 30 cm tief im Boden und ernährt sich von Wurzeln. Im Frühling verpuppt sich die Larve und verwandelt sich in einen Käfer. Dann kommen sie zum Boden aus. Die Flugzeit von diesen gefräßigen Tieren ist nur in den Sommermonaten. Behörden sind darum auf Beobachtungen der Leute angewiesen, um sie zu bekämpfen. Wie erkennt man denn aber jetzt so einen Japan-Käfer? Die Lara Wieser erklärt.
4: Der Japankäfer ist etwa so gross wie eine Kaffeebohne. Wenn man den genauer anschaut, hat er einen grün schimmernden Kopf und kupferfarbene Deckflügel. Das Entscheidende aber ist, wenn man auf die Seite schaut. Und zwar hat er auf jeder Seite 5 weisse Haarbüschel. Und wenn man das Hinterleib anschaut, weitere 2 weisse Haarbüschel.
3: Und wie geht es denn weiter?
4: Wäre sehr erfreulich, wenn sie würden den IFO in einem Pelterli, das man verschliessen kann, machen sie vielleicht noch ein Foto und schicken das im jeweiligen Amt und tun dann den Käfer über Nacht in den Gefrierschrank. So können sie ihn töten und mit dem Foto können wir als Experten ihn besser identifizieren.
3: Fressschäden hat es bis jetzt im Kanton Schweiz noch keine gegeben. Damit das so bleibt, wird man Lara Wieser weiterhin beim Bahnhof Artgoldau auf der Lur sehen und auch an weiteren Orten im ganzen Kanton.
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2: der Beitrag vom Lukas Wedekind ist das gesehen. Und von den Käfern kommen wir jetzt zu den Kühen. Tausende Kühe in der Schweiz sind in den letzten Wochen krank geworden, auch in der Zentralschweiz. Jetzt gibt es neue Hinweise, warum viele Kühe Durchfall und höchst Fieber hatten. Der Bund teilt mit, dass in der Schweiz ein neues Ortobunia-Virus nachgewiesen worden ist. Und genau das Virus könnte auch für viele kranke Kühe im Kanton Luzern verantwortlich sein. Der Raphael Felder, Geschäftsführer vom Luzerner Bauernverband, sagt dazu.
6: Abschließend sagen können wir das natürlich nicht, aber ein Krankenbild und auch die Art und Weise der Meldungen, wie sie bei uns eingetroffen sind, könnte das durchaus so sein, dass das Virus für die Erkrankungen verantwortlich ist. Aber wissen tun wir es nicht, weil die Krankenkühe natürlich auch nicht flächendeckend getestet worden sind. Also momentan ist von Seiten Bauernverband noch nichts zusätzlich geplant. Wir werden das aber sicher diskutieren, um zu schauen, inwiefern wir da unterstützen können.
2: In den letzten Wochen haben die Kühe in der Zentralschweiz weniger Milch gegeben. Das sagt Thomas Grüter, Präsident der Zentralschweizer Milchproduzenten. Mögliche Gründe dafür gäbe es verschiedene.
7: Ja, momentan ist es ja ganz frisch jetzt vom Bund festgestellt worden. Da muss man natürlich jetzt nachgehen, sind da bis dann in dem so wirklich unterworfen. Ich kann einfach feststellen, dass durch die ganze Trockenheit und durch die Rindergrippe, wo die letzten 14 Tage, 3 Wochen unterwegs ist, die Kühe mit der Milchleistung oben runtergekommen sind und das natürlich in der Gesamtmenge das einen Einfluss hat, nach oben, ist unbestreitbar.
2: Das neue Virus, das der Bund nachgewiesen hat, ist nach aktuellem Wissensstand für Menschen nicht gefährlich. Dann gehen wir weiter zu den Fisch. Der Fischereiverband vom Kanton Luzern schlägt Alarm. Die Hitze und das trockene Wetter machen den Fisch zu schaffen. Besonders kritisch sind die Situation in den kleineren und mittelgrossen Gewässern. Unter anderem die Wina, die Wicker oder der Abach sind davon betroffen, sagt der Co-Präsident vom Fischereiverband vom Kanton Luzern, Markus Fischer.
8: Also die Situation ist sehr schlimm, also schlimmer als 2022. Jetzt kommt fast kein Wasser mehr an den Orten. Die Bäche sind ausgetrocknet. Also kann man links oder rechts schauen, es ist katastrophal.
2: Darum fordert der Luzerner Fischereiverband unter anderem, dass weniger Wasser aus den Gewässern gepumpt werden soll. Und die Fische in den Bächen soll man in Ruhe lassen. Im Verkehrshaus Kreisau in der Stadt Luzern ist heute Mittag ein Lastwagen umgekippt. Dabei hat sich der Fahrer leicht verletzt und hat ins Spital müssen. Beim Unfall ist viel Wasser ausgelaufen, das der Lastwagen geladen hat. Auch Treibstoff und Öl sind auf der Strasse gelandet. Der Sachschaden schätzt die Luzerner Polizei auf über 150'000 Franken. Wegen dem Unfall beim Verkehrshaus Kreisau hat sie den Verkehr müssen umleiten. In den Kantonen Luzern, Nidd und Obwalden wird das ÖV-Fahren teurer. Mit dem Fahrplanwechsel im Dezember steigen die Preise vom Tarifverbund Passepartout um etwa 3,5% im Schnitt. Grund für die Preisanpassung sind die höheren Betriebskosten, schreibt der Tarifverbund. Abos werden sogar um fast 4% teurer. Auch Schifffahrten auf dem Vierwaldstättersee werden ab dem Dezember etwas mehr kosten. Die Schifffahrtsgesellschaft SGV geht ebenfalls mit den Preisen hoch. Der Töfffahrer, der vorletztes Wochenende in Spierige einen schweren Unfall hatte, ist gestern verstorben. Das teilt die Kantonspolizei Uri heute mit. Der Töfffahrer mit einer Urner Nummer ist auf der Klausenstrasse Richtung Urnerboden gefahren. Dabei hat er Kontrolle verloren und ist umgekehrt. Der EGA hat den Mann dann ins Spital geflogen. Wieso der Unfall passiert ist, das wird nach wie vor untersucht. Und auf der Sustenpassstrasse ist gestern Nachmittag ein Auto mit einem Wohnwagen komplett abgebrannt. Die beiden Leute im Berner Auto konnten rechtzeitig raus, teilt die Thurner Kantonspolizei mit. Die Sustenpassstrasse war wegen der Löscharbeiten 2,5 Stunden lang gesperrt. Wieso das Auto hat angefangen zu brennen, das weiss die Polizei noch nicht. In den Zentralschweizer Kantonen gibt es deutliche Unterschiede bei den Unwetterschäden. Zum Beispiel hat es in den letzten 10 Jahren im Kanton Schweiz am meisten Überschwemmungen gegeben. Auch Luzerner Haushalte haben im schweizweiten Vergleich viele Meldungen wegen Überschwemmungen gemacht. Das zeigt die Schadenstatistik der Versicherung AXA. Dagegen sind Nidwalden und Uri in den letzten 10 Jahren grösstenteils verschont geblieben. Laut der AXA spielen präventive Schutzbauten, wie zum Beispiel die Dammerhöchung, dabei eine grosse Rolle. Am meisten Hagelschäden an Auto hat es im Zentralschweizer Vergleich im Kanton Nidwalden gegeben. Wer könnte nicht? Der ehemalige Eishockey-Trainer Patrick Fischer. Weniger bekannt ist hingegen sein Namensvetter aus dem Kanton Luzern. Ob er auch schon mit dem Eishockey-Trainer verwechselt worden ist, welche Berührungspunkte er mit ihm hat und was er macht, der André Schelbert hat nachher gefragt.
9: Also ich bin der Fischer Patrick, ich bin von Ebersäcken, also im Kanton Luzern. und führen einen Landwirtschaftsbetrieb mit zwei Zucht, zwei Mast und Milchviehhaltung.
2: Der Patrick Fischer ist im Luzerner Hinterland fest verankert. 2018 hat er den Hof vom Vater übernommen. Seine Familie bäuert schon in der fünften Generation. Meistens steht der Patrick Fischer am Morgen früh auf und geht um 5:45 in den Stall.
9: Wir haben einen Melkroboter, der wir schauen, wie die Kühe drin sind mit Melken. Und dann werden die Kühe gemistet, gefahren und dann kommt die Milch abholen. Und das ist eigentlich Sydney. Dann gehen wir langsam ins Morgenessen. Und nach dem Morgenessen gehen wir zu den Mastsäuen. Dann werden die gemistet, gefahren. Und nachher ist je nachdem, gehen wir auf diesen Betrieb zu den Säuen. Oder wir gehen dann langsam ernten, heuen. Oder was so schnell so verarbeiten.
2: Nach dem Mittagessen macht Patrick Fischer amigs Pause bis um 13:30.
9: Und am Nachmittag sind individuelle Arbeiten auf dem Feld, im Stall. Innen. Am 13:30 gehen wir die zu den Kühen, weil die Kalben drängt, die Kühe gemistet, gefahren. Und dann normal haben wir so 6:30, 6:30 haben wir die Kühe oben, wo es eigentlich Nacht gibt und der Tag vorbei ist.
2: Zwei Bauernhöfe zu feiern bedeutet einen Haufen Arbeit. Da bleibt nicht mehr viel Zeit für Hobbys. Schon gar nicht, wenn man eine Familie mit einem 4-jährigen Kind hat.
9: Am Sonntag schaue ich jemanden mal schwingen und jemanden mal gerne baden. Jetzt im Sommer macht es natürlich viel Freude, dass es kalt Wasser gehen könnte.
2: Mit Eishockey und seinem berühmten Namensvetter hat der Patrick Fischer aus Ebersäcken nicht viel am Hut. Weder optisch vom Aussehen her, noch von den Interessen.
9: Ich weiß, was es ist, aber ein Grosssport, der mich auch nicht interessiert.
2: Obwohl der Patrick Fischer gleich heisst wie der populäre Ex-Nazi-Trainer, ist er noch nie mit ihm verwechselt worden, auch nicht übers Telefon.
9: Nein, bei uns umeinander haben wir es eigentlich gar nicht, weil wir könnten Patrick Fischer, den Nationalcoach, nein,
2: und natürlich kennen die Leute Zebersäcke auch den Patrick Fischer aus dem Luzerner Hinterland. Vermutlich noch besser als sein berühmter Namensvetter. Stellt sich zum Schluss noch die Frage, ob der Patrick Fischer etwas dagegen hat, seinen berühmten Namensvetter persönlich kennenzulernen.
9: Nein, wieso nicht? Es wäre noch etwas lustig, dass zwei Patrick Fischer unterwegs sind.
2: Der Beitrag von André Schelbert ist das gesehen.
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1: Roger Perret, kann man sagen, es ist die Ruhe vor dem Sturm oder ist der Sturm sogar schon da an gewissen Orten bei uns?
10: Ja, da ist er eigentlich noch nicht. Es wird auch nicht überall stürmisch werden. Ja, wieder ein Abend, wo es schwierig ist, um genau zu sagen, was passiert. Bezüglich den Regenguss und Gewitter, die wir angesagt haben. Man hat jetzt ein bisschen neue Daten, die zeigen eigentlich, dass es vor allem so Richtung Entlebuch, Richtung Westen, ein bisschen heftigere Gewitter könnte geben heute Abend. Richtung Osten eher weniger. So dann dort doch vielerorts wahrscheinlich trocken. Und ja, auch nicht allzu stark windig. So richtig Entlebuch und so kann es von diesen Gewittern dann doch auch kräftige Böen geben. Aber es ist halt immer schwierig, genau zu sagen, was passiert bei diesen gewitterigen Wetterlagen. Was ist, dass es heute auch wieder richtig heiß geworden ist, bis 35 Grad lokal, also richtig südlich. Jetzt am Abend, da kühlt es dann langsam ein bisschen ab, wobei das Wort kühl natürlich völlig fehl am Platz ist.
1: Aber es wird wahrscheinlich wieder so eine Art Tropennacht geben.
10: Ja, es ist so, dass es morgen doch wahrscheinlich recht verbreitet, ganz knapp unter 20 Grad hat, lokal schon auch über 20 Grad, so an den grossen Seen zum Beispiel, am Firmelstättensee, Zugersee oder an Zürichsee wird es wahrscheinlich wieder eine Tropennacht geben, sonst so Richtung Mittelland eher weniger, aber wir sind noch knapp dann vorbei in der Nacht, dann dazu vom Wetter her vermehrte Auflockerungen, zum Teil auch klar. Und dann morgen Mittwoch, da sieht es grundsätzlich recht sonnig aus. Wir haben dann allerdings auch wieder Regengüsse und Gewitter, nicht mehr so starke, wie es heute möglich sind. Am Nachmittag, vor allem in den Bergen, aber durchaus auch im Flachland einmal so gegen oben den Sprutz oder ein Gewitter liegt. Die Temperatur auch nicht mehr ganz so hoch, aber immer noch in einem heißen Bereich mit rund 30 bis 31 Grad.
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11: Ja, beim Arbeiten einen halben Buckel machen, am Versicherungsberater kaum in die Augen schauen oder mit Scheuklappen durch die Weltgeschichte rumlaufen. Es gibt einen Haufen Beispiele, wo unsere Körpersprache mehr sagt als 1000 Worte. Das gilt für den klassischen Handydruck, aber auch für einen Haufen andere Signale. Christian Eier.
1: Ja, über den Händedruck haben wir vor gut einer Stunde geredet. Was der Händedruck auch über uns sagt. Jetzt reden wir über die Körpersprache im Allgemeinen mit dem Bruno Dobler. Er ist Unternehmer, ehemaliger Pilot und auch Körpersprache-Experte. Ich bin hier in seinem Büro bei Urimpuls Altdorf. Bruno Dobler, wir sitzen jetzt hier am Tisch, aber auch da haben wir eine Körpersprache, die wir brauchen. Was für eine Bedeutung hat denn aber eigentlich die Körpersprache für uns alle?
12: Es ist wahrscheinlich für die meisten wichtiger, wenn sie sie anwenden. Es ist selbstverständlich sehr wichtig. Jeder hat eine Ausstrahlung, auch mit dem ganzen Körper. Wie er sich anlegt, wie er umeinander läuft, wo er den Kopf hat. Schaut er am Boden, schaut er geradeaus, schaut er in die Luft. Oder? Das wird in Sekundenbruchteil von der Umgebung aufgenommen und das gibt Einordnungen. Denen können wir uns gar nicht entziehen, weil wir haben ja gar keinen Einfluss. Die Einordnungen werden gemacht in anderen Köpfen.
1: Was versteht man eigentlich unter Körpersprache? Also ist das vom Händedruck? Ist das aber auch schon mal, wenn man jemanden anschaut?
12: Wenn du Bahnhofstrasse runterlaufst und Leute anschaust, dann wirst du sehen, dass die Leute nur am Boden runter. Die können gar nicht ihren Lebenspartner finden auf der Strasse. Dabei läuft man bei so vielen Leuten vorbei auf der Strasse. Und dann gibt es andere, die haben den Blick geradeaus, die schauen den anderen Leuten in die Augen. Das ist der Test, den ich immer wieder mache. Bahnhofstrasse ist für mich ein gutes Beispiel.
1: Ist es dann aber nicht auch ein bisschen gefährlich, dass man dann halt auch schnell ja, in Schubladen denkt, nur wegen dem ersten Eindruck?
12: Allem, was man sieht, von jedem Menschen, was man sieht, macht man sich ein Bild, oder? Und wenn man dann mit einem Menschen redet, mit einem Menschen zusammenarbeiten tut, das haben wir alle schon erlebt, egal wie alt wir sind, dass sich unser Bild ändert. Zum Guten, natürlich vielleicht auch zum Negativen.
1: Es gibt ja so viele Beispiele, die man aufzählen können, was die Körpersprache ja über uns sagt. Zum Beispiel, wenn man schnell mal rot wird, ist das so ein Zeichen, dass man vielleicht ein bisschen scheu ist oder einfach so nervös?
12: Es könnte auch sein, dass man ertappt worden ist bei etwas, wo man gesagt hat, wo ich weiss, dass es falsch war. Oder? Also das wäre dann der Körper, der reagiert, weil ertappt geworden. Ich glaube, die mehr das. Aber es gibt natürlich auch Leute, die natürlich Verfärbungen im Gesicht haben, wie sie beeindruckt sind von irgendetwas, was jemand gesagt hat oder wer jetzt auf sie zukommt und eben ein bisschen gehemmt sind. Aber die Person, die das erlebt, die wird das können gut einordnen. Aber auch da nicht zu viel Gedanken machen, das ist relativ schnell wieder vergangen. Wir haben so einen Haufen Eindrücke, alle Sekunden. Also kein Problem.
1: Und da gibt es natürlich auch kulturelle Unterschiede, wenn es um die Körpersprache geht. Wir winken da zum Beispiel, wenn wir über den Fußgänger gehen. Was haben Sie da für Erfahrungen gesammelt?
12: Ja, das ist schon so. Es gibt natürlich Handzeichen, die wir verwenden, die wir an einem anderen Ort gar nicht gut ankommen. Ja, die gibt es eben. Da kommt man Japan hin. Da ist ein längerer Augenkontakt ganz schlecht. Und auch die Hand herstrecken ist auch nicht opportun, sondern verbeugen und einander nicht in die Augen schauen. Das ist ganz wichtig. Auf der anderen Seite Frankreich. Wenn man sich dort hingeht und das Biss, also das Küssli, vergisst oder nicht macht, dann ist das ein Affront in Frankreich.
1: Mit dem Bruno Dobler reden wir über die Körpersprache von uns, die ja uns alle betrifft, vom Aufstehen bis zum Nacht, bis wir wieder gehen schlafen. Gerade zu aufstehen, wir strecken uns, das sind die ersten Bewegungen, die wir machen. Wie wichtig ist das eigentlich im Allgemeinen, dass wir überhaupt die Körpersprache haben?
12: Ja, das ist ein ganz guter Punkt. Ich glaube, der Morgen ist ganz entscheidend und die ersten paar Sekunden am Morgen sind schon entscheidend. Dass wenn ich zum Bett aussteige, strecken ist schon mal ein guter Punkt. Die ersten Gedanken und die erste richtige Körperhaltung, gerade aufstehen, Freude haben sich selber, oder? Am Morgen, das ist ein super Start.
1: Also die Positivität, die würden wir ja gerne mitnehmen, wenn wir zum Beispiel gerade wichtige Termine haben, beispielsweise an ein Vorstellungsgespräch gehen. Was gibt es da für Tipps, damit man eben gerade ein bisschen sicherer rüberkommt?
12: Also, wenn man ins Vorstellungsgespräch hinein, da gehe ich davon aus, oder, wenn man sich noch einmal vorstellen kann, dass man sich auch entsprechend vorbereitet. Oder? Also, heute haben wir eine Haufen Möglichkeiten. Ich kann ganz anders auftreten durch das, weder wenn ich da nichts weiss und dann mit dem Nichtwissen noch was, wenn es Entschuldigung schreibe, in das Vorstellungsgespräch komme. Ich glaube, die ganze Vorbereitung, das ist auch das entscheidende Fliegerei. Das Flugzeug kommt nur sicher an, weil die Mannschaft vorbereitet ist.
1: Wir haben vorhin noch kurz darüber geredet, gerade in einem Kunden-Event zum Beispiel, wenn man vielleicht an einem Ort reinkommt und sich am Rand entlang schleicht. Was sagt das über jemanden aus und ja, was kann man machen, damit man vielleicht ein bisschen überzeugter wirkt?
12: gehe ich an die Veranstaltung, entweder bin ich eingeladen oder ich muss dort sein, ist vielleicht eine Veranstaltung von der Firma. Das sind natürlich die Fragen, oder? Wie lege ich mich an? Und da ist vielleicht auch ein Tipp, oder? Wenn alle sich anlegen wie eine Schüblig, muss ich mich nicht wie eine Schüblig anlegen, oder? Da, um ein bisschen auffallen, ohne dass man es übertreiben muss. Den Mut eben auch aufbringen, sich vorbereiten, was lege ich an, wer treffe ich dort an, ist vielleicht ein Chef rum, oder? Vielleicht habe ich jemandem schon lange mal etwas wollen sagen und das ist die Möglichkeit, dass ich die Person sehe. Nicht, dass ich gerade auf die losspringe, oder? Aber weiss, das könnte ich dann machen. Und wenn man in den Raum reinkommt, bevor man eintreten tut, in den Raum rein, draussen überlegen, da innen hat es jetzt schon 40 Leute, jetzt komme ich rein. Und am besten ist mit Blick nach oben oder geradeaus reinkommen, rundherum schauen, wo gehe ich her und dann einfach mit einem sicheren Schritt dort hergehen, wo ich gehe oder jemandem Grüezi sagen. Aber nicht den Wand nachschleichen, auch nicht den Blick am Boden. Weil das Leben ist auf Augenhöhe oder Dachhändelhöhe.
2: Aufrechte Haltung, Blickkontakt und ein Lächeln können also Wunder bewirken. Danke Bruno Dobler für die Zeit und ich gebe jetzt zurück ins Studio mit der Frage, ob denn auch du gerade eine gute Körpersprache hast?
11: Natürlich, mit geradem Rücken und offenen Ohren habe ich euch da zugelassen. Und ja, mit dem ganzen Wissen schauen wir jetzt alle wahrscheinlich ein bisschen genauer auf unsere eigene Körpersprache und vor allem auch die von unserem Gegenüber.
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1: Immer mehr gefressene Japankäfer schaffen den Sprung über die Alpen. Die Polizei findet im Wallensee eine Leiche. Im Kanton Zürich fehlen zwei Wochen vor Schulstart noch fast 100 Lehrpersonen. Die Rapperswil-Jona bricht einen 16-Jährigen in eine Autogarage. Ein neues Virus könnte für einen Haufen kranke Kühe in der Zentralschweiz verantwortlich sein. Und in unserer Sommerserie reden wir mit dem Namensvetter von Patrick Fisch.
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1: Am Mikrofon wünscht einen guten Abend, der Florian Pfister. Es gibt praktisch keine Pflanzen, die beim Japankäfer nicht auf der Menükarte stehen. Und er hat bis jetzt keine natürlichen Feinde. Der Kampf gegen den Schädling fällt darum jetzt da, wo es erst wenige Exemplare nördlich der Alpen gibt. Die Behörden sind dabei auch auf die Hilfe der Leute angewiesen. Lukas Wedekind war im Kanton Schweiz auf Käferjagd.
2: Ein Personenzug stoppt beim Bahnhof Art Goldau. Mit dabei möglicherweise auch ein blinder Passagier aus dem Süden, sagt Lara Wieser, Agronomin beim Kanton Schweiz.
3: Das ist schon so, dass wir Meldungen bekommen direkt aus den Zügen von Touristen, Wanderern, die Käfer auch in Zügen finden. Aber natürlich nicht nur im ÖV ist er unterwegs, sondern auch als blinder Passagier im Gepäck von Touristen, die eine Ferie gemacht haben in Norditalien oder im Tessin und die dann einschleifen. Oder eben auch mit Lastwagen.
2: Lara Wieser ist auf den Schutz von Kulturpflanzen spezialisiert. Sie ist gerade neben dem Bahnhof Art Goldau auf der Lur. Ein süßlicher Anisduft liegt in der Luft.
3: Wir haben einerseits einen Trichter. In diesem Trichter ist eben das sogenannte Pheromon, ein Duftstoff, der sehr aromatisch schmeckt. Männchen meint, er würde ein Weibli schmecken und würde dann zu dem Weibli fliegen, was aber natürlich keins ist, sondern er fängt dann eine Falle und kommt dann nicht mehr raus.
2: Bis jetzt sind in diesem Jahr schon 60 Japankäfer im Kanton Schweiz in so Fallen gelandet. Das letzte Jahr waren es insgesamt 9 gewesen. Der Japankäfer ist nicht wählerisch und frisst alles, von Gras über Mais bis zu den Rosen im Garten. Bei ihm stehen über 400 Pflanzen auf der Speiskarte. Was kann passieren, wenn man dieser Plage nicht Herr wird, weiss Lara Wieser.
3: Wir wissen zum Beispiel aus dem Tessin, wo wir schon Erfahrungen haben, seit 9 Jahren, wo der Käfer jetzt eine grosse Population war, hat auch angefangen mit Einzelfund und heute sind es über 10 Millionen Käfer, wo wir sehen, dass er zum Beispiel in Rebbergen so viel kann fressen, dass ein Schaden kann sein von 40-50%, wo Blätter einfach vernichtet werden.
2: Ein Käferweibli kann bis zu 60 Eier legen. Die Larve überwintert bis zu 30 cm tief im Boden und ernährt sich von Wurzeln. Im Frühling verpuppt sich die Larve und verwandelt sich in einen Käfer. Dann kommen sie zum Boden aus. Die Flugzeit von diesen gefräsigen Tieren ist nur in den Sommermonaten. Behörden sind darum auch auf Beobachtungen der Leute angewiesen, um sie zu bekämpfen. Wie erkennt man denn aber jetzt so einen Japan-Käfer? Die Lara Wieser erklärt.
3: Der Japankäfer ist etwa so gross wie eine Kaffeebohne. Wenn man den genauer anschaut, hat er einen grün schimmernden Kopf und kupferfarbene Deckflügel. Das Entscheidende aber ist, wenn man auf die Seite schaut. Und zwar hat er auf jeder Seite 5 weiße Haarbüschel. Und wenn man das Hinterleib anschaut, weitere 2 weiße Haarbüschel.
2: Und wie geht es denn weiter?
3: Wäre sehr erfreulich, wenn sie würden den IFO in einem Pelterli, das man verschliessen kann, machen sie vielleicht noch ein Foto und schicken das im jeweiligen Amt und tun dann den Käfer über Nacht in den Gefrierschrank. So können sie ihn töten und mit dem Foto können wir als Experten ihn besser identifizieren.
2: Fressschäden hat es bis jetzt im Kanton Schweiz noch keine gegeben. Damit das so bleibt, wird man Lara Wieser weiterhin beim Bahnhof Art Goldau auf der Lur sehen und auch einen weiteren Ort im ganzen Kanton.
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1: Der Lukas Wedekind über Japankäfer und die Fallen, die man aufstellt. Im Wallensee haben Rettungskräfte eine Person tot geborgen. Vermutlich ist es einer von den beiden vermissten Stand-up-Paddler. Am Donnerstag sind 5 Leute auf dem Wallensee von einem Sturm überrascht worden, sagt Michelle Stucki von der Kantonspolizei Glarus.
5: Es hat sich dann ergeben, dass 2 von diesen Personen nicht zurück ins Ufer gekommen sind und noch vermisst werden. Wir haben mittlerweile können eine Person auf rund 100 Meter im Wallensee bergen, respektive Auffindung machen und bergen. Die formelle Identifikation steht aber noch aus dazu.
1: Seerettung und Kantonspolizei Zürich suchen im Wallensee weiter. Die beiden Männer, die vermisst werden, sind 32 und kommen aus Ungarn. Sie haben wahrscheinlich keine Schwimmwesten angehabt und nicht gut können schwimmen. Kurz bevor das neue Schuljahr anfängt, fehlen an den Zürcher Volksschulen noch fast 100 Lehrer. Das sind dreimal so viel wie vor einem Jahr. Einer der Gründe ist, dass die Regeln für die sogenannten Poldis, die Lehrpersonen ohne Lehrdiplom, geändert haben, teilt die Bildungsdirektion mit. Die Schulen dürfen nur noch die Leute anstellen, die eine Ausbildung an einer PH machen. Am schwierigsten zu finden sind Teilpädagogen. Von den noch offenen Stellen an den Zürcher Schulen sind fast ein Drittel aus diesem Bereich. Die Auster können in Zukunft mehr Quartiere an die Fernwärme angeschlossen werden. Die Stadt hat ihren Energieplan überarbeitet. Neu kann unter anderem die Abwärme von Rechenzentren zu Volkertschwil für den Wärmeverbund Nennig gebraucht werden. Auch bei der Abwasserreinigungsanlage gibt es in Zukunft mehr Abwärme zum Heizen. Mit dem aktualisierten Energieplan will die Stadt Auster den CO2-Ausstoß senken. In Rapperswil-Jona sind in der Nacht auf heute zwei Leute in eine Autogarage eingebrochen. Eine Polizeipatrouille hat bei einer Kontrolle gesehen, dass eine Scheibe eingeschlagen worden ist und ein Rolltor ein bisschen offen ist. Daraufhin sind die beiden Einbrecher zu Fuß davon. Dank einem Polizeihund und einem Drohnenpilot hat die Kantonspolizei St. Gallen einen 16-jährigen Jugendlichen verhaftet, der in Frankreich wohnt. Die andere Person konnte flüchten. Tausende Kühe in der Schweiz sind in den letzten Wochen krank geworden, auch in der Zentralschweiz. Jetzt gibt es neue Hinweise, warum viele Kühe Durchfall und höchstes Fieber hatten. Der Bund teilt mit, dass in der Schweiz ein neues Ortobunia-Virus nachgewiesen worden ist. Und genau das Virus könnte auch für viele kranke Kühe im Kanton Luzern verantwortlich sein. Der Raphael Felder, Geschäftsführer vom Luzerner Bäuerinnen- und Bauernverband, sagt dazu.
6: Abschließend sagen können wir das natürlich nicht, aber das Krankenbild und auch die Art und Weise der Meldungen, wie sie bei uns eingetroffen sind, könnte das durchaus so sein, dass das Virus für die Erkrankungen verantwortlich ist. Aber wissen tun wir es nicht, weil die Krankenkühe natürlich auch nicht flächendeckend getestet worden sind. Also momentan ist von Seiten des Bauernverband noch nichts zusätzlich geplant. Wir werden das aber sicher diskutieren, um zu schauen, inwiefern wir hier unterstützen.
1: In den letzten Wochen haben die Kühe in der Zentralschweiz weniger Milch gegeben. Das sagt Thomas Grüter, Präsident der Zentralschweizer Milchproduzenten. Mögliche Gründe dafür gäbe es verschiedene.
7: Ja, momentan ist es ja ganz frisch jetzt vom Bund festgestellt worden. Da muss man natürlich jetzt nachgehen, sind da bis dann in dem so wirklich unterworfen. Ich kann einfach feststellen, dass durch die ganze Trockenheit und durch die Rindergrippe, wo die letzten 14 Tage, 3 Wochen unterwegs ist, die Kühe mit der Milchleistung oben runtergekommen sind und das natürlich in der Gesamtmenge das einen Einfluss hat, nach oben, ist unbeschreibbar.
1: Das neue Virus, das der Bund nachgewiesen hat, ist nach aktuellem Wissensstand für Menschen nicht gefährlich. In den Zentralschweizer Kantonen gibt es deutliche Unterschiede bei den Unwetterschäden. Zum Beispiel hat es in den letzten 10 Jahren im Kanton Schweiz am meisten Überschwemmungen gegeben. Auch Luzerner Haushalte haben im schweizweiten Vergleich viele Meldungen wegen Überschwemmungen eingereicht. Das zeigt eine Schadensstatistik von der Versicherung AXA. Dagegen sind Nidwalden und Uri in den letzten 10 Jahren grösstenteils verschont geblieben. Laut der AXA spielen präventive Schutzbauten, wie zum Beispiel eine Dammerhöhung dabei, eine grosse Rolle. Und dann kommen wir noch zu einem anderen Thema.
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1: Ja, wer kennt ihn nicht, der ehemalige Eishockey-Trainer Patrick Fischer? Weniger bekannt ist hingegen sein Namensvetter aus dem Kanton Luzern. Ob er auch schon mit seinem berühmten Namensvetter verwechselt worden ist, welche Berührungspunkte er mit ihm hat und was er macht, der André Schelbert hat nachgefragt.
9: Also ich bin der Fischer Patrick, ich bin von Ebersäcken, also im Kanton Luzern und führe einen Landwirtschaftsbetrieb mit 2 Zucht, zwei Mast und Milchviehhaltung.
1: Der Patrick Fischer ist im Luzerner Hinterland fest verankert. 2018 hat er den Hof vom Vater übernommen. Seine Familie bäuert schon in der fünften Generation. Meistens statt der Patrick.
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10: Roger Perret, kann man sagen, es ist die Ruhe vor dem Sturm oder ist der Sturm sogar schon da an gewissen Orten bei uns?
11: Ja, da ist er eigentlich noch nicht. Es wird auch nicht überall stürmisch werden. Ja, wieder ein Abend, wo es schwierig ist, um genau zu sagen, was passiert. Bezüglich den Regen und Gewitter, die wir angesagt haben, man hat jetzt ein bisschen neue Daten, die zeigen eigentlich, dass es vor allem so Richtung Entlebuch, Richtung Westen, ein bisschen heftigere Gewitter könnte geben heute Abend. Richtung Osten eher weniger. So dann dort doch vielerorts wahrscheinlich trocken. Und auch nicht allzu stark windig. Sonst so richtig Entlebuch und so kann es von diesen Gewitter dann doch auch kräftige Böen geben. Aber es ist halt immer schwierig, genau zu sagen, was passiert bei diesen gewitterigen Wetterlagen. Was ist, ist, dass es heute auch wieder richtig heiß geworden ist, bis 35 Grad lokal, also richtig südlich. Jetzt am Abend, da kühlt es dann langsam ein bisschen ab, wobei das Wort kühl natürlich völlig fehl am Platz ist.
10: Aber es wird wahrscheinlich wieder so eine Art Tropen nachgeben.
11: Ja, es ist so, dass es morgen doch wahrscheinlich recht verbreitet, ganz knapp unter 20 Grad hat, lokal schon auch über 20 Grad, so an den grossen Seen zum Beispiel, am Firmelstättersee, Zugersee oder an Zürichsee wird es wahrscheinlich wieder eine Tropennacht geben, sonst so Richtung Mittelland eher weniger, aber wir sind noch knapp dann vorbei in der Nacht, dann dazu vom Wetter her vermehrte Auflockerungen, zum Teil auch klar. Und dann morgen Mittwoch, da sieht es grundsätzlich recht sonnig aus. Wir haben dann allerdings auch wieder Regengüsse und Gewitter, nicht mehr so stark, wie jetzt heute möglich sind. Am Nachmittag, vor allem in den Bergen, aber durchaus auch im Flachland mal so gegen oben den Splutz oder das Gewitter liegt drin. Temperatur auch nicht mehr ganz so hoch, aber immer noch in einem heißen Bereich mit rund 30 bis 31 Grad.
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12: Ja, beim Arbeiten einen halben Buckel machen, am Versicherungsberater kaum in die Augen schauen oder mit Scheuklappen durch die Weltgeschichte rumlaufen. Es gibt einen Haufen Beispiele, wo unsere Körpersprache mehr sagt als 1000 Worte. Das gilt für den klassischen Händedruck, aber auch für einen Haufen andere Signale. Christian Eie.
10: Ja, über den Händedruck haben wir vor gut einer Stunde geredet, was der Händedruck auch über uns sagt. Jetzt reden wir über die Körpersprache im Allgemeinen mit dem Bruno Dobler. Er ist Unternehmer, ehemaliger Pilot und auch Körpersprache-Experte. Ich bin hier in seinem Büro bei Urimpuls Altdorf. Bruno Dobler, wir sitzen jetzt hier am Tisch, aber auch da haben wir eine Körpersprache, die wir brauchen. Was für eine Bedeutung hat denn aber eigentlich die Körpersprache für uns alle?
13: Es ist wahrscheinlich für die meisten wichtiger, wenn ihr sie annimmt. Es ist selbstverständlich sehr wichtig. Jeder hat eine Ausstrahlung, auch mit dem ganzen Körper, wie er sich anlegt, wie er umeinander läuft, wo er den Kopf hat. Schaut er am Boden, schaut er geradeaus, schaut er in die Luft, oder? Das wird in Sekundenbruchteilen von der Umgebung aufgenommen und das gibt Einordnungen. Denen können wir uns gar nicht entziehen, weil wir haben ja gar keinen Einfluss. Die Einordnungen werden gemacht in anderen Köpfen.
10: Was versteht man eigentlich unter Körpersprache? Also ist das vom Händedruck? Ist das aber auch schon mal, wenn man jemanden anschaut?
13: Wenn du Bahnhofstrasse runterlaufst und Leute anschaust, dann wirst du sehen, dass Leute, jetzt schaue ich nur am Boden runter, die können gar nicht ihren Lebenspartner finden auf der Strasse. Dabei laufen bei so vielen Leuten vorbei auf der Strasse. Und dann gibt es andere, die haben den Blick geradeaus, die schauen den anderen Leuten in die Augen. Das ist der Test, den ich immer wieder mache. Bahnhofstrasse ist für mich ein gutes Beispiel.
10: Ist es dann aber nicht auch ein bisschen gefährlich, dass man dann halt auch schnell in Schubladen denkt, nur wegen dem ersten Eindruck?
13: Allem, was man sieht, von jedem Menschen, was man sieht, macht man sich ein Bild, oder? Und wenn man dann mit einem Menschen redet, mit einem Menschen zusammenarbeiten tut, das haben wir alle schon erlebt, egal wie alt wir sind, dass sich unser Bild ändert. Zum Guten, natürlich vielleicht auch zum Negativen.
10: Es gibt ja so viele Beispiele, die man aufzählen können, was die Körpersprache ja über uns sagt. Zum Beispiel, wenn man schnell mal rot wird, ist das so ein Zeichen, dass man vielleicht ein bisschen schüch ist oder einfach so nervös?
13: Es könnte auch sein, dass man ertappt worden ist bei etwas, wo man gesagt hat, wo ich weiss, dass es falsch war. Oder? Also das wäre dann der Körper, der reagiert, weil ertappt geworden. Ich glaube, die mehr das. Aber es gibt natürlich auch Leute, die natürlich Verfärbungen im Gesicht haben, wie sie beeindruckt sind von irgendetwas, was jemand gesagt hat oder wer jetzt auf sie zukommt und eben ein bisschen gekämmt sind. Aber die Person, die das erlebt, die wird das können gut einordnen. Aber auch da nicht zu viel Gedanken machen, das ist relativ schnell wieder vergangen. Wir haben so einen Haufen Eindrücke, alle Sekunden. Also kein Problem.
10: Und da gibt es natürlich auch kulturelle Unterschiede, wenn es um die Körpersprache geht. Wir winken da zum Beispiel, wenn wir über den Fußgänger gehen. Was habt ihr da für Erfahrungen gesammelt?
13: Ja, das ist schon so. Es gibt natürlich Handzeichen, die wir verwenden, die wir an einem anderen Ort gar nicht gut ankommen. Ja, die gibt es eben. Da kommt man Japan zu sehen. Da ist ein längerer Augenkontakt ganz schlecht. Und auch die Hand herstrecken ist auch nicht opportun, sondern verbeugen und einander nicht in die Augen schauen. Ganz wichtig. Auf der anderen Seite Frankreich. Wenn man sich dort hingeht und das Biss, also das Küssli, vergisst oder nicht macht, dann ist das ein Affront in Frankreich.
10: Mit dem Bruno Dobler reden wir über die Körpersprache von uns, die uns alle betrifft, vom Aufstehen bis zum Nacht, bis wir wieder schlafen gehen. Gerade zum Aufstehen, wir strecken uns, das sind die ersten Bewegungen, die wir machen. Wie wichtig ist das eigentlich im Allgemeinen, dass wir überhaupt die Körpersprache haben?
13: Ah, das ist ein ganz guter Punkt. Ich glaube, der Morgen ist ganz entscheidend und die ersten paar Sekunden am Morgen sind schon entscheidend. Dass, wenn ich zum Bett aussteige, strecken ist schon mal ein guter Punkt. Die ersten Gedanken und die erste richtige Körperhaltung, gerade aufstehen, Freude haben sich selber, oder? Am Morgen, das ist ein super Start.
10: Also die Positivität, die würden wir ja gerne mitnehmen, wenn wir zum Beispiel gerade wichtige Termine haben, beispielsweise an ein Vorstellungsgespräch gehen. Was gibt es da für Tipps, damit man eben gerade ein bisschen sicherer rüberkommt?
13: Also, wenn man ins Vorstellungsgespräch rein, dann gehe ich davon aus, oder, wenn man sich noch einmal vorstellen, dass man sich auch entsprechend vorbereiten tut. Also, heute haben wir eine Haufen Möglichkeiten. Ich kann ganz anders auftreten durch das, weder wenn ich da nichts weiss und dann mit dem Nichtwissen noch was, wie ein Entschuldigungsschreiben in das Vorstellungsgespräch komme. Ich glaube, die ganze Vorbereitung, das ist auch das Entscheidende der Fliegerei. Das Flugzeug kommt nur sicher an, weil die Mannschaft vorbereitet ist.
10: Wir haben vorhin noch kurz darüber geredet, gerade in einem Kunden-Event zum Beispiel, wenn man vielleicht an einen Ort reinkommt und sich am Rand entlang schleicht. Was sagt das über jemanden aus und ja, was kann man machen, damit man vielleicht ein bisschen überzeugter wirkt?
13: Ich gehe ja an die Veranstaltung, entweder bin ich eingeladen oder ich muss dort sein, ist vielleicht eine Veranstaltung von der Firma. Das sind also die Fragen, oder? Wie lege ich mich an? Und da ist vielleicht auch ein Tipp, oder? Wenn alle sich anlegen wie eine Schüblung, muss ich mich nicht wie eine Schüblung anlegen, oder? Das muss ein bisschen auffallen, ohne dass man es übertreiben muss. Den Mut eben auch aufbringen, sich vorbereiten, was lege ich an, wer treffe ich dort an, ist vielleicht ein Chef rum, oder? Vielleicht habe ich jemandem schon lange mal etwas wollen sagen und das ist die Möglichkeit, dass ich die Person gesehen. Nicht, dass ich gerade auf die losspringe, oder? Aber weiss, das könnte ich dann machen. Und wenn man in den Raum reinkommt, bevor man eintreten tut, in den Raum rein, draussen überlegen, da innen hat es jetzt schon 40 Leute, jetzt komme ich rein. Und am besten ist mit Blick nach oben oder geradeaus reinkommen, rundum schauen, wo gehe ich her und dann einfach mit einem sicheren Schritt dort hergehen, wo ich gehen oder jemandem Grüezi sagen. Aber nicht den Wand nachschleichen, auch nicht den Blick am Boden. Weil das Leben ist auf Augenhöhe oder Dachhändelhöhe.
10: Aufrechte Haltung, Blickkontakt und ein Lächeln können also Wunder bewirken. Danke Bruno Dobler für die Zeit und ich gebe jetzt zurück ins Studio mit der Frage, ob denn auch du gerade eine gute Körpersprache hast.
12: Natürlich, mit geradem Rücken und offenen Ohren habe ich euch da zugelassen. Und ja, mit dem ganzen Wissen schauen wir jetzt alle wahrscheinlich ein bisschen genauer auf unsere eigene Körpersprache und vor allem auch die von unserem Gegenüber.
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Es ist 4 Uhr.

0: Mittwochmorgen, der 5. August haben wir. Ich wünsche einen guten Start. Es ist 5 Uhr. Wir haben 20 Grad zur Kreuz und 19 Grad sind Sennen da.
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2: Viele nicht registrierte Auslandschweizer könnten ihr Bürgerrecht verlieren. Die Schweiz war an der EU-Sitzung zum Vorfall in Ceuta dabei. Und die einen haben gestern Abend statt Netflix in die Röhre geschaut. Am Mikrofon ist Andrea Weiss. Mehr als ein Drittel der 18-jährigen Auslandschweizer registrieren sich nicht im Auslandschweizer Register. Im Extremfall könnten sie ihr Bürgerrecht verlieren, wie der Blick berichtet. Wer es auch zu einem späteren Zeitpunkt versäume, sich zu registrieren, werde aus dem Register gestrichen. Damit erlöschen laut der Zeitung Rechte wie das Abstimmungs- und Wahlrecht. Im Ausland geborene Schweizer mit einer weiteren Staatsbürgerschaft sollten sich bis zum 26. Geburtstag bei einer Schweizer Behörde melden. Wie viele Personen das betrifft, kann das Außendepartement nicht beziffern. Die EU-Staaten wollen nach ihrem Streit über die Migrationskrise in Ceuta künftig geschlossener auftreten. Außerdem wollen sie durch Frühwarnsysteme besser vorbereitet sein. Das teilen die Mitgliedsländer nach einer Videokonferenz der Innenminister mit. Nach neuen Angaben aus Madrid sind vergangene Woche über 70.000 Migranten nach Ceuta gelangt. Julia Macher berichtet aus Spanien.
3: Spanien sieht sich gestärkt. Alle EU-Partner hätten die schnelle Reaktion und das effiziente Krisenmanagement gelobt, so der Innenminister. Nachdem vergangene Woche Zehntausende Migranten schwimmend und kletternd in die spanische Exklave Ceuta drängten, hatten mehrere Länder Madrids liberale Einwanderungspolitik dafür verantwortlich gemacht. In Ceuta halten sich laut lokalen Behörden noch hunderte unbegleitete Kinder und Jugendliche auf. Minderjährige Migranten dürfen laut UN-Konvention nur rückgeführt werden, wenn eine angemessene Betreuung im Herkunftsland garantiert ist.
2: An der Konferenz nahm auch Bundesrat Beat Jans teil. Der Streamingdienst Netflix ist gestern Abend von Störungen betroffen gewesen. Die ersten Problemmeldungen gingen gegen 21 Uhr ein und erreichten eine Viertelstunde später ihren Höhepunkt. Benutzer berichten von endlosen Ladebildschirmen, Login-Problemen und Fehlercodes. Alleine in der Schweiz sind rund 1000 Fehlermeldungen eingegangen, berichtet 20 Minuten online. Etwa um 22 Uhr nahmen die Fehlermeldungen wieder ab. Warum die Probleme bei Netflix auftraten, ist noch unklar.
0: 3 ab 5 Uhr, aufpassen aktuell. Zürich auf der A1 Autobahn, Stadtautobahn Schöneichtunnel. Dort hat es Personen auf der Strasse. Sind dort vorsichtig. Stadtautobahn Schöneichtunnel. Dort hat es Personen auf der Strasse. Es gibt Haufen Sonne heute wieder. Ab Nachmittag kann es aber auch mal regnen oder gewittern. Die Temperaturen heute Morgen bei knapp 19 Grad. Am Nachmittag gibt es um die 30 Grad. Bis am Samstag bleibt es recht sonnig. Vor allem auf Ende Woche kann es aber Richtung Bergen immer mal wieder regnen oder gewittern. 27 bis 29 Grad gibt es.
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0: Ich bin schon unterwegs zum Arbeiten oder noch daheim beim ersten Schluck Kaffee. Miteinander starten wir in der Mittwochmorgen. Und nehmen uns als Starthilfe ein paar Klänge aus dem Süden mit. Vom Albano und der Romina Power. Wenn ihr irgendwo eine Gitarre daheim habt, dann könnt ihr sie jetzt hier mitschwingen. Und sonst einfach mit den Händen ein bisschen Luftgitarre machen. Status quo. Und da werden vielleicht ein paar Erinnerungen an die 90er geweckt mit No Doubt. Kommen wir alles eine Stunde über auf die Ohren. Einen guten Morgen. Begleitet euch am Mikrofon. Bei Dani Kühn.

einmal schön strecken und dann gemütlich im Mittwochmorgen starten. Viertel ab, fünf ist es. Guten Morgen miteinander, Frau die Zentrale. Jetzt, wo es draußen noch dunkel ist und alles ruhig. Guter Zeitpunkt, um ein bisschen träumen von der Ferne. Wie sagen wir so schön zu Amerika? If you can make it there, you can make it anywhere. Also, wenn du es dort schaffst, dann schaffst du es überall. Der grosse Traum, der hat in den späten 70er Jahren auch den Steven Greenberg gehabt. Er hat vom kalten Minneapolis im Norden der USA in die lebendige Weltmetropole New York zügeln. Über diesen Traum hat er ein Lied geschrieben, das zu einem Disco-Hit geworden ist. Und ein One-Hit-Wonder. Lip Sync mit Funky Town. Guten Start miteinander.

0: Kommen gute Mittwochmorgen mit Radio Zentral im Ohr. 5:30 ist es.
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2: Am Mikrofon ist Andrea Weiss. Mehr als ein Drittel der 18-jährigen Auslandschweizer registrieren sich nicht im Auslandschweizer Register. Im Extremfall könnten sie ihr Bürgerrecht verlieren, wie der Blick berichtet. Wer es auch zu einem späteren Zeitpunkt versäume, sich zu registrieren, werde aus dem Register gestrichen. Damit erlöschen laut der Zeitung Rechte wie das Abstimmungs- und Wahlrecht. Im Ausland geborene Schweizer mit einer weiteren Staatsbürgerschaft sollten sich bis zum 26. Geburtstag bei einer Schweizer Behörde melden. Wie viele Personen das betrifft, kann das Außendepartement nicht beziffern. Der Streamingdienst Netflix ist gestern Abend von Störungen betroffen gewesen. Die ersten Problemmeldungen gingen gegen 21 Uhr ein und erreichten eine Viertelstunde später ihren Höhepunkt. Benutzer berichten von endlosen Ladebildschirmen, Login-Problemen und Fehlercodes. Alleine in der Schweiz sind rund 1000 Fehlermeldungen eingegangen, berichtet 20 Minuten Online. Etwa eine Stunde später nahmen die Fehlermeldungen wieder ab. Warum die Probleme bei Netflix auftraten, ist noch unklar. Der Bund anerkennt das schwarze Alpenschwein als einheimische Rasse. Damit ist sie die einzige überlebende alte Schweinerasse der Schweiz. Die Anerkennung dürfte dem Alpenschwein den Zugang zu Fördermaßnahmen ermöglichen, wie die Zuchtorganisation Patrimont mitteilt. Das Ganze sei das Resultat von Zuchtbemühungen, die 2013 wieder aufgenommen wurden, nachdem die Rasse fast als ausgestorben galt.
0: 3 Minuten über die 5:30, ihr habt überall Freifahrt. Ein Haufen Sonne ist heute angesagt im Zentralland. Ab Nachmittag kann es aber auch mal für Regen oder Gewitter langen. Temperaturen jetzt knapp bei 19 Grad. Am Nachmittag gibt es um die 30 Grad. Bis am Samstag bleibt es recht sonnig. Vor allem Ende Woche, da kann es richtig bergen. Immer mal wieder regnen oder gewittern. 27 bis 29 Grad gibt es. Wenn ihr noch daheim seid, jetzt schnell die Fenster aufreißen. Es ist teilweise noch unter 20 Grad. Kommt ein bisschen frische Luft hier.

kommen gut zum nächsten raus. Vor allem bei denen, die jetzt gerade den Wecker geläutet haben. Viertel vor sechs ist es. Oder schon mal einen guten Start euch beim Arbeiten. Kleiner Tipp für am Morgen jetzt im Badzimmer. Statt nach dem Duschen die Haare lang föhnen, einfach jetzt die nächsten drei Minuten den Kopf schön mitschütteln. Dann werden es nämlich automatisch trocken. Versprochen. Dank Status Quo und Rockin' All Over the World.

0: Es ist der Mittwoch, am Morgen, schön verwochen, der Zentral. Es ist 6 Uhr, wir haben 21 Grad zu Brunnen und 15 Grad zu Brunwald.
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2: Die Schweiz war an der EU-Sitzung zum Vorfall in Ceuta dabei gewesen. Viele nicht registrierte Auslandschweizer könnten ihr Bürgerrecht verlieren. Und die einen haben gestern Abend statt Netflix in die Röhre geschaut. Am Mikrofon ist Andrea Weiss. Die EU-Staaten wollen nach ihrem Streit über die Migrationskrise in Ceuta künftig geschlossener auftreten. Außerdem wollen sie durch Frühwarnsysteme besser vorbereitet sein. Das teilen die Mitgliedsländer nach einer Videokonferenz der Innenminister mit. Auch die Schweiz ist Teil des Schengen-Raums. Deshalb hat auch Bundesrat Beat Jans an der Konferenz teilgenommen. Er sagt nach dem Meeting gegenüber SRF:
3: Ich war schockiert durch diese Bilder. Das Leid, das ausgelöst wurde dort, ist schrecklich, das ist unerträglich, das darf nie mehr passieren. Zum Glück hat Spanien und die EU-Agenturen entschlossen gehandelt. Die Situation ist wieder unter Kontrolle. Fast alle sind wieder zurück nach Marokko. Die gute Nachricht für die Schweiz ist, dass es zu keinem Zeitpunkt Hinweise gab, dass bei uns die irreguläre Einwanderung oder die Asylzahlen in die Höhe gehen würden. Es gab zu keinem Zeitpunkt zusätzlichen Handlungsbedarf.
2: Nach neuen Angaben aus Madrid sind vergangene Woche über 70.000 Migranten nach Ceuta gelangt. Fast alle seien inzwischen nach Marokko zurückgekehrt. Mehr als ein Drittel der 18-jährigen Auslandschweizer registrieren sich nicht im Auslandschweizer Register. Im Extremfall könnten sie ihr Bürgerrecht verlieren, wie der Blick berichtet. Wer es auch zu einem späteren Zeitpunkt versäume, sich zu registrieren, werde aus dem Register gestrichen. Damit erlöschen laut der Zeitung Rechte wie das Abstimmungs- und Wahlrecht. Im Ausland geborene Schweizer mit einer weiteren Staatsbürgerschaft sollten sich bis zum 26. Geburtstag bei einer Schweizer Behörde melden. Wie viele Personen das betrifft, kann das Außendepartement nicht beziffern. Der Streamingdienst Netflix ist gestern Abend von Störungen betroffen gewesen. Die ersten Problemmeldungen gingen gegen 21 Uhr ein und erreichten eine Viertelstunde später ihren Höhepunkt. Benutzer berichten von endlosen Ladebildschirmen, Login-Problemen und Fehlercodes. Alleine in der Schweiz sind rund 1000 Fehlermeldungen eingegangen, berichtet 20 Minuten Online. Etwa eine Stunde später nahmen die Fehlermeldungen wieder ab. Warum die Probleme bei Netflix auftraten, ist noch unklar. Russland hat die ukrainische Hauptstadt Kiew in der Nacht erneut mit ballistischen Raketen angegriffen. Die Luftabwehr stand im Dauereinsatz, wie Stadtpräsident Vitali Klitschko mitteilt. In mehreren Stadtteilen brachen Brände aus, unter anderem in einem 20-stöckigen Wohnhaus. Eine Frau wurde getötet, mehrere Personen wurden verletzt. Die Einsatzkräfte suchen unter den Trümmern nach weiteren Verschütteten.
0: 3 ab 6 ist es, ihr habt überall freie Fahrt. Haufen Sonne heute angesagt, ab Nachmittag kann es aber auch mal für ein Gewitter langen oder es kommt regnen an gewissen Orten. Die Temperatur jetzt bei knapp 20 Grad, am Nachmittag gibt es dann um die 30 Grad. Bis am Samstag bleibt es dann recht sonnig, vor allem auf Ende Woche, da kann es richtig bergen. Immer mal wieder regnen oder gewittern, 27 bis 29 Grad gibt es.
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0: Guten Morgen miteinander. Ja, das war gestern Abend der grosse Aufreger bei vielen. Bei Netflix ist gar nichts mehr gegangen. Es ist kein Film mehr gelaufen. Und plötzlich muss man wieder so Sachen machen wie ein Buch lesen oder mit einem Partner reden. Okay. Für uns läuft es hoffentlich flüssig und störungsfrei an diesem Mittwochmorgen. In dieser Stunde mit den Bugles.
5: Wunder passieren und ich
0: schönen Schweizer Klassiker, auf den freue ich mich. Gerade in ein paar Minuten, der Splish. Und ein paar sommerliche Klänge von Bananarama. Kommt gut in den Mittagmorgen. Am Mikrofon begleitet euch der Danny King.

0: Plüsch sicher schnell parat machen im Badzimmer, Zähne putzen oder je nachdem noch zum Morgen essen und dann ab Mittwochmorgen, 12 Abend, 6 Uhr ist es. Es hat so ein bisschen Hauch Nostalgie und irgendwie noch speziell in einem Auto hocken und vorne dran eine riesen Leinwand, wo ein Film läuft. Die Autokinos, die sind wieder beliebt seit ein paar Jahren. Und eins von ihnen, das ist am Egerisee. Mit viel Platz zum Campieren, mit Foodtrucks und auch Musik.
1: Ja, wir haben ganz verschiedene Stilrichtungen. Das ist eigentlich etwas, was wir fast nie erlebt haben. Wir hatten diese Woche schon eine Punkband gehabt. Und 5 Minuten später haben die Alphörner gespielt. Das erlebt man hier beim Autokino Egeri, im schönsten Kino der Schweiz.
0: Das sagt der Tino Hofstetter. Er ist der Organisator vom Autokino Egeri. Und der Besucher, der gefällt
2: es. Ja, es ist ein wunderschöner Sommerabend. Was wollen wir noch mehr, oder? Es ist wie in Italien. Da haben wir gesagt, mal, das geniessen wir. Passt.
3: Vor der Haustür, ja. Ich dachte, ich mache da mal eine spezielle Date Night mit meiner Freundin. Und machen mal etwas Neues.
4: Genau, ja.
0: Ein schönes Date ist das, oder?
4: Ja, und jetzt auch angenehm mit dem Wetter und ein bisschen Wind.
5: Noch Alphornklänge dazu.
6: Wunderbar, das lieben wir. Wir sind beide von der Innerschweiz, also fühlt sich nach Heimat an.
7: Wir sind mit dem Citroën da, ja. Mit einem kleinen Stadtauto.
6: Natürlich wäre es ein bisschen bequemer in einem Oldtimer mit eingesessenen Ledersitz, aber auch das funktioniert.
0: Ein bisschen Ferienfeeling am Egerisee, mit dem Auto reinfahren, Film schauen und entspannen. Heute sogar gratis. Heute gibt es nämlich einen Family Day, wo man dann am Abend auch noch einen Film gratis franco schauen kann. Wieso machen das die Organisatoren? Was ist die Motivation hinter dem besonderen Kino? Das erfahren wir vom Tino Hofstetter, vom Organisator heute nach der Nacht. Er ist dann einer von unseren Zentralgästen.

0: Buckles. Der singt jetzt von Video Killed the Radio Star. Und dabei läuft der halbe Abend Netflix nicht. Niemand kann Videos von Netflix und Film schauen. Also, bei uns geht es ruckelfrei durch den Mittwochmorgen. 20 ab 6 ist es auf Zentral. Ruckelfrei auch mit dem Wetter? Oder gibt es noch ein paar Störungen, die reinkommen? Klaus Markwart aus dem Wetterstudio.
1: Am Mittwochmorgen ziehen noch ein paar Wolkenfelder durch. Ansonsten gestaltet sich der Vormittag recht sonnig. Über den Berg bilden sich dann die ersten Quellwolken. Die türmen sich am Nachmittag dann weiter auf. Es bilden sich dann noch Regengüsse und Gewitter. Richtig Mittelland bleibt es vorwiegend trocken. Nach einer weiteren lauen Nacht erreichen die Temperaturen am Nachmittag 30 bis 31 Grad. Auf 2000 Meter sind es um die 70 Grad. Die 0-Grad-Grenze bleibt weiterhin in Höhen um die 4400 Meter. Mit einem vergleichbaren Wettercharakter geht es morgen Donnerstag und am Freitag weiter. Die Temperaturen bleiben ein bisschen unter der 30-Grad-Marke mit Höchstwert von 28 bis 29 Grad. Der Samstag bringt viel Sonnenschein und blauer Himmel und die 30-Grad-Marke wird wieder knackt.
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0: Gloria Gaynor begleitet uns durch den Mittwochmorgen. 6:30 ist es jetzt.
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3: Am Mikrofon ist Andrea Weiss. Es soll bessere Zugverbindungen aus der Schweiz in europäische Städte geben. Dies fordern laut dem Newsportal Schweiz heute Parlamentarier von links bis rechts. Nebst dem Fernverkehr wolle sich die Allianz auch für den grenzüberschreitenden Nahverkehr einsetzen. Die Gruppe plane Vorstöße zu ihren Anliegen. Zudem wolle sie sich mit den SBB, anderen Bahnunternehmen, mit dem Bund und den Kantonen austauschen. Das Ziel sei es, dass die Schweiz wieder ins Zentrum des internationalen Bahnnetzes gerückt wird. Der Streamingdienst Netflix ist gestern Abend von Störungen betroffen gewesen. Die ersten Problemmeldungen gingen gegen 21 Uhr ein und erreichten eine Viertelstunde später ihren Höhepunkt. Benutzer berichten von endlosen Ladebildschirmen, Login-Problemen und Fehlercodes. Alleine in der Schweiz sind rund 1000 Fehlermeldungen eingegangen, berichtet 20 Minuten online. Etwa eine Stunde später nahmen die Fehlermeldungen wieder ab. Warum die Probleme bei Netflix auftraten, ist noch unklar. Russland hat die ukrainische Hauptstadt Kiew in der Nacht erneut mit ballistischen Raketen angegriffen. Die Luftabwehr stand im Dauereinsatz, wie Stadtpräsident Vitali Klitschko mitteilt. In mehreren Stadtteilen brachen Brände aus, unter anderem in einem 20-stöckigen Wohnhaus. Eine Frau wurde getötet, mehrere Personen wurden verletzt. Die Einsatzkräfte suchen unter den Trümmern nach weiteren Verschütteten.
0: Auf der Strasse, da ist es ruhiger, aktuell überall freie Fahrt. Haufen Sonne haben wir heute den Tag durch. Es kann aber auch mal ein Gewitter, vor allem über den Bergen, durchziehen oder auch mal ein paar Regentropfen geben an gewissen Orten. Temperatur jetzt um die 20 Grad. Am Nachmittag gibt es dann etwa 30 Grad. Bis am Samstag bleibt es recht sonnig. Es kann Richtung Berge immer mal wieder regnen oder auch gewittern. Bis 27 bis 29 Grad.
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3: Tausende Kühe in der Schweiz sind in den letzten Wochen krank geworden, auch in der Zentralschweiz. Jetzt gibt es neue Hinweise, warum viele Kühe Durchfall und höchst Fieber hatten. Der Bund teilt mit, dass in der Schweiz das neue Orthobunia-Virus nachgewiesen worden ist. Und genau das Virus könnte auch für die vielen kranken Kühe im Kanton Luzern verantwortlich sein. Der Raphael Felder, Geschäftsführer vom Luzerner Bauernverband, sagt dazu:
4: Abschließend sagen können wir das natürlich nicht, aber ein Krankenbild und auch die Art und Weise von den Meldungen, wie sie bei uns eingetroffen sind, könnte das durchaus so sein, dass das Virus für die Erkrankungen verantwortlich ist. Aber wissen tun wir es nicht, weil die kranken Kühe natürlich auch nicht flächendeckend getestet worden sind. Also momentan ist von Seite des Bauernverband noch nichts zusätzlich geplant. Wir werden das aber sicher diskutieren, um zu schauen, inwiefern wir hier können unterstützen.
3: In den letzten Wochen haben die Kühe in der Zentralschweiz weniger Milch gegeben. Das sagt Thomas Grütter, Präsident der Zentralschweizer Milchproduzenten. Mögliche Gründe dafür gäbe es verschiedene.
5: Ja, momentan ist es ja ganz frisch jetzt vom Bund festgestellt worden. Da muss man natürlich jetzt nachgehen, sind ob ist dann in dem so wirklich unterworfen. Ich kann einfach feststellen, dass durch die ganze Trockenheit und durch die Rindergrippe, wo die letzten 14 Tage, 3 Wochen unterwegs ist, die Kühe mit der Milchleistung oben runtergekommen sind und das natürlich in der Gesamtmenge das einen Einfluss hat, nach oben, ist unbeschreibbar.
3: Das neue Virus, das der Bund nachgewiesen hat, ist nach aktuellem Wissensstand für Menschen nicht gefährlich. Der Fisch im Kanton Luzern geht das Wasser aus. Die Hitze und das trockene Wetter werden auch bei den Fischen immer mehr zum Problem. Darum soll man Rücksicht nehmen, sagt der Co-Präsident vom Fischereiverband vom Kanton Luzern, Markus Fischer.
6: die Leute sollten auch in den Bächen oder Klümpen, die wir noch haben, die noch ein bisschen Wasser haben, nicht mehr baden oder Hunde sollten eigentlich nicht mehr so reingehen. Von dem her, also mit den restlichen Fischen, die wir noch haben, dass die nicht vergolstert werden und noch ganz davon gehen, sodass da noch etwas bleibt. Also sie noch können aufsteigen und absteigen, dass wir sie noch in Ruhe lassen.
3: Besonders kritisch sei die Situation im Kanton Luzern in den kleineren und mittelgrossen Gewässern. Unter anderem in der Wina, der Wicker oder dem Aabach sei die Fische in Gefahr. Der Töfffahrer, der vorletztes Wochenende in Spieringen einen schweren Unfall hatte, ist inzwischen gestorben. Das schreibt die Kantonspolizei Uri. Der Töfffahrer mit einer Urnennummer ist auf der Klausenstrasse Richtung Urnerboden gefahren. Dabei hat er die Kontrolle verloren und ist umgekehrt. Der Rego hat den Mann dann ins Spital geflogen. Wieso der Unfall passiert ist, wird nach wie vor untersucht. Und im Kanton Schweiz wird die katholische Kirche immer kleiner. Seit 2020 hat sie über 10'000 Mitglieder verloren. Und der Trend geht weiter. Laut einer Umfrage der Zeitung «Bot von der Urschweiz» will jeder fünfte der Befragten gleich aus der Kirche austreten. Im Moment hat die katholische Kirche im Kanton Schweiz noch gut 83'000 Mitglieder. Darum will sie wieder Eintritt fördern. Auf ihrer Webseite wird zum Beispiel gezeigt, für was die Kirchensteuer gebraucht werden.
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Guten Morgen miteinander. 20 vor 7 ist es.

0: Kommen gute Mittwoche. Morgen, Viertel vor sieben ist es.
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0: Die nächste Schlaumeieri, die könnte vom Sattel kommen. Margret Fassbind ist dort zu Hause. Guten Morgen, das ist Dani. Hallo Margret.
2: Guten Morgen, Dani.
0: Du bist auch so sportlich unterwegs, habe ich vorhin gehört. Arbeitest das Gold auch in einer Küche, gehst aber nicht mit dem Auto an mich arbeiten, gemütlich, sondern mit dem Velo bist du unterwegs.
2: Jawohl, das ist noch gut. Das tut mir gut, jeden Morgen. Ja.
0: Wie lange hast du denn da, bis du ankommst?
2: Ja, etwa 20, 25 Minuten bei diesen Baustellen, aber ja, ist gut.
0: Gut, aber vom Sattel ist auch wahrscheinlich noch angenehm, noch ein bisschen Gegenwind, kannst du fahren lassen, aber musst du das Ganze auch in der Retour machen, heim zu am Abend?
2: Ja, da tun wir den Turbo rein ins Motor.
0: Ja, dann geht das gut. Einmal noch weiter vielleicht Richtung Mietenzentren. Würde sicher auch nicht gut gehen mit dem Velo. Da könnte man dich auch noch schicken mit 50 Franken. Entweder mit der Kategorie Strassenfest oder FCL. Können wir es heute probieren?
2: Mit dem Strassenfest.
0: An diesem Wochenende da kommt die grösste Technoparty der Welt wieder auf Zürich. Die Street Parade. Etwa 1 Million Menschen tanzen da mix friedlich im Zürcher Seebecken zu den lauten Techno-Beats. Mittelpunkt des Festes ist ein riesiger Umzug mit Lastwagen, wo da die Partyhungrigen drauf rumtanzen. Wie heissen die Wagen? Sind das A. Rave Trucks, B. Love Mobiles oder C. Dance Riders?
2: Das ist B.
0: Love Mobile, das ist richtig. Sind da schön in einer riesen Schlange, die sich durch das Seebecken durchschlängelt. 30 Stück sind es heuer am Samstag. Und wir besuchen auch einen von diesen Lastwagen bei den Vorbereitungen. Heute noch im Laufe des Tages werden wir auch noch hören. Und dir gratulieren wir zu 50 Franken für das Mietenzentrum, Margret.
2: Ja. Super, danke vielmals.
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Das klingt ein bisschen direkt wie ein Titel aus den 80ern. Mit dem Synthesizer auch noch im Hintergrund. Der kanadische Sänger The Weeknd mit Blinding Lights. Ist aber, Anführungszeichen, erst 7 Jahre alt, der Titel. 7 Minuten noch, dann haben wir es 7 auf der Strasse. Da sieht es gut aus, haben aktuell überall freie Fahrt Richtung Mittwochmorgen. Wo es wieder viel Sonne gibt heute und auch warme Temperaturen. Knapp 30 Grad erreichen wir heute. Dann haben wir noch ein Gewitter oder ein paar Regentropfen angesagt am Nachmittag. Das aber eher lokal. Jetzt geht es weiter, Los Angeles. Eduardo Benato und Gianna Nannini.

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0: Geht ein heißer Tag heute. Wir starten aber jetzt mal mit 20 Grad Zorb und 17 Grad sind es aktuell. Schindelegi.
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3: Die Schweiz ist an der EU-Sitzung zum Vorfall in Ceuta dabei.

0: sein. Zugverbindungen zwischen der Schweiz und dem Ausland sollen besser werden. Und die Strasse von Hormuz könnte schon heute wieder aufgehen. Am Mikrofon ist Andrea Weiss. Die EU-Staaten wollen nach ihrem Streit über die Migrationskrise in Ceuta künftig geschlossener auftreten. Außerdem wollen sie durch Frühwarnsysteme besser vorbereitet sein. Das teilen die Mitgliedsländer nach einer Videokonferenz der Innenminister mit. Auch die Schweiz ist Teil des Schengen-Raums, deshalb hat auch Bundesrat Beat Jans an der Konferenz teilgenommen. Er sagt nach dem Meeting gegenüber SRF:
1: Ich war schockiert durch diese Bilder. Das Leid, das ausgelöst wurde dort, ist schrecklich, das ist unerträglich, das darf nie mehr passieren. Zum Glück hat Spanien und die EU-Agenturen entschlossen gehandelt. Die Situation ist wieder unter Kontrolle. Fast alle sind wieder zurück nach Marokko. Die gute Nachricht für die Schweiz ist, dass es zu keinem Zeitpunkt Hinweise gab, dass bei uns die irreguläre Einwanderung oder die Asylzahlen in die Höhe gehen würden. Es gab zu keinem Zeitpunkt zusätzlichen Handlungsbedarf.
0: Nach neuen Angaben aus Madrid sind vergangene Woche über 70.000 Migranten nach Ceuta gelangt. Fast alle seien inzwischen nach Marokko zurückgekehrt. Es soll bessere Zugverbindungen aus der Schweiz in europäische Städte geben. Dies fordern laut dem Newsportal Schweiz heute Parlamentarier von links bis rechts. Nebst dem Fernverkehr wolle sich die Allianz auch für den grenzüberschreitenden Nahverkehr einsetzen. Die Gruppe plane Vorstöße zu ihren Anliegen. Zudem wolle sie sich mit den SBB, anderen Bahnunternehmen, mit dem Bund und den Kantonen austauschen. Das Ziel sei es, dass die Schweiz wieder ins Zentrum des internationalen Bahnnetzes gerückt wird. FIFA-Präsident Gianni Infantino hat für heute zu einer Krisensitzung des Weltverbandes nach Marokko geladen. Das melden mehrere Medien. Es sei allerdings unklar, was der Schweizer dann genau besprechen wolle. Ursula Winkler berichtet.
2: Das hochrangige Treffen ist in Rabat geplant, wo im März auch die nächste FIFA-Präsidentenwahl ansteht. Infantino würde sich gerne für eine weitere Amtszeit wählen lassen, aber die Luft für ihn wird nach dem gescheiterten Investorendeal immer dünner. Schwere Vorwürfe kommen auch vom Chef des jordanischen Fußballverbands, Prinz Ali bin al-Hussein. Der Druck auf die Verbände, Infantino bei der Wiederwahl zu unterstützen, komme Erpressung gleich, schreibt er bei X. Auf einen freiwilligen Rücktritt deutet nichts hin. Noch am Abend schweckte Infantino bei Instagram in WM-Erinnerungen und postete Unterstützerschreiben einzelner Verbände.
0: Im Streit um die Straße von Hormuz soll es noch heute eine Einigung geben zwischen den USA, dem Iran und dem Oman. Dies berichtet ein US-Portal unter Berufung mehrerer Quellen. US-Präsident Donald Trump spricht von Fortschritten und davon, dass bereits heute oder morgen die Meerenge geöffnet werden könnte. Geplant sei eine Übergangslösung. Eine definitive Bestätigung gibt es noch nicht.
3: 4 ab 7 ist es, ihr habt überall Freifahrt. Die Aussichten mit dem Klaus Markwart aus dem Wetterstudio.
4: Am Mittwochmorgen ziehen noch ein paar Wolkenfelder durch, ansonsten gestaltet sich der Vormittag recht sonnig, über den Berg bilden sich dann die ersten Quellwolken. Die türmen sich am Nachmittag dann weiter auf, es bilden sich dann noch Regengüsse und Gewitter. Richtung Mittelland bleibt es vorwiegend trocken. Nach einer weiteren lauen Nacht erreichen die Temperaturen am Nachmittag 30 bis 31 Grad, auf 2000 Meter sind es um die 70 Grad. Die 0-Grad-Grenze bleibt weiterhin in Höhen um die 4400 Meter. Mit einem vergleichbaren Wettercharakter geht es morgen Donnerstag und am Freitag weiter. Die Temperaturen bleiben ein bisschen unter der 30-Grad-Marke mit Höchstwert von 28 bis 29 Grad. Der Samstag bringt viel Sonnenschein und blauer Himmel und die 30-Grad-Marke wird wieder knackt.
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3: 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Aber, und das ist die gute Nachricht, nicht so viel mehr, wie ihr zuerst befürchtet. Trotz höherer Preise, der ÖV, der kommt gut an.
6: Ja, ich finde, er ist super ausgebaut. Ich finde das genial.
7: Wir haben sehr viele Verbindungen. Wir haben sehr viele Möglichkeiten, auch in kleine Dörfer fahren Busse. Das finde ich super.
8: Pünktlicher geht es meistens gar nicht. Ist schon echt Luxus.
3: Wie teuer wird Bus, Zug oder auch Schiff fahren, kann der ÖV mit dem Auto mithalten. Wir sammeln ein paar Stimmen an einer Bushaltestelle in gut 7 Minuten. Ich wünsche einen guten Morgen, Dani Küng am Mikrofon.

0: Vielleicht machen ihr daheim gerade die Haustüren zu. Oder sind schon auf dem Weg zum Arbeiten, 13 Minuten nach der 7. Guten Morgen miteinander auf Radio Zentral. Ja, mit dem Zug arbeiten, mit dem Bus schnell ins Dorf oder einen Tagesausflug mit dem Schiff. Das alles wird teurer. Und zwar mit dem Fahrplanwechsel dann im Dezember. Etwa 3,6% gehen die Preise darauf. Ursprünglich hat man sogar noch mehr befürchtet. Ein kleines Beispiel, ein Zweitklass-GA, das kostet pro Jahr 100 Franken mehr. Das Halbtags, das wird 5 Liber teurer. Und auch im Passepartout, im Tarifverbund von Luzern, Oben-Nidwalden, gibt es Erhöhungen, die etwa im gleichen Bereich sind. Ja, was sagen ÖV-Nutzer zu den Preisen ganz allgemein? Wir haben uns mal umgefragt, in Luzern am Bahnhof, ob für sie Preisleistung stimmt.
1: Grundsätzlich recht krass, sage ich mal so. Jetzt bin ich 26 geworden und habe all meine Privilegien verloren, die ich noch hatte bei der SBB. Und merke halt schon, es geht recht in den Geldsack hinein.
2: Ich fahre sehr viel ÖV. Ich finde eigentlich unser ÖV-System sehr gut, aber es wird schon immer teurer. Und man sollte weniger Auto fahren, aber der Zug wird immer teurer und das ist schon langsam etwas eher für die Reichen. So.
3: Schon, wenn ich rechne, das GA kostet im Tag etwa 12 Franken und man hat freie Fahrt.
2: Ja, das ist günstig, das stimmt. Das ist eigentlich sehr gut, das stimmt.
4: Also mit dem Halbtags, finde ich, ist es völlig okay. Und man geht dann auch eher, wenn man es halbtags hat. Sonst ist es halt dann schon gerade ein rechter Betrag. Aber wenn man das Benzin kann sparen und den Parkplatz, dann ist man mit ÖV günstiger.
0: Es kommt also darauf an, wie viel dass man mit Zug und Bus fährt, kann dann der ÖV auch mit dem Auto mithaben. Je nachdem, wie man es anschaut.
5: Ja, wenn du kein Auto hast, schon. Aber sonst, ich weiss es nicht.
2: Ich finde, es ist angenehmer zum Reisen mit den ÖVs, aber es braucht einfach mehr Zeit.
6: Es ist wirklich gut ausgebaut. Man sollte es ein bisschen mehr brauchen vielleicht, aber es kommt immer auf die Strecke drauf ab. Das ist halt bei mir ein das Problem.
4: Wenn ich denke, dass ich auf die Eltern gehe, Kind hüte, dann habe ich halt 2,5 Stunden, bis ich draußen bin, mit dem Auto eine Stunde.
1: Es ist schwierig. Also so gewisse Sachen wie Entsorgen, ist schwieriges mit dem Bus, aber sonst zum Arbeiten gehen, würde ich definitiv immer den ÖV nehmen. Auch wenn es mal ein Erstklass-Ticket ist, um ein bisschen Ruhe zu haben am Abend beim Heimfahren.
0: Dann kommt also ganz auf die Strecke drauf an und wo dass man auch zu Hause ist. Grundsätzlich sind die Leute, die wir jetzt in Luzern befragt haben am Bahnhof, aber zufrieden mit dem ÖV-Angebot in der Schweiz oder sogar sehr zufrieden.
4: Ja, ich finde, er ist super ausgebaut. Auch jetzt in Seetal ab, auch eine halbe Stunde und bis spät in die Nacht. Ich finde das genial.
1: Wir in der Schweiz sind auch verwöhnt. Pünktlicher geht es meistens gar nicht. Also, wir haben sehr viele Verbindungen. Alle 5 Minuten fährt ein Bus irgendwo in alle Richtungen, hat gute Anschlüsse und in ein paar Orten wartet mal der Bus sogar, wenn es Verspätung hat oder so.
2: Das schätze ich auch, dass es so gut ausgebaut ist, auch eben für die kleinen Dörfer. Und darum ist es vielleicht auch ein bisschen teuer. Oder dort kann man auch ein bisschen mehr zahlen für die Linien, die halt nicht so laufen.
0: Jetzt fährt er gerade Terry Jacksy pünktlich mit Seasons in the Sun. Guten Morgen miteinander, 16 ab 7. Goodbye.

0: Ich hoffe, wir haben noch einmal die Kurzhosen angelegt. Heute Morgen, 20.07 Uhr, wird nämlich wieder ein warmer, heißer Tag.
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0: Vielleicht nicht ganz so heiß, wie wir es auch schon gewohnt sind, aber gleich die Sonne natürlich heute das Thema, die warmen Temperaturen. Vielleicht noch mit ein paar Nebendarstellern. Klaus Markwart heute.
2: Ja, ist so, in Form von Regengüssen und Gewitter, die werden sich auch wieder bilden. Ja, es ist nicht mehr so derb heiß, tatsächlich einfach ein normaler Hochsommertag. Ja, immer noch 30 bis 31 Grad, also von kühl oder was kann man überhaupt nicht reden, heiß ist es immer noch. Ja, jetzt am Vormittag oder aus der Nacht aus und noch so ein paar Wolkenfelder, die werden jetzt dann aber dünner werden, das vor allem im Mittelland das Ganze. Sonst am Vormittag sonnig, in den Alpen bilden sich dann auch bald einmal die erste Quellwolke, die dann noch größer werden und am Nachmittag, eben, ich habe es schon erwähnt, bilden sich dann Platzregen und Gewitter. Es wird nicht überall nass werden, aber dort, wo es regnet, kann es schütten. Und ja, der Wind ist dann sicher ein Thema, weil in Gewitternähe sind starke bis stürmische Böen möglich. Und die 0-Grad-Grenze auf 4400 Meter.
0: Schütten würde nach dem tönen, wo wir eigentlich gerne hätten. Momentan ein bisschen Regen, hat auch gestern etwas gegeben in den Kort. Ist das schon das, was man bräuchte oder immer noch zu wenig?
2: Ja, viel zu wenig. Also ich meine, klar, punktuell, wenn irgendwo eine Garage voll läuft oder was weiß ich was, oder am Bach übergeht, dann ist es da punktuell zu viel. Es ist halt einfach zu viel in kurzer Zeit. Es wäre besser, wenn es die gleiche Menge einfach über viele Stunden um die Strecke täte, einfach so ein moderater Regen. Ich meine, es darf schon mal gehörig regnen, aber einfach zu viel auf einmal ist auch nicht gut. Es erodiert auch den Boden, das macht mehr kaputt, als wie gut ist. Auf der anderen Seite, klar, jeder Tropfen ist nötig und das wird halt jetzt in der nächsten Zeit so bleiben, weil jetzt ein länger anhaltender, ruhiger Regen, flächendeckend vor allem auch, das ist weiterhin nicht in Sicht. Es wird einfach mit Regengüssen und Gewitter abgehen, das Ganze, sowohl am Donnerstag als auch am Freitag. Einfach so ein bisschen ein durchwachsener Wettercharakter, Quellwolken, Sonne, Temperaturen, dann auch mal für einmal, wo etwas unter der 30-Grad-Marke sich aufheben, 27 bis 29 Grad. Ist immer noch hochsommerlich warm, ja, aber jetzt natürlich im Kontext, ja, kühl ist das falsche Wort, aber die Temperaturen hinken einmal vorübergehend ein bisschen hinterher. Im Laufe vom Wochenende werden aber die 30-Grad-Marken wieder knackt werden, sowohl am Samstag als auch am Sonntag, wobei der Samstag wahrscheinlich zum allergrößten Teil gewitterfrei sein wird, viel Sonnenschein, blauer Himmel. Am Sonntag steigt das Gewitterrisiko an und in der nächsten Woche, so wie es ausschaut, auf Mitte nächste Woche, kann es dann wieder sehr heiß werden.
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3: Mittwochmorgen, es ist 7:30.
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4: Am Mikrofon ist Andrea Weiss. Es soll bessere Zugverbindungen aus der Schweiz in europäische Städte geben. Dies fordern laut dem Newsportal Schweiz heute Parlamentarier von links bis rechts. Nebst dem Fernverkehr wolle sich die Allianz auch für den grenzüberschreitenden Nahverkehr einsetzen. Die Gruppe plane Vorstöße zu ihren Anliegen. Zudem wolle sie sich mit den SBB, anderen Bahnunternehmen, mit dem Bund und den Kantonen austauschen. Das Ziel sei es, dass die Schweiz wieder ins Zentrum des internationalen Bahnnetzes gerückt wird. Abtreibungsgegner wehren sich gegen die Pläne, dass die Krankenkasse künftig die Kosten von Schwangerschaftsabbrüchen vollständig übernimmt. Die Gruppierung Marsch fürs Leben und die EDU haben deshalb eine Petition lanciert und sammeln Unterschriften. Sie kritisieren die Gesetzesänderung, die ab nächstem Jahr gelten soll, und argumentieren, die Ausweitung der Kostenübernahme durch die Krankenkasse erhöhe das Risiko, dass mehr Kinder abgetrieben würden. Im Streit um die Straße von Hormuz soll es noch heute eine Einigung geben zwischen den USA, dem Iran und dem Oman. Dies berichtet ein US-Portal unter Berufung mehrerer Quellen. US-Präsident Donald Trump spricht von Fortschritten und davon, dass bereits heute oder morgen die Meerenge geöffnet werden könnte. Geplant sei eine Übergangslösung. Eine definitive Bestätigung gibt es noch nicht.
3: Im Zentralland kommen wir ohne Probleme vorwärts. Ich wünsche eine gute Fahrt. Es gibt einen Haufen Sonne heute mit Tendenz Gewitter oder Regen auf einen Nachmittag, wo es lokal mal nass werden kann und abschütten. Temperaturen jetzt um die 20 Grad, am Nachmittag gibt es etwa 30 Grad. Bis am Samstag bleibt es dann recht sonnig. Es kann Richtung Berge immer mal wieder regnen oder auch gewittern mit 27 bis 29 Grad.
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4: Der Fischereiverband vom Kanton Luzern schlägt Alarm. Die Hitze und das trockene Wetter machen den Fisch zu arbeiten. Besonders kritisch sei die Situation in den kleineren und mittelgrossen Gewässern. Unter anderem die Wina, die Wicker oder der Aabach seien davon betroffen, sagt der Co-Präsident vom Fischereiverband vom Kanton Luzern, der Markus Fischer.
5: Also die Situation ist sehr schlimm, also schlimmer als 2022. Jetzt kommt fast kein Wasser mehr an den Orten. Die Bäche sind austrocknet, also kann man links oder rechts schauen, es ist katastrophal.
4: Darum fordert der Luzerner Fischereiverband unter anderem, dass weniger Wasser aus den Gewässern gepumpt wird. Und Fische in den Bächen soll man in Ruhe lassen. Die Gemeinde Baar spart wegen der Trockenheit Wasser. Unter anderem wäscht der Werkdienst Bus unter Stand oder Güsselkübel nicht mehr mit Wasser. Und Topfpflanzen auf dem Gemeindegebiet werden nicht mehr gegossen. Wenn die Pflanzen eingehen, werden sie entsorgt, schreibt die Gemeinde Baar in einer Mitteilung. Im Verkehrshaus Kreisli der Stadt Luzern ist gestern Mittag ein Lastwagen umgekippt. Dabei hat sich der Fahrer leicht verletzt und hat ins Spital müssen. Beim Unfall ist viel Wasser ausgelaufen, wo der Lastwagen geladen hat. Auch Treibstoff und Öl sind auf der Strasse gelandet. Der Sachschaden schätzt die Luzerner Polizei auf über 150'000 Franken. Wegen dem Unfall beim Verkehrshaus Kreisel hat sie den Verkehr müssen umleiten. Das Goldau beim Bahnhof soll Zonneckstrasse gleich wieder aufgehen. Mitte April ist die Strasse gesperrt worden. Und zwar wegen der Einsturzgefahr von der alten Glühbirnenfabrik Luxram neben dem Bahnhof Goldau. Laut der Zeitung Bot von der Urschweiz wird jetzt als Schutz eine Art Stahltunnel über die Zonneckstrasse gebaut. In knapp einem Monat soll die Strasse darum wieder aufgehen. Und im Kanton Schweiz wird die katholische Kirche immer kleiner. Seit 2020 hat sie über 10'000 Mitglieder verloren. Und der Trend geht weiter. Laut einer Umfrage von der Zeitung Bob von der Urschweiz will jeder fünfte der Befragten gleich aus der Kirche austreten. Im Moment hat die katholische Kirche im Kanton Schweiz noch gut 83'000 Mitglieder. Darum will sie wieder Eintritt fördern. Auf ihrer Webseite wird zum Beispiel gezeigt, für was die Kirchensteuern gebraucht werden.
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0: Rolling Stones hat erst gerade ein frisches Album rausgebracht und wollen nächstes Jahr sogar wieder auf eine Bühnentournee gehen. Er kennt genau Satisfaction, einen für einen ganz grossen Klassiker, den wir auf Zentrale jetzt gehört haben. Eurythmics begleitet uns dort am Mittwochmorgen mit Sweet Dreams. Geht auf nächstes.
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0: Der Schweizer Handballmeister Kriens Luzern ist gerade mitten in den Vorbereitungen für die neue Saison. Angelie Menard.
2: Ja, im Kader hat es einen grossen Umbruch gegeben. 7 Abgänge und 7 Neuzugänge. Bei den Neuen gibt es grosse Namen, wie zum Beispiel der vom Rückraumspieler Nikola Bilic. Der 29-jährige österreichische Nazi-Captain kommt vom deutschen Rekordmeister Kiel in die Innerschweiz und freut sich auf seine neue Aufgabe.
3: Wir als Mannschaft haben Bock, in die neue Saison zu starten und alles zu geben und einfach den Verein so gut es geht zu repräsentieren. Ich hatte einfach riesen Bock, hierher zu kommen und mit dieser Mannschaft hier irgendwie was Besonderes und was Spezielles in den nächsten Jahren aufzubauen. Aber man muss natürlich auch dazu sagen, dass auch die Umgebung hier, die Stadt auch sehr, sehr viel hergibt und mit der Familie, mit 2 Kindern ist das schon auch etwas, was man definitiv als großen Pluspunkt werten kann.
2: Als amtierender Schweizer Meister will Kriens Luzern den Titel verteidigen. Das ist auch für den HCKL-Captain Ramon Schlumpf klar. Der Flügelspieler ist auf dem Weg zurück von seiner Knieverletzung, die er sich anfangs Jahr zugezogen hat. Der 27-Jährige freut sich vor allem, dass sein Club zum ersten Mal in der Champions League mitspielen darf.
4: Früher habe ich die Champions League verfolgt natürlich als Kind von zu Hause aus. Und jetzt können da in diesem Wettbewerb mitspielen, ist grossartig. Ja, ich hoffe aber, dass wir einfach gleich auch hungrig sind, dass wir immer unser Maximum gehen. Das werden wir auch machen. Und dann schauen wir, was rauskommt. Aber ich persönlich möchte nicht nur einfach mitspielen, um dabei zu sein, sondern natürlich auch erfolgreich können sein.
2: Vor der Champions League startet der HC Kriens Luzern am 26. August in die Meisterschaft. 3 Tage später fängt auch bei den Frauen vom LK Zug und von den Spono Eagles Notwil die neue Meisterschaftssaison an. Sie spielen im Derby gegeneinander. Jetzt zum Tennis. Viktoria Golubic steht beim Turnier von Toronto in der 3. Runde. Die Zürcherin setzt sich gegen Dona Vekic in 3 Sätzen durch. Als nächstes trifft Viktoria Golubic jetzt auf die 6-fache Grand-Slam-Siegerin Iga Swiatek. Und jetzt zum Schluss noch zum Radsport. Marlen Reusser startet heute im gelben Trikot zur 5. Etappe der Tour de France. Als erste Schweizerin überhaupt. Die Bernerin hat gestern das Zeitfahren in Dijon gewonnen und so das Maillot jaune erobert. Der Sieg sei von Anfang an das Ziel gewesen, sagt Marlen Reusser auf SRF.
5: Ich glaube schon, dass es ein sehr spezieller Moment ist in der Karriere von jemandem, der in dieser Velo-Blase unterwegs ist, in gelber Tour de France zu stehen. Darum freut mich das schon sehr. Es ist schon das, was wir wirklich seit langem im Kopf haben. Wir haben gewusst, die Tour de France startet in der Schweiz. Was sehr speziell ist, und wir haben gewusst, der 4 Tage wird das Zeitfahren in Dijon. Darum haben wir immer gesagt, Project Dijon. Senf kommt von Dijon ins Gelb und das ist unser Ziel, dass wir hier in Gelb sind und dass es jetzt geklappt hat. Vor allem auch nach dieser nicht ganz einfachen Saison ist schon sehr, sehr cool.
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Schnell noch mit Arbeitskollegen ein bisschen an die Kaffeemaschine schwätzen, Smalltalk machen oder bei den Bäckern nebenan das Gipfel holen. Und dann starten wir in der Mittwochmorgen. 10 vor 8 ist es. Schön, sind wir mit dabei.

Und wer von euch hat ein Poster von diesen Backstreet Boys früher im Teenie-Zimmer gehabt? Ja, habe ich doch gedacht. Guten Morgen miteinander. Gute Stimmung in der Mittwochmorgen. 3 Minuten noch, dann ist es 8 Uhr. Da hören wir Tracy Chapman.

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2: 20 Grad Marke, die haben geknackt, Zarnen und auch das Nebels mittlerweile. Jetzt ist es 8.
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3: Der FIFA-Präsident ladet heute zur Krisensitzung. Abtreibungsgegner wehren sich gegen die Kostenübernahme durch die Krankenkassen. Und die Strasse von Hormuz könnte schon heute wieder aufgehen. Am Mikrofon ist Andrea Weiss. FIFA-Präsident Gianni Infantino hat für heute zu einer Krisensitzung des Weltverbandes nach Marokko geladen. Das melden mehrere Medien. Es sei allerdings unklar, was der Schweizer dann genau besprechen wolle. Ursula Winkler berichtet.
4: Das hochrangige Treffen ist in Rabat geplant, wo im März auch die nächste FIFA-Präsidentschaft

0: Präsidentenwahl ansteht. Infantino würde sich gerne für eine weitere Amtszeit wählen lassen, aber die Luft für ihn wird nach dem gescheiterten Investorendeal immer dünner. Schwere Vorwürfe kommen auch vom Chef des jordanischen Fußballverbands, Prinz Ali bin al-Hussein. Der Druck auf die Verbände, Infantino bei der Wiederwahl zu unterstützen, komme Erpressung gleich, schreibt er bei X. Auf einen freiwilligen Rücktritt deutet nichts hin. Noch am Abend schweckte Infantino bei Instagram in WM-Erinnerungen und postete Unterstützerschreiben einzelner Verbände.
1: Abtreibungsgegner wehren sich gegen die Pläne, dass die Krankenkasse künftig die Kosten von Schwangerschaftsabbrüchen vollständig übernimmt. Die Gruppierung Marsch fürs Leben und die EDU haben deshalb eine Petition lanciert und sammeln Unterschriften. Sie kritisieren die Gesetzesänderung, die ab nächstem Jahr gelten soll, und argumentieren, die Ausweitung der Kostenübernahme durch die Krankenkasse erhöhe das Risiko, dass mehr Kinder abgetrieben würden. Im Streit um die Straße von Hormuz soll es noch heute eine Einigung geben zwischen den USA, dem Iran und dem Oman. Dies berichtet ein US-Portal unter Berufung mehrerer Quellen. US-Präsident Donald Trump spricht von Fortschritten und davon, dass bereits heute oder morgen die Meerenge geöffnet werden könnte. Geplant sei eine Übergangslösung. Eine definitive Bestätigung gibt es noch nicht. Die Serie von Enthüllungen über alarmierende Hackerfähigkeiten führender KI-Modelle reißt nicht ab. KI-Modelle haben bei Sicherheitstests in Großbritannien gefälschte Online-Identitäten erstellt und einen bösartigen Programmcode geschrieben. Die Software versuchte, Menschen per Mail zu manipulieren, um Zugriff auf geschützte Systeme wie Login-Daten zu erhalten. Ein realer Schaden sei nicht entstanden. Trotzdem seien die Testergebnisse laut Experten alarmierend.
2: 3 ab 8 ist es, ihr habt überall Freifahrt. Die Aussichten, die geht's mit dem Klaus Markhardt aus dem Zentralwetterstudio.
3: Am Mittwochmorgen ziehen noch ein paar Wolkenfelder durch, ansonsten gestaltet sich der Vormittag recht sonnig, über den Berg bilden sich dann die ersten Quellwolken. Die türmen sich am Nachmittag dann weiter auf, es bilden sich dann noch die Regengüsse und Gewitter. Richtung Mittelland bleibt es vorwiegend trocken. Nach einer weiteren lauen Nacht erreichen die Temperaturen am Nachmittag 30 bis 31 Grad, auf 2000 Meter sind es um die 70 Grad. Die 0-Grad-Grenze bleibt weiterhin in Höhen um die 4400 Meter. Mit einem vergleichbaren Wettercharakter geht es am Morgen Donnerstag und am Freitag weiter. Die Temperaturen bleiben ein bisschen unter der 30-Grad-Marke mit Höchstwert von 28 bis 29 Grad. Der Samstag bringt viel Sonnenschein und blauer Himmel und die 30-Grad-Marke wird wieder knackt.
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2: Ein ganz besonderes Erlebnis, fast ein wie eine Zeitreise. Am Egerisee, da stehen in diesen Tagen ein Haufen Camper, Oldtimers und sonstige Gefährte fürs Autokino.
5: Autokino ist schon etwas Spezielles, das muss man einfach mal erlebt haben. Für jeden auch Nostalgie-Fan oder auch sonst. Man kann auch sonst hierher kommen. Es ist eine coole Sache und ist nur weiter zu empfehlen. Ja.
6: Es ist einfach cool, vor allem im Käfer kannst du nicht beieinander suchen hocken.
2: Ja, Kino im Käfer, wie man es hier das vierte in diesem kleinen Auto aushaltet und eine ganze Firma schauen kann, das erfahren wir gerade in gut 8 Minuten von diesen Käferfans direkt am Egerisee. Wir sind sie besuchen. Der Dani König am Mikrofon, wünscht dir guten Morgen.

0: am Arbeiten oder gemütlich am Kaffee trinken. Dann Mittwochmorgen, 13 ab 8 ist es.
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0: Ein Haufen Nostalgie seit dem Samstag im Ägerital, direkt am See zu. Da stehen ein Haufen Camper, Oldtimer und sonstige Gefährte fürs Autokino Ägeri. Ein besonderer Anlass mit ganz besonderen Fahrzeugen. Unser Reporter, der Christian Stempfli, ist auf der Kilomatt zu Oberägeri ein bisschen durchschneugen.
2: Im Autokino Ägeri, da gibt es Autogeschichten auch zum Anfassen. Lebende Legenden hat es hier. Cadillac, Porsche, MG, Citroën, Deux-Chevaux und was das Herz begehrt. Und die Familie Bürgler von heute ist mit einem wunderschönen alten VW Käfer gekommen. Therese und Krigi. Was bedeutet euch das schöne Käferli?
3: Ja, der gehört eigentlich bei uns zu der Familie. Wir haben den vor Jahren gekauft und sind eigentlich erste, dritte Besitzer von diesem Auto. Das ist Jahrgang 1957. Und ja, das war eigentlich unser Familienfahrzeug. Wenn wir früher fort sind und schönes Wetter war, sind die Kinder noch im Kindersitz hinein gesessen. Dann sind wir miteinander damit Hausfährtchen machen. Und ja, mittlerweile, ich darf den nicht mehr verkaufen. Ich glaube, gerade Familienkrise bei uns daheim.
2: Fragen wir schnell die Kinder, einverstanden?
4: Ja, definitiv. Also der geht nicht weg.
2: Viele Kindheitserinnerungen?
4: Ja, sehr, ja. Wir sind viel am Sonntag fort und andere Oldtimer anschauen oder einfach das Wetter geniessen mit unserem Käfer. Ja, der gehört dazu.
2: Gewisse Leute sagen, ihr Auto ist auch fast ein wie ein Baby auf vier Rädchen, das einem am Herz liegt. Hat selber auch ein Herz oder eine Seele, das Käferli?
5: Ja, auf jeden Fall. Also ich habe ihm lange immer gesagt, es ist eine Diva. Weil wenn ich gefahren bin, ist er meistens nicht angelaufen. Also mein Kollege hat mich zwei, dreimal schon müssen anstossen, weil er einfach nicht gelaufen ist.
2: Effektiv. Und bei dir ist er gelaufen, Res?
3: Ja, ja, wenn ich gekommen bin, ist er immer gelaufen. Dann haben wir gesagt, was hast du? Er läuft ja, oder? Und kaum ist sie am Steuer gesessen. Dann ist sie wieder heim und gesagt, jetzt ist er wieder nicht angelaufen, wenn ich fort bin. Ich nehme das Auto nie mehr alleine mit. Und ja, ich habe recherchiert über das Auto. Ich habe das zurückverfolgt bis ins Werk eigentlich. Ich weiss, wie er ab dem Bankrollt ist damals. Und ich habe dann eben herausgefunden, dass er einmal einen Unfall hatte. Der erste Besitzer war ein Coiffeuse. Er hat sich den Käfer im Mai 1957 gekauft. Und die hat dann mal vorne rechts einen zügigen Unfall gehabt. Und dann ist das Auto etwa 20 Jahre in einer Scheure gestanden, zugedeckt. Bis man dann den wieder ausgegraben hat und restauriert hat. Und ich habe das Gefühl, der hat einfach seitdem einfach nicht so gern, wenn eine Frau fährt mit.
2: Mittlerweile sind die Kinderkrankheiten-Geschichte. Geht sie jetzt, Krigi?
5: Ja, ja, jetzt geht es meistens. Es hat natürlich auch damals noch etwa drei Schlüssel am Bund gehabt. Und einer ist einfach nicht gegangen zum Zahn anlassen. Und meistens habe ich eben den verwitscht, habe ich nachher rausgefunden.
2: Jetzt hören wir hier auch noch ein bisschen verschiedene Dialekte. Eure Liebesgeschichte, wo habt ihr nicht gefunden? Nicht 1957, ein bisschen später?
5: Nein, viel später, im 2000, haben wir uns im Ausland kennengelernt, in Lourdes. Wir sind beide als Pilger runter. Er hat Schluss mit der Freundin und ich habe nicht gewusst, was ich in der Beziehung soll. Und als ich zu Fliehle zugestiegen bin, gewusst, was ich wollte. Und auf dem Weg auf Lourdes runter habe ich ihn gefunden. Und es gibt ein Lied von der Kasselrutterspatzen, Wunder an heiligen Wassern. Und wenn das läuft, dann kommen mir heute noch Tränen.
2: Das sind Geschichten und die beiden fahren mit den mittlerweile erwachsenen Kind in einem nostalgischen Käfer und strahlen gerade wie Meienkäfer.
3: Ja, es ist so. Jetzt fahren die Töchter ja schon selber mit dem rum und ja, ist lustig zum Schauen. Eben, früher sind sie auf dem Kindersitz gesessen und jetzt können sie schon selber Auto fahren und du hast jetzt noch ein bisschen einfuchsen in die Tücken und Marotten, die er hat, dass sie auch mal können, allein einen Ausgang mit dem.
2: Aber so wie das tönt, ist er in guten Händen. Oder er oder sie, hat es überhaupt einen Namen?
3: Nein, einen Namen haben wir eigentlich nie gegeben. Aber für Mutter ist es Diva, das ist klar. Und für mich ist es einfach unser fünfter Familienmitglied. Ja.
0: Ja, ein Familienmitglied auf vier Rädern. Und eine besondere Geschichte heisst auch das Autokino Ägeri selber. Entstanden aus einer Bieridee von Martin Hofstetter von der Ägeri. Unser Reporter war gestern Abend begeistert. Am Abend. Er hat sogar Sternschnuppen hoch über der Kinoleinwand am Ägeri gesehen, wie sie runterfallen.
2: Tino Hofstetter von Unteräggeri. Es sind Sternstunden da, die ihr den Leuten ermöglicht.
6: Ja, es ist wirklich herrlich. Und das Wetter hat es tiptop mitgemacht. Wir zwar einiges dürfen schon erleben, aber immer der Film gestartet hat, haben wir schönes Wetter gehabt.
2: Der Slogan ist das schönste Kino der Schweiz. Und ich glaube, wenn wir jetzt hier rumschauen.
6: Ja, traumhaftes Plätzchen. Und jetzt haben wir gleich zur Nacht um 12 Uhr. Aber jetzt gehe ich den Neusee und das Bettchen machen.
2: Und jedes Mal kommt etwas Frisches dazu. Jetzt haben wir hier auf vier Rädern eine kleine Kapelle noch im ganzen Programm. Wie soll das weitergehen?
6: Ja, ich denke mal, ein Dorf planet und das Dorf hat eine Kirche, hat ein Lädeli, hat ein Beiz, hat ein Schulhaus und so weiter und so fort. Und jetzt haben wir einfach mal mit der Kirche gestartet. Und Beiz haben wir im Moment noch im Zelt und auch die Märchenstunde für die Kinder machen wir auch noch im Zelt. Aber das ist dann vielleicht mal alles in einem festen Gebäude.
2: Ein grosser Familientag steht da, wo ganz ein Haufen Kinder dann da werden, auf der Luftmatratze oder aus dem Zelt raus auch am Abend wieder den Kinofilm schauen, noch bis am Samstag Programm. Ich spüre ganz viel Herzblut bei deiner ganzen Family, die mithilft und bei allen, die da involviert sind.
6: Ja, es sind doch vier Familien miteinander, plus noch ein paar weitere Personen, die hier helfen. Und wir übernachten zum Teil auch hier auf dem Gelände. Und darum ist gerade der Family Day, den wir dieses Jahr zum ersten Mal haben, ein Herzensprojekt von uns. Und wir sind gespannt, wie das funktioniert, weil die Idee ist, dass man eigentlich vor dem Film zusammenputzen und bischeln. Und dann kann man direkt vor der Leinwand auf der Matratze eine Bettdecke drüber reinnehmen. Und ja, nach dem Film einschlafen dann.
2: Und das wird heute Abend der Fall sein. Und noch speziell, wir haben jetzt bei den Autos alle Nummern gesehen. Zürcher, St. Galler, Schweizer, Zucker, Luzerner und so weiter. Auch alle Marken. Und von den schönsten Oldtimer bis zu den modernsten Elektromobilen ist alles dabei gewesen. Also es kann jeder kommen.
6: Es darf wirklich jeder kommen. Wir sind sogar Rollstuhlgänger, das heisst, wir haben ein Rollstuhl-WC. Wir haben auf der Bühne haben wir extra für die Rollstuhlfahrer eine Rampe gemacht. Es darf jeder kommen, so wie er ist. Egal, gross, klein, jung, alt. Es soll einfach einen schönen Abend haben und genießen und etwas Feines essen. Und der Film ist vielfach sogar sekundär. Es ist wirklich das ganze Ambiente da direkt am See mit der Aussicht. Das ist das, was echt das Highlight ist.
2: Tino Hofstetter, merci vielmal für alles, was ihr hier macht. Und ja, viel, viel Freizeit auch investieren. Neben dem normalen Alltag noch am Arbeiten. Alles Gute weiterhin.
6: Danke vielmal. Und wir haben das aufwendige Hobby sehr gerne, weil wir hier der Bevölkerung etwas zurückgeben
1: wollen. 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
5: Guten Morgen, es ist 8:30 Uhr.
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7: Am Mikrofon ist Andrea Weiss. Schweizer Hotels haben im ersten Halbjahr erstmals seit der Corona-Pandemie weniger Übernachtungen verzeichnet. Städte mit vielen internationalen Gästen sowie klassische Ferienorte für asiatische Gäste wie Engelberg oder Interlaken sind besonders betroffen, zeigen Zahlen des Bundes. Wegen des Iran-Kriegs und der höheren Flugpreise fehlen Touristen aus Asien. Die Serie von Enthüllungen über alarmierende Hackerfähigkeiten führender KI-Modelle reißt nicht ab. KI-Modelle haben bei Sicherheitstests in Großbritannien gefälschte Online-Identitäten erstellt und einen bösartigen Programmcode geschrieben. Die Software versuchte, Menschen per Mail zu manipulieren, um Zugriff auf geschützte Systeme wie Login-Daten zu erhalten. Ein realer Schaden sei nicht entstanden. Trotzdem seien die Testergebnisse laut Experten alarmierend. Ein Strommast löste letztes Jahr den tödlichen Großbrand in Los Angeles aus. Das zeigt der Bericht über die Ursache, der nun veröffentlicht wurde. Der Hochspannungsmast war demnach nicht mehr in Betrieb. Durch Lichtbögen sei aber brennendes Material auf trockenes Gestrüpp gefallen, das sich rasch entzündete und zu Flächenbränden wurden. Beim Brand vor 1,5 Jahren kamen 19 Menschen ums Leben. Mehr als 9000 Gebäude wurden zerstört oder beschädigt.
5: Auf der Strasse, da läuft es ruhig im Zentraland. Ich wünsche eine gute Fahrt. Wir haben viel Sonne heute den Tag durch. Ab dem Nachmittag da kann es dann aber auch mal regnen oder für ein Gewitter langen, vor allem Richtung Alpen. Die Temperatur jetzt bei etwa 20 Grad, am Nachmittag gibt es dann um die 30 Grad. Bis am Samstag bleibt es sicher recht sonnig. Es kann Richtung Berge immer mal wieder regnen oder auch gewittern. Die Temperaturen ein bisschen weniger als aktuell, 27 bis 29 Grad.
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7: Der Fisch im Kanton Luzern geht das Wasser aus. Die Hitze und das trockene Wetter werden auch bei den Fischen immer mehr zum Problem. Darum soll man Rücksicht nehmen, sagt der Co-Präsident des Fischereiverbandes des Kanton Luzern, Markus Fischer.
9: Die Leute sollten auch in den Bächen oder Klümpen, die wir noch haben, die noch ein bisschen Wasser haben, nicht mehr baden oder Hunde eigentlich nicht mehr so reingehen. Von dem her, also wenn die restlichen Fische, die wir auch haben, dass sie nicht vergolstert werden und noch ganz davon gehen, sodass da noch etwas bleibt. Also sie noch können aufsteigen und absteigen, dass wir sie noch in Ruhe lassen.
7: Besonders kritisch sei die Situation im Kanton Luzern in den kleineren und mittelgrossen Gewässern. Unter anderem in der Wina, der Wicker oder dem Aabach sind die Fische in Gefahr. Das Goldau beim Bahnhof soll zur nächsten Strasse gleich wieder aufgehen. Mitte April ist die Strasse gesperrt worden. Und zwar wegen der Einsturzgefahr von der alten Glühbirnenfabrik Luxram neben dem Bahnhof Goldau. Laut der Zeitung Bot von der Urschweiz wird jetzt als Schutz eine Art Stahltunnel über die Zonex-Strasse gebaut. In knapp einem Monat soll die Strasse darum wieder aufgehen. Die Gemeinde Baar spart wegen der Trockenheit Wasser. Unter anderem wascht der Werkdienst Busunterstand oder Güsselkübel nicht mehr mit Wasser. Und Topfpflanzen auf dem Gemeindegebiet werden nicht mehr gegossen. Wenn die Pflanzen eingehen, werden sie entsorgt, schreibt die Gemeinde Baar in einer Mitteilung. Im Kanton Schweiz wird die katholische Kirche immer kleiner. Seit 2020 hat sie über 10'000 Mitglieder verloren. Und der Trend geht weiter. Laut einer Umfrage der Zeitung «Pop von der Urschweiz» will jeder fünfte der Befragten gleich aus den Kirchen austreten. Im Moment hat die katholische Kirche im Kanton Schweiz noch gut 83'000 Mitglieder. Darum will sie wieder Eintritt fördern. Auf ihrer Webseite wird zum Beispiel gezeigt, für was die Kirchensteuern gebraucht werden.
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Ja, sie sind Königin von der Band Queen. We Will Rock You. Mittwochmorgen auf Zentral. Haben wir gut seit Wochenmitte. 20 vor 9 ist es. Das sind Pet Shop Boys.

Katy Perry. Letzte Woche hat sie einen Abstecher gemacht in die Schweiz. Nicht für eine Sommerferien, sondern für das Paleo Musikfestival. Das NIO, wo sie einen grossen Auftritt hatte, in Begleitung von ihrem neuen Schatz. Das ist der Ex-Präsident von Kanada, der Justin Trudeau, der auch mit dabei war in der Westschweiz. Guten Morgen miteinander, 12 Minuten am 9 Uhr. Das sind Roxette.

Der Patrick Swayze begleitet uns durch den Mittwochmorgen. Geht heute wieder einen schönen Sommertag. Zwar nicht mehr allzu heiß wie jetzt auch schon in den letzten Tagen, aber ich glaube, da wird niemand drüber motzen, wenn man nicht gerade Bach nass zum Haus raus muss. Aber kein Sommerklang jetzt gleich aufs Ohr. Von wem? Club Tropicana. Da heizen wir ein bisschen ein. Geht heute etwa 30 Grad, verrissen im Zentralland.

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1: Mittwoch am Morgen, wir haben es 9 Uhr mit 23 Grad Kriens und 24 Grad in Trapperswil.
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3: Auf den Alpen im Kanton Schweiz wird das Futter knapp. Die Hotelübernachtungen sind im ersten Halbjahr zurückgegangen und KI verschickt Phishing-Mails zum Datenklauen. Am Mikrofon ist Andrea Weiss. Die anhaltende Trockenheit macht den Alpen im Kanton Schweiz zu schaffen. Aufgrund von Futtermangel und fehlendem Tränkewasser fanden bereits einzelne Alpabtriebe statt, heisst es in einer Mitteilung. Der Kanton Schweiz und die Gemeinden versuchen nun, die Wasserversorgung auf den Alpweiden so lange wie möglich sicherzustellen. Ziel ist es, die Tiere möglichst lange auf den Alpen zu halten und Futterreserven im Tal zu schonen. Schweizer Hotels haben im ersten Halbjahr erstmals seit der Corona-Pandemie weniger Übernachtungen verzeichnet. Städte mit vielen internationalen Gästen sowie klassische Ferienorte für asiatische Gäste wie Engelberg oder Interlaken sind besonders betroffen, zeigen Zahlen des Bundes. Wegen des Iran-Kriegs und der höheren Flugpreise fehlen Touristen aus Asien. Die Serie von Enthüllungen über alarmierende Hackerfähigkeiten führender KI-Modelle reißt nicht ab. KI-Modelle haben bei Sicherheitstests in Großbritannien gefälschte Online-Identitäten erstellt und einen bösartigen Programmcode geschrieben. Die Software versuchte, Menschen per Mail zu manipulieren, um Zugriff auf geschützte Systeme wie Login-Daten zu erhalten. Ein realer Schaden sei nicht entstanden,

0: Trotzdem seien die Testergebnisse laut Experten alarmierend. Ein Strommast löste letztes Jahr den tödlichen Großbrand in Los Angeles aus. Das zeigt der Bericht über die Ursache, der nun veröffentlicht wurde. Der Hochspannungsmast war demnach nicht mehr in Betrieb. Durch Lichtbögen sei aber brennendes Material auf trockenes Gestrüpp gefallen, das sich rasch entzündete und zu Flächenbränden wurden. Beim Brand vor 1,5 Jahren kamen 19 Menschen ums Leben, mehr als 9000 Gebäude wurden zerstört oder beschädigt.
1: Wir haben den Nikkei-Index in Japan aktuell im grünen Bereich mit einem Plus von 3,66%. Der Euro kommt darüber für 93,25 € und der US-Dollar für 80,76 €. Es ist 3:09, dann haben wir überall freie Fahrt. Haufen Sonne gibt es heute ab dem Nachmittag, da kann es aber auch mal regnen oder gewittern. Die Temperaturen die gehen auf 30 Grad. Bis am Samstag bleibt es recht sonnig im Zentralland. Es kann richtig bergen, aber immer mal wieder regnen oder auch gewittern. 27 bis 29 Grad gibt es.
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1: 103 Millionen Franken. So viel ist gerade momentan im Lostopf von euren Millions. Stellt euch mal vor, ihr tippt hier alle Zahlen richtig, habt den Mega-Jackpot abgeräumt. Ihr nehmt schnell den Lottoschein und geht mit dem... wo ist jetzt der kleine Lottoschein? Ja, genau das ist eben in Italien passiert. Kein Witz. Der Lottokrimi, der gehört gerade in 10 Minuten. Am Mikrofon der Dani King. Ich wünsche guten Morgen.

0: Bellamy Brothers begleitet uns durch den Mittwochmorgen. Viertel ab 9 Uhr, eine eigene 8, ein Haus am Vierwaldstättersee oder doch lieber ein paar Autos im Fuhrpark. Ja, man kann, glaube ich, träumen mit 103 Millionen Franken, die gerade im Jackpot sind bei Euromillions. Wäre ein Traum. Ein Albtraum wäre es aber, wenn man dann tatsächlich die richtigen Zahlen tippt und dann den Lottoschein nicht mehr findet. So passiert an einer Frau aus Italien, Michelle Howald.
1: Ja, und also sie hat ihn nicht einfach nicht mehr gefunden, sie hat ihn fortgerührt. Und zwar eigentlich nur wegen einem Missverständnis. Nach der Lottozahlenzieg ist die Süditalienerin zum Kiosk und dort hat es dann geheißen, nicht auszahlbar. Sie ist davon ausgegangen, ah, blöd, schade, ist eine Niete. Eigentlich hätte das aber geheißen, dass der Gewinn zu hoch ist, um einfach so auszahlen. Aber das haben sie und ihre Familie dann erst daheim gemerkt, schreibt die italienische Nachrichtenagentur. Und dann ist der Lottozettel eben schon weg gewesen.
0: Eieiei, ja. Und dann ist eine riesen Suchaktion losgegangen.
1: Ja, und die Helden von der Geschichte sind Güsselmänner. Das lokale Entsorgungsunternehmen hat von dort, wo sie den millionenschweren Zettel fortgerührt hat, den Weg vom Güssel rekonstruiert. Und Güsselmänner haben dann den gesamten Inhalt von einem Wagen sortiert und durchsucht, stundenlang. Und tatsächlich hat ein Mitarbeiter in der frühen Morgenstunde den Lottoschein gefunden. Und er ist noch ganz gewesen.
0: Tatsächlich Happy End also. 1 Million reicher. Die Frau. Und übrigens, sie hat der vor der Suchaktion auch unterschrieben, dass sie Kostenversuche übernimmt. Also, hier ist auch das Trinkgeld noch drin.

0: Laura Brannigan, mit Gloria am Mittwoch auf Radio Zentral. Der Zentralhörer, der Bruno, hat gerade ins Studio geschrieben per WhatsApp. Yes, das ist Sound. Danke vielmals. Ich hoffe, das gefällt dir genauso gut. Wir haben von dem nämlich noch viel mehr parat in der nächsten halben Stunde. Sommer Sound, Los de Rio. Bruce Springsteen ist auch mit dabei. Und die bekannteste ist wieder Spend. Abba, haben wir auch noch mit dabei, nach der halben Tobias.
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0: Das ist Donna Summer auf Radio Zentral. An einem Konzert oder an einer Aufführung sind ihr ja sicher auch schon mal gewesen, nehme ich mal an. Aber habt ihr schon mal ein Konzert in der Wäschküche erlebt? Der Boschi hat nämlich gesagt, genau das mache ich. Applaus, Applaus, Applaus. Also jetzt nicht unbedingt konkret in der Wäschküche, wobei ich gehe natürlich auch, aber generell kommt er zu euch. Egal an welchem Ort und egal wie verrückt das ist, der Boschi spielt ein Privatkonzert exklusiv für euch und noch 20 Kollegen, Kolleginnen oder Familie, die ihr wollt mit dabei haben. Zum Beispiel hat Priska Wasser von Mitlödi geschrieben, sie hätte so ein altes Bootshäuschen mit einem alten, verlotterten Holzbüttchen drin. Ihr könnt ja dort drauf noch ein paar Lieder spielen. Sehr gute Idee, gerne so Vorschläge schicken zu uns und zwar über die Radio Zentral App oder auf radiozentral.ch. Da könnt ihr euch anmelden und dann kommt der Baschi schon am nächsten Dienstag, am 11. August, zu euch und spielt nur für euch und eure Freunde ein privates Konzert.
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2: Mittwoch am Morgen um 10 Uhr, die Temperaturen gehen rauf. 24 Grad haben wir zahlt nach Stadt und 25 Grad zu Lachen.
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4: Auf den Alpen im Kanton Schweiz wird das Futter knapp. Die Hotelübernachtungen sind im ersten Halbjahr zurückgegangen. Und der FC Luzern holt einen neuen Goalie. Am Mikrofon ist Andrea Weiss. Die anhaltende Trockenheit macht den Alpen im Kanton Schweiz zu schaffen. Aufgrund von Futtermangel und fehlendem Tränkewasser gab es im Kanton bereits 5 Alpabtriebe. Insgesamt verfügt der Kanton über 420 Alpbetriebe. Mehrere davon überlegen sich nun, ob sie ebenfalls vorzeitig ins Tal zurückkehren sollen, erklärt der Vorsteher des Schweizer Amtes für Landwirtschaft, Mario Bürgler.
5: Bei uns geht es mehr darum, mal mit dieser Information die Alpen zu sensibilisieren. Was haben sie solche für Möglichkeiten? Wie könnten sie vorgehen, wenn sie Futtermangel oder eben Wassermangel haben, dass sie sich zuerst lokal bei der Gemeinde melden und eigentlich nachher, wenn die Gemeinde ihre Ressourcenmaßnahmen ausgeschöpft haben, dann, dass es dann bei uns oder zum kantonalen Führungsstab käme. Und dann haben wir dann gewisse Möglichkeiten, Massnahmen zu ergreifen.
4: Der Kanton Schweiz und die Gemeinden versuchen nun, die Wasserversorgung auf den Alpweiden so lang wie möglich sicherzustellen. Ziel ist es, die Tiere möglichst lange auf den Alpen zu halten und Futterreserven im Tal zu schonen. Die anhaltende Nullzinspolitik gibt dem Schweizer Immobilienmarkt weiterhin Rückenwind. Die Preise für Wohneigentum sind im ersten Halbjahr

0: Jahr erneut gestiegen. Besonders Einfamilienhäuser verteuerten sich deutlich. Die Preise für Eigentumswohnungen legten gegenüber Ende letztes Jahr im Durchschnitt um über 2% zu. Jene für Einfamilienhäuser um fast 4%. Das geht aus einer Analyse von Moneypark und Priceable hervor. Besonders im zweiten Quartal habe sich der Preisauftrieb deutlich beschleunigt. Schweizer Hotels haben im ersten Halbjahr erstmals seit der Corona-Pandemie weniger Übernachtungen verzeichnet. Städte mit vielen internationalen Gästen sowie klassische Ferienorte für asiatische Gäste wie Engelberg oder Interlaken sind besonders betroffen, zeigen Zahlen des Bundes. Wegen des Iran-Kriegs und der höheren Flugpreise fehlen Touristen aus Asien. Zum Fußball: Der Goalie Jérôme Bieler unterschreibt beim FC Luzern seinen ersten Profivertrag. Der 19-Jährige hat Nachwuchsstationen beim FCL durchgemacht und ist zuletzt vor allem in der U19 zum Einsatz gekommen. Der Jérôme Bieler ist im Moment aber noch am Knie verletzt und ist erst in etwa 3 Monaten einsatzbereit, schreibt der FCL. Der Goalie unterschreibt einen Vertrag für 3 Jahre.
1: 4 ab 10 ist es, ihr habt überall Freifahrt. Ein Haufen Sonne haben wir heute und einen blauen Himmel, aber es kann dann gegen Nachmittag, vor allem späteren Nachmittag, auch mal regnen oder gewittern, mit dem Fokus Richtung Bergen. Die Temperaturen, die gehen heute auf 30 Grad. Bis am Samstag bleibt es recht sonnig im Zentralland. Es kann immer mal wieder regnen oder auch für ein Gewitter langen, vor allem Richtung Bergen. 27 bis 29 Grad gibt es.
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1: Ja, wir sind ein bisschen urban unterwegs in dieser Stunde.
3: Ich war noch niemals in New York.
1: Wir gehen mit dem Udo Jürgens auf New York. Und auch das Ding, das singt vom Big Apple. Dafür ein bisschen Kontrast jetzt. Von New York ins Wallis. Zu der Sina, der Sohn vom Pfarrer. 3 Klassiker, die wir schon mal bereitgelegt haben für die Stunde. Wenn ihr noch eine Goldie habt aus den letzten paar Jahrzehnten, dürft ihr den gerne wünschen per WhatsApp. 078 933 44 20 078 933 44 20. Eure Klassiker direkt im Studio. Und da haben wir für euch parat Europe. Final Countdown. Dani Küng am Mikrofon.

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1: Hallo zusammen, das ist Angela von Kalpach. Ich wünsche mir wieder mal etwas von Krokus. Danke vielmals. Schönes Tag. Tschüss zusammen.

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1: Guten Morgen, Radio Zentral. Da ist der Roger von Rhein. Wünschst du mir gerne ein Stück von Bon Jovi? Und zwar Blaze of Glory. Das Stück ist tatsächlich schon 36-jährig. Und wie die wenigsten wissen, ist das Stück dazu mal gemacht worden für einen Westernfilm, der geheissen hat Young Guns 2. Grüßen möchte ich damit den Rüdigi Gigi Buffon. Er ist auch ein sehr treuer Radio Zentral-Hörer.

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2: Wir steuern langsam auf 30 Grad zu, haben 28 Grad im See und 27 Grad sind es zum Mollis.
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4: Die Hitze zieht die Leute in die Berge. Die Immobilienpreise steigen weiter und der FC Luzern holt einen neuen Goalie. Am Mikrofon ist Andrea Weiss. Die Schweizer Bergbahnen verzeichnen aktuell mehr Gäste. Vom Sommersaisonstart im Mai bis Ende Juli seien es 7% mehr gewesen als im Vorjahr, sagt Berno Stoffel, Direktor des Branchenverbands Seilbahnen Schweiz.
5: Hauptgrund an Wahlgespüren ist das schöne Wetter, die hohen Temperaturen. Das haben einfach die Leute gerne, dass sie dann in die Höhe gehen, die Bäume und Abkühlung, Erholung. Und das ist vor allem das Positive, was besonders im Monat Juni und Juli hervorgestochen hat.
4: Weniger Gäste kommen im Moment aus dem asiatischen Raum und dem Nahen Osten in die Schweiz. Dies wegen der aktuellen geopolitischen Lage. Das würden beispielsweise die Bergbahnen in der Zentralschweiz spüren, die gegenüber dem Vorjahr 2% weniger Gäste verzeichnen. Die anhaltende Nullzinspolitik gibt dem Schweizer Immobilienmarkt weiterhin Rückenwind. Die Preise für Wohneigentum sind im ersten Halbjahr erneut gestiegen. Besonders Einfamilienhäuser verteuerten sich deutlich. Die Preise für Eigentumswohnungen legten gegenüber Ende letztes Jahr im Durchschnitt um über 2% zu. Jene für Einfamilienhäuser um fast 4%. Das geht aus einer Analyse von Moneypark und Pricehubble hervor. Besonders im zweiten Quartal habe sich der Preisauftrieb deutlich beschleunigt. Durch einen russischen Raketenangriff auf die ukrainische Hauptstadt Kiew und deren Umland sind nach Behördenangaben mindestens 15 Menschen getötet worden. Das teilt der Katastrophenschutz mit. Dutzende weitere Menschen wurden verletzt. Ulf Mauder berichtet aus Moskau.
6: Die ukrainische Flugabwehr konnte bei dem massiven russischen Angriff nicht eine der 2 Dutzend ballistischen Raketen abschießen. Dem Land fehlt es an Flugabwehrraketen. Das Verteidigungsministerium hier in Moskau bestätigte, dass vor allem auch Logistik- und Lagerzentren angegriffen worden seien als Antwort. Die Ukraine greift seit Wochen solche Zentren hier in Russland an. Moskau setzt in seinem Krieg inzwischen immer mehr Raketen ein, statt wie bisher Drohnen, und erhöht so weiter den Druck auf Kiew.
4: Zum Fußball: Der Goalie Jérôme Bieler unterschreibt beim FC Luzern seinen ersten Profivertrag. Der 19-Jährige hat Nachwuchsstationen beim FCL durchgemacht und ist zuletzt vor allem in der U19 zum Einsatz gekommen. Der Jérôme Bieler ist im Moment aber nur am Knie verletzt und ist erst in etwa 3 Monaten einsatzbereit, schreibt der FCL. Der Goalie unterschreibt den Vertrag für 3 Jahre.
2: Es ist 3:11 und da staut es vor dem Gotthardtunnel Richtung Süden auf 1 Kilometer, dann etwa 10 Minuten länger ab Wassen. Vor dem Südportal in Richtung Norden, da staut es auf 3 Kilometer, da haben wir ab Quinto etwa 1/2 Stunde länger. Und dann staut es auf der A8, und zwar über den Brünigpass von Lungern Süd Richtung Brünigau. Wir haben viel Sonne noch, aber am Nachmittag kann es auch mal regnen oder gewittern. Die Temperaturen gehen heute auf etwa 30 Grad.

0: Bis am Samstag bleibt es recht sonnig. Es kann Richtung Bergen immer mal wieder regnen oder auch für das Gewitter langen. 27 bis 29 Grad gibt es.
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0: Sonnenbrille nicht vergessen, wenn ihr nachher zum Mittag geht, holen neumet. Sonst gibt es Kopfweh vom kleinen Augenmachen. Guten Vormittag, Dani King am Mikrofon.
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0: Eurythmics begleitet uns durch den Mittwoch. Jetzt ist 11:30.
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2: Am Mikrofon ist Andrea Weiss. In einer Badi am Halwiler See ist ein Badetüchli-Streit eskaliert. Eine 62-Jährige bat gestern Morgen einen jungen Mann auf dem Sonnendeck des Freibads Seengen, sein Badetuch etwas weiter weg zu platzieren. Es kam jedoch zum Streit und der Unbekannte kickte mit den Füßen gegen den Kopf und den Körper der Frau, schreibt die Kantonspolizei Aargau. Badegäste eilten herbei und der etwa 20-jährige Täter flüchtete. Die Polizei sucht Zeugen. Der Zuger Rohstoffkonzern Glencore mit Sitz in Baar hat nach 2 Halbjahren mit Verlust nun wieder Gewinn gemacht und auch den Umsatz gesteigert. Der Gewinn beträgt gemäß Mitteilung über 4 Milliarden US-Dollar. Das sind über 5 Milliarden mehr als vor einem Jahr. Damals resultierte bei Glencore noch ein Verlust. Der Umsatz ist um fast die Hälfte auf über 170 Milliarden Dollar gestiegen. Ein Grund für die besseren Zahlen sei der Krieg im Nahen Osten. Die ersten 6 Monate des Jahres seien von Preisanpassungen für Energie im Zusammenhang mit dem Krieg geprägt gewesen. Die anhaltende Nullzinspolitik gibt dem Schweizer Immobilienmarkt weiterhin Rückenwind. Die Preise für Wohneigentum sind im ersten Halbjahr erneut gestiegen. Besonders Einfamilienhäuser verteuerten sich deutlich. Die Preise für Eigentumswohnungen legten gegenüber Ende letztes Jahr im Durchschnitt um über 2% zu. Jene für Einfamilienhäuser um fast 4%. Das geht aus einer Analyse von Moneypark und Pricehubble hervor. Besonders im zweiten Quartal habe sich der Preisauftrieb deutlich beschleunigt.
0: Es staut über den Brünigpass von Lungern Süd unten rauf auf der A8. Dann vor dem Gotthardtunnel 1 Kilometer Stau Richtung Süden runter, haben wir 10 Minuten länger anpassen. Und vor dem Gotthard-Zypertal in Norden nur, da staut es ab Quinto auf 4 Kilometer. 40 Minuten Wartezeit ist angesagt, die Airolo-Einfahrt ist gesperrt. Wir haben viel Sonne heute im Zentralland, aber am Nachmittag kann es dann auch mal regnen oder gewittern, vor allem Richtung Bergen. Die Temperaturen die gehen auf knapp 30 Grad. Bis am Samstag bleibt es dann auch recht sonnig. Es kann Richtung Bergen immer mal wieder regnen oder auch für ein Gewitter langen. Die Temperaturen gehen ein bisschen retour, 27 bis 29 Grad.
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3: Am Mikrofon der Sergio Stenz. Auf den Alpen im Kanton Schweiz wird das Wasser zum Teil knapp. Von den über 400 Alpbetrieben haben die ersten schon reagiert. Sie sind mit ihren Tieren schon jetzt ins Tal zurück. Mehrere weitere Alpler überlegen sich das auch. Das sagt Mario Bürgler, Leiter vom Schweizer Amt für Landwirtschaft.
4: Uns kommen jetzt immer mehr solche Meldungen rein, dass eben das Wasser knapp wird, auch das Futter wird langsam knapp. Und sobald eigentlich beide Voraussetzungen dann vorliegen, sowohl Wasser als auch das Futter, sind natürlich die Alper gezwungen, dass sie dann ihr Vieh von den Alpen holen müssen, um nachher im Talgebiet unten weiter zu versorgen.
3: Der Mario Bürgler ratet zu folgendem Vorgehen. Zuerst soll man sich bei Wasser- und Futtermangel bei den Gemeinden melden. Erst wenn Gemeinden zu wenig Ressourcen haben, geht der Fall dann an den Führungsstab vom Kanton Schweiz. So sollen die Tiere möglichst lange auf den Alpen können bleiben. Im Kanton Uri gibt es Bedenken zu einem weiteren möglichen Grossprojekt in der Gotthard-Region. Das Projekt Porta Gotardo will Airolo mit anderem abverbinden, per Seilbahn. Nach dem letzten Grossprojekt mit der Skiliftverbindung Andermatt-Sedrun sind aber immer noch nicht alle Kompromissmassnahmen umgesetzt worden. Zum Beispiel beim Winterhorn, sagt der Fabian Haas, Geschäftsleiter vom WWF Uri.
5: Das Winterhorn hat man eigentlich vereinbart, dass einerseits die bestehenden Bahnanlagen zurückgebaut werden und andererseits das Gebiet ausgeschieden wird, wo extensiert wird. Das heisst, dass dort weniger intensiver Tourismus genutzt wird. Und die Porta Cortado, wir haben noch nicht viele Informationen dazu, was da so in den Medien bekannt ist, aber so wie das dort ausgesehen wird, dass genau das Winterhorn betreffen und eigentlich so die Entscheid durch die Hintertür wieder ins Spiel bringen und auch in Frage stellen.
3: Entschieden ist beim Projekt Porta Gottardo noch nichts. Die Kantone Uri, Tessin und Graubünden haben aber eine Teilfinanzierung für eine Studie zum Projekt bewilligt. Die Bergbahnen in der Zentralschweiz sind im Moment weniger gefragt als vor einem Jahr. Und das, obwohl es auf die ganze Schweiz gesehen mehr Sommertouristen in den Bergen hat. Von Mai bis Ende Juli sind 2% weniger Leute mit den Zentralschweizer Bergbahnen gefahren als im Vorjahr. Das habe ich vor allem mit der aktuellen Weltlage zu tun, sagt der Berno Stoffel, Direktor vom Branchenverband Seilbahnen Schweiz.
6: Gründe sind sicher die Konflikte im Nahen Osten, vor allem die Unsicherheit bezüglich Kapazitäten in den Flugzeugen. Und das spürt man schon recht stark, also wieder rechte Differenzen. Das heisst, Bergbahnen, die stark international ausgerichtet sind, die Gäste sind zum Teil sehr wenig da, zum Teil unterschiedlich da. Wir haben ein kleines Minus. Das kennen wir auch mit dem Minus von der Zentralschweiz. Da macht natürlich ein Titel Engelberg recht viel aus, weil ihr euch schon gesagt habt, okay, es ist weniger Gäste gehabt. Anfangs Sommer. Das hätte er aber zum Glück kompensieren mit wirklich guter Nachfrage in der Schweiz, aber auch in Europa.
3: Verglichen mit dem Schnitt von den letzten 5 Jahren sieht es aber anders aus. Gegenüber dem Wert legen die Zentralschweizer Bergbahnen bei den Sommergästen knapp 20% zu.
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0: Das ist der Luis Capaldi, begleitet uns mit ruhigen Klängen Richtung Mittag.
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0: ist der Ricardo Volli auf dem Weg Richtung Mittag auf Radio Zentral. Es gibt heute wieder einen sommerlichen Tag, Regen ab Nachmittag in Sicht an gewissen Orten, auch mit Gewitter möglich, aber längst nicht überall. Ein Haufen Altbetriebe vom Kanton Schwyz, machen im Moment wegen der Trockenheit keine einfache Zeit durch.
1: Uns kommen jetzt immer mehr solche Meldungen rein, dass eben das Wasser knapp wird, auch das Futter wird langsam knapp.
0: Das sagt der Leiter vom Amt für Landwirtschaft vom Kanton Schwyz, der Mario Bürgler. Wir nehmen die Situation unter die Lupe und reden mit einem betroffenen Älpler. Wie geht er mit der Trockenheit um auf seinem Betrieb? Das gehört er im Zentralinfo, dann ab den 12. Devlin Lehmann für euch am Mikrofon. Ich gehe in ein paar Minuten, begleite euch dann durch die zweite Tageshälfte. Schön sind wir mit mir in den Mittwoch gestartet. Der Dani König am Mikrofon.

0: der Jason Mraz mit «I'm yours». Jetzt ist es 12 Uhr, 26 Grad messen mit Schweiz und auch Janis.
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2: Die Hitze zieht die Leute in die Berge. In einer Body am Hallwilersee eskaliert ein Streit um einen Liegeplatz. Und die Schweizer Unternehmen sind wieder positiver eingestellt. Am Mikrofon ist Andrea Weiss. Die Schweizer Bergbahnen verzeichnen aktuell mehr Gäste. Vom Sommersaisonstart im Mai bis Ende Juli seien es 7% mehr gewesen als im Vorjahr, sagt Berno Stoffel, Direktor des Branchenverbands Seilbahnen Schweiz.
3: Hauptgrund an Wahlwegspirren ist das schöne Wetter, die hohen Temperaturen. Das haben einfach die Leute gerne, dass sie dann in die Höhe gehen, brauchen Abkühlung, Erholung. Und das ist vor allem das Positive, was besonders im Monat Juni und Juli hervorgestochen hat.
2: Weniger Gäste kommen im Moment aus dem asiatischen Raum und dem Nahen Osten in die Schweiz. Dies wegen der aktuellen geopolitischen Lage. Das würden beispielsweise die Bergbahnen in der Zentralschweiz spüren, die gegenüber dem Vorjahr 2% weniger Gäste verzeichnen. In einer Body am Hallwilersee ist ein Badetüchli-Streit eskaliert. Eine 62-Jährige bat gestern Morgen einen jungen Mann auf dem Sonnendeck des Freibads Seengen, sein Badetuch etwas weiter weg zu platzieren. Es kam daraufhin zum Streit und der Unbekannte trat mit den Füßen gegen den Kopf und den Körper der Frau, schreibt die Kantonspolizei Aargau. Badegäste eilten zur Hilfe herbei. Der etwa 20-jährige Täter flüchtete. Die Polizei sucht Zeugen. Die Lage für Schweizer Unternehmen hat sich zuletzt aufgehellt. Und das in beinahe allen Bereichen der Wirtschaft. Laut der jüngsten Konjunkturumfrage der ETH-Forschungsstelle KOF sind die Firmen auch bezüglich der weiteren Entwicklung zuversichtlicher geworden. Besonders ausgeprägt sei die Besserung der Geschäftslage im Großhandel, im verarbeitenden Gewerbe sowie bei den Finanz- und Versicherungsdienstleistungen, hieß es. Etwas weniger kräftig falle sie unter anderem im Baugewerbe und im Detailhandel aus. Der Zuckerrohstoffkonzern Glencore mit Sitz in Baar hat nach 2,5 Jahren mit Verlust nun wieder Gewinn gemacht und auch den Umsatz gesteigert. Der Gewinn beträgt gemäß Mitteilung über 4 Milliarden Dollar. Das sind über 5 Milliarden mehr als vor einem Jahr. Damals resultierte bei Glencore noch ein Verlust. Der Umsatz ist um fast die Hälfte auf über 170 Milliarden Dollar gestiegen. Ein Grund für die besseren Zahlen sei der Krieg im Nahen Osten. Die ersten 6 Monate des Jahres seien von Preisanpassungen für Energie im Zusammenhang mit dem Krieg geprägt gewesen. Durch einen russischen Raketenangriff auf die ukrainische Hauptstadt Kiew und deren Umland sind nach Behördenangaben mindestens 15 Menschen getötet worden. Das teilt der Katastrophenschutz mit. Dutzende weitere Menschen wurden verletzt. Ulf Mauder berichtet aus Moskau.
4: Die ukrainische Flugabwehr konnte bei dem massiven russischen Angriff nicht eine der 2 Dutzend ballistischen Raketen abschießen. Dem Land fehlt es an Flugabwehrraketen. Das Verteidigungsministerium hier in Moskau bestätigte, dass vor allem auch Logistik- und Lagerzentren angegriffen worden seien als Antwort. Die Ukraine greift seit Wochen solche Zentren hier in Russland an. Moskau setzt in seinem Krieg inzwischen immer mehr Raketen ein, statt wie bisher Drohnen, und erhöht so weiter den Druck auf Kiew.
0: Für alle zusammen, die unterwegs sind Richtung Gotthardtunnel, da braucht es ein bisschen Geduld. Richtung Süden, 2 Kilometer Stau ab Wassen, das ist ein Zeitverlust von 20 Minuten. Für die heimkommen, 4 Kilometer Anstehen ab Quinto, das ist eine Wartezeit von 40 Minuten. Allen unterwegs eine sichere Fahrt. Roger Perret, wie geht es am Nachmittag denn an der Wetterfront weiter?
5: Der Nachmittag bringt trotzdem mehr

0: Karte, Wolke, insgesamt recht sonniges Wetter. Es wird heiß, wir haben rund 30 Grad, vor allem Richtung Alpen. Da gibt es aber doch auch ein paar Regengüsse oder Gewitter. In der Nacht geht es teilweise klar weiter. Wir rechnen aber auch mit weiteren Regengüssen. Morgen immer knapp 20 Grad. Morgen Donnerstag, da ist es im Flachland recht sonnig und trocken. In den Alpen haben wir Sonnenwolken und ein paar Regengüsse oder Gewitter. Die Temperaturen erreichen dazu um 28 Grad. Am Freitag ist recht sonnig, lediglich Richtung Gotthard kann es einzelne Regengüsse oder Gewitter geben und die Temperaturen sind dann bei rund 28 Grad.
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3: Und das sind unsere Themen zum Mittag. Im Kanton Schweiz wird das Wasser auf den Alpen langsam knapp. Umweltverbände kritisieren das Projekt Porta Gotardo. Der FIFA-Präsident Gianni Infantino macht eine Krisensitzung. Der FC Luzern holt einen neuen Goalie. Und in unserer Sommerserie geht es heute um die unbekannte Tradition von Heilkräutern.
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4: Am Mikrofon ist der Florian Pfister. Zu wenig Wasser und zu wenig Futter. Das ist die Situation für viele Alpbetriebe vom Kanton Schweiz. Die ersten von den insgesamt 420 Alpbetrieben vom Kanton Schweiz haben schon ihre Konsequenzen gezogen. Sie sind mit ihren Tieren schon jetzt zurück ins Tal. Der Lukas Palmer berichtet.
5: Ja, und wir konnten mit einem betroffenen Bauer reden, mit dem Franz Holdener. Sein eigenes Vieh hat er im Alpel und er hat dabei die Reissleine gezogen.
6: Ja, das kommt. Gut, ich habe zum Glück nicht so viel. Das kommt jetzt heute retour. Wir nehmen die jetzt auch vorzeitig ab. Die sind jetzt höchträchtig. Und weil es jetzt natürlich auch kein Futter oder Futtermangel haben, werden jetzt auch meine Rinder, die hier der Aufzuchtvertrag sind, werden die vorzeitig. Hey, abbekommen, ja, hier auf dem Heimbetrieb, genau.
5: Der Franz Holdener ist aber auch noch der Präsident der Genossamen Steine, der für das Gebiet Steiner Berg und Sattel zuständig ist. Und dort zeigt die Situation noch prekärer.
6: Also ich bin Präsident von diesen drei Alpen, von der Alte Hütte, Gehren und Waldhütte. Mit Kühen sind wir abgefahren ins Talappen, bereits schon seit einer guten Woche. Wir haben kein Futter mit oben, also sehr spärlich Futter noch. Das Wasser ist ein anderes Thema. Es gehen uns jetzt eine Quelle um die andere ab.
5: Und jetzt müssen Sie dann noch dies noch auch mit den Rindern runtergehen, erklärt Franz Holdener. Gerade am Freitag mussten Sie wieder mit Tankwagen Wasser aufführen.
6: Also unser Termin ist eigentlich, wo es runter müsste, wäre offiziell immer am 10. September. Wir probieren jetzt natürlich das Ganze ein bisschen zu strecken. Also wir sind bereits daran, mit dem Futter aufzuführen. Heu werden auf die Alpen aufgeführt im Moment, dass wir es wirklich möglichst lang noch oben behalten auf eine Art und Weise. Das geht, weil das Problem ist einfach, die Bauern die haben im Talgebiet und es fehlt uns einfach das Futter auch. Und ja, wenn die retour kommen, haben wir mehr, die wieder fressen und natürlich auf den Heimbetrieben natürlich das Ganze auch verschärfen. Oder? Die Futterreserven für den Winter, ja, die sind eigentlich nicht so üppig. Oder?
5: Die Solidarität unter den Bauern sei aber gross. Die Bauern, die ebenfalls noch Tiere auf den Alpen haben und noch Futterreserven vom letzten Jahr haben, geben davon in den anderen Bauern ab, die keine mehr haben. Der Leiter vom Amt für Landwirtschaft vom Kanton Schweiz, der Mario Bürgler, ist sich der prekären Situation bewusst. Nicht überall im Kanton sei die Situation gleich schlimm wie eben zum Beispiel im Gebiet Steinensattel. Es gäbe aber immer mehr Meldungen von Wasser- und Futterknappheit. Er sagt, wie die Alpler in so einem Fall sollen vorgehen.
7: Dass sie sich zuerst lokal bei der Gemeinde meldet und eigentlich nachher, wenn die Gemeinden ihre Ressourcenmassnahmen ausgeschöpft haben, dass es dann bei uns oder zum kantonalen Führungsstab käme. Und dann haben wir dann gewisse Möglichkeiten, Massnahmen zu ergreifen.
5: Klar ist aber, Alpler wie der Franz Holdener machen sich auch Sorgen um die Zukunft, wenn es in den nächsten Jahren weitere Sommer wie diesen gibt.
6: Gerade im Wildschweizgebiet sind wir jetzt dran, dass man die Wasserversorgung besser machen kann, dass man ein Reservoir machen kann, die Quellen allenfalls, vielleicht sogar frische suchen. Aber ja, bis das Ganze natürlich dann wirklich so weit ist, geht es natürlich 10 Jahre.
5: Das wegen dem ganzen politischen Weg, den Sie zuerst gehen müssen, mit Abklärungen und allem drum und dran.
4: Der Lukas Palmer über die Wasser- und Futterknappheit auf den Schweizer Alpen. Zu anderen Themen. Im Kanton Uri gibt es Bedenken zu einem weiteren möglichen Grossprojekt in der Gotthard-Region. Das Projekt Porta Gotardo will Airolo mit Andermatt verbinden. Per Seilbahn. Nach dem letzten Grossprojekt mit der Skiverbindung Andermatt-Sedrun sind aber immer noch nicht alle Kompromissmassnahmen umgesetzt worden. Zum Beispiel beim Winterhorn, sagt der Fabian Haas, Geschäftsleiter vom WWF Uri.
8: Das Winterhorn hat man eigentlich vereinbart, dass einerseits die bestehenden Bahnanlagen zurückgebaut werden und andererseits das Gebiet ausgeschieden wird, wo extensiert wird. Das heisst, dass dort weniger intensiver Tourismus genutzt wird. Und hier Porta Cortado, wir haben noch nicht viele Informationen dazu, was das in den Medien bekannt ist, aber so wie das jetzt aussieht, würde es genau das Winterhorn betreffen und eigentlich so die Entscheid durch die Hintertür wieder ins Spiel bringen und auch in Frage stellen.
4: Entschieden ist beim Projekt Porta Gotardo noch nichts. Die Kantone Uri, Tessin und Graubünden haben aber eine Teilfinanzierung für eine Studie zum Projekt bewilligt. Von über dem Gotthard gehen wir in Gotthard. Der Gotthard-Strassentunnel ist ab nächster Woche während 12 Nächte gesperrt. Betroffen sind jeweils die Nächte vom Montag bis am Donnerstag zwischen 11 Uhr am Abend und am Morgen um 5 Uhr. Grund dafür sind Unterhaltsarbeiten an der Zwischendecke. Dort hat es vor gut 3 Jahren beim Nordportal einen Riss gegeben. Es sind auch Betonteile auf die Fahrbahn gefallen. Die geplanten Unterhaltsarbeiten haben aber keinen direkten Zusammenhang mit dem Ereignis, sagt der Gaudenz Ötterli vom Bundesamt für Strassen Astra.
9: Es geht aber im Grundsatz um einen ähnlichen Sachverhalt. Die Zwischendecke, die wir im Gotthard haben, wo oben dran die Lüftung etc. und alle Sicherheitsanlagen verbaut sind, die hat einzelne Elemente. Die Elemente haben zwischendurch Spül, dass sie Spannungen ausgleichen können und allenfalls auch leichte Verschiebungen aufnehmen. Die Zwischendecke müssen wir jetzt an gewissen Stellen schneiden, weil sich Spannung ergeben hat. Die Zwischendecke, die das Spül eben genutzt haben, müssen wir dort Schlitzen machen, dass wir das Spül wieder vergrössern können, dass es eben nicht zu einem Ereignis kommt und nichts aus der Zwischendecke abbrechen.
4: Während der Sperrungen wird der Verkehr über den Gotthardpass umgeleitet. Zwei Weil hat sich eine Töfffahrerin bei einem Unfall schwer verletzt. Passiert ist es gestern Abend auf der Strasse Richtung St. Erhard, schreibt heute die Luzerner Polizei. Ein Auto sei abgebogen und dabei mit dem Töff zusammengekracht. Die 36-jährige Töfffahrerin ist schwer verletzt worden und musste ins Spital. Der Ausbau und die Sanierung von der Kantonsstrasse K34 zwischen Wolhausen und Roswil ist günstiger gekommen als gedacht. Der Kredit von 14,6 Millionen Franken ist nicht aufgebraucht worden, teilt der Kanton Luzern mit. Das Projekt hat knapp 350'000 Franken weniger gekostet. Grund dafür sind vor allem Honorarkosten, die tiefer waren. Die Bauarbeiten zwischen Wolhausen und Roswil sind von 2020 bis 2022 gemacht worden. Und dann gehen wir noch in Kräutergarten.
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4: Im Klostergarten Heilig Kreuz zu Lindenkam ziehen Klosterfrauen Heilkräuter und Pflanzen auf und verarbeiten die zum Beispiel zu Kräutertee, Rheumaküsse und Heilsalben. Diana Baumgartner hat für unsere Sommerserie unbekannte Traditionen mit den Klosterfrauen vom Kloster Heiligkreuz geredet und einen Rundgang durch den Klostergarten gemacht.
10: So einfach in den Garten hineinspazieren kann man hier nicht. Rings um den Klostergarten sind Mauern und Gebäude vom Kloster Heiligkreuz. Besucher müssen sich anmelden und dann geht es hier zu einem kleinen Paradies auf, wo Obstbäume, Gemüse, Sträucher, Blumen und Kräuter wachsen. Für diesen Klostergarten ist seit vielen Jahren die Schwester Teresita Blunschi zuständig.
11: Ich bin ja 1969 eingetreten. Ich habe dann auch gewünscht, dass ich im Garten arbeiten darf. Und dann war später, dann 1986, eine Frau, eine Spezialistin von Deutschland, die ein Kloster gesucht hat in der Schweiz, wo für sie ein Klostergarten wurde anpflanzen. Mit Kräutern. Also ein Kräutergarten, rechts gesagt.
10: wo wir zusammen durch den Kreitergarten laufen, wird auch Maiskreiterwissen ein bisschen getestet.
12: Ah, da. Das Papa natürlich auch. Das sage ich jetzt nicht, was es ist. Ich kann selber erraten.
13: Ich glaube, ist das Görichrut? Ja. Habe ich recht?
12: Ja, ja. Und der Sonderhut, das ist natürlich auch bekannt von Echinacea, wo man Tinkturen, Tee, alles machen kann. Den habe ich auch gerne. Es ist einfach alles spannend. Und wenn man weiss, man kann helfen, ist das eben auch gut. Und dann haben wir eben auch noch viele Küchenkräuter. Mhm. Alle kennen es auch nicht. Zum Beispiel habe ich den feinen Schnittknoblauch. Den kann man brauchen wie Schnittlauch. Hat aber Knoblauchgeschmack. Er schmeckt einem nachher nicht zur Haut aus und liegt einem nicht auf. Ich gebe jetzt ihn zum Essen.
13: Ja. Jetzt schmeckt sie, er schmeckt es auch wieder anders. Also jetzt in der Nase schmecke ich noch zu fest. Den Göri von vorne, ich lege jetzt mal ab.
12: Aber den muss man essen.
13: Und mal. Mhm. Aber in der Nase schmeckt es jetzt, mal jetzt was abgerissen, schmecke ich ein bisschen den Knobli daraus raus.
12: Mhm. Ja, das sind einfach verschiedene Heilpflanzen, die man einfach nur einen Stock haben.
10: Das Wissen von der Klosterfrauen rund um die Heilkräuter ist aber älter als der Kräutergarten im Kloster Heilig Kreuz, sagt Schwester Mattia, Priorin vom Kloster zu Lindenkam.
14: Der Garten geht zurück auf das Heilkräuterwissen von Hildegard von Bingen. Also sehr eine alte Wissenstradition, die über die Jahrhunderte über Klöster und weitere Wege auch weitergegeben worden ist. Und so die Verbindung zwischen den Kräutern, denen ihre Heilwirkung und dem, was wir auch vom Glauben her sagen, das hat mit Heil und Heilung in unserem Leben zu tun, die Verbindung ist eigentlich ein wichtiger Teil.
10: Der grosse Klostergarten ist auch für die Selbstversorgung des Klosters wichtig. Das meiste Gemüse kommt aus dem eigenen Garten und nur wenig müssen sie dazu kaufen. Bei den Arbeiten werden sie von einem Gärtner und koreanischen Klosterfrauen unterstützt. Und nach dem Ende werden die Kräuter und Heilpflanzen im Estrich zum Trocknen ausgelegt. Neben dem, wo die Klosterfrauen aus dem Kräutergarten selber brauchen, gibt es viele Produkte, die sie in einem eigenen kleinen Laden verkaufen.
15: Ich wollte in den Laden wählen. Ja, da vorne einfach alles Sachen, die die Schwestern machen.
10: Dort gibt es Honig, Kräutertee, Küsse mit verschiedenen Füllungen, Johanniskräuteröl, Salben und Tinkturen. Damit das Wissen rund um die Heilkräuter und wie man die verschiedenen Produkte macht, auch weitergegeben wird, macht das Kloster Heilig Kreuz auf Anmeldung Führungen durch den Klostergarten. Und früher haben sie auch regelmässig Praktikanten gehabt, die im Kloster alles rund um die Heilkräuter anpflanzen, aufziehen, pflegen und verarbeiten gelernt haben, erzählt Schwester Mattia Fendrich, Priorin vom Kloster Heilig Kreuz.
14: Durchs Arbeiten, durchs Miteinander verarbeiten, glaube ich, lernt man es am besten. Weil man dann auch, man schmeckt es, man hat es in der Hand, man ist in diesem Umfeld drin. Und diese Sachen bleiben einem, glaube ich, am besten. Und es hat auch Gelehrte gegeben, Frauen, Männer, die Sachen haben aufschreiben und das auch weitergegeben haben. Ich bin nachher mit dem Buchdruck ein bisschen schneller weitergeben können, wo man so Sachen auch nachlesen kann. Also ist auch das eine Tradition, die hilft, dass das Wissen auch weitergeht.
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3: Der FIFA-Präsident Gianni Infantino hat heute eine Krisensitzung zu Marokko einberufen. Nachdem seine Investorenpläne gescheitert sind, steht der Infantino stark unter Druck. Ob er schon gleich muss gehen, Einschätzungen dazu gehören ihr bei uns, dann geht als nächstes. Ich bin Evelyn Lehmann, guten Mittag wünsche ich euch.

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1: Geniessen eure Mittagspause in 9 Minuten, da ist es 12:30. Ja, es braut sich etwas zusammen beim Weltfußballverband FIFA. Nachdem seine Investorenpläne gescheitert sind, könnte es für den FIFA-Präsident Gianni Infantino langsam eng werden. Felix Haldimann.
2: Wahrscheinlich darum macht der FIFA-Präsident Gianni Infantino heute eine Krisensitzung zu Marokko. Das berichtet mehrere Medien. Der Grund für die Sitzung ist nicht bekannt. Der ehemalige FIFA-Funktionär Guido Tognoni sagt, es könnte sogar sein, dass der Gianni Infantino zurücktrete.
3: Es ist insofern interessant, als er heute in Marokko sein Personal zusammengeworfen hat. Man weiß allerdings nicht, wer das ist und warum das ausgerechnet in Rabat muss sein und nicht in Zürich, ist auch eine andere Frage. Aber wir dürfen nicht einmal ausschliessen, dass er vielleicht heute seinen Rücktritt bekannt gibt. Ich glaube es zwar nicht, aber eine Möglichkeit ist das.
2: Der Krisengipfel könnte ein Verzweiflungstat sein vom FIFA-Chef. Die negativen Schlagzeilen hören nämlich nicht auf. Neu wirft der jordanische Fußballverband der FIFA Erpressung vor. Dazu kommen Berichte, dass die FIFA mehrere US-Städte, die WM-Spiele ausgetragen haben, viel Geld schuldet. Jüngst hat auch der mächtige europäische Fußballverband UEFA den freiwilligen Rücktritt vom FIFA-Chef gefordert. Der Gianni Infantino sei am Schwanken, sagt Guido Tognoni.
3: Zwei Schwergewichte in der 10. Runde, der Infantino ist angeschlagen. Und UEFA muss jetzt schauen, dass sich an die letzten zwei Runden den Druck aufrechterhalten, weil sie wollen den Infantino weghaben. Die UEFA will ihn weghaben, sie wollen ihn nicht mehr, sie sind genug die Nase voll.
2: Viele, die zum Gianni Infantino gehebt haben, wenden sich jetzt ab.
3: Ihm geht es wirklich nur noch ums Überleben. Die Ratten verleihen ihr Schiff. Er wird einfach immer einsamer. Und man merkt jetzt, dass die UEFA und auch andere Leute einen grossen Groll haben gegen den Infantino und eigentlich nur darauf gewartet haben, um ihn mal richtig loszulassen.
2: Die Rücktrittsforderungen, die Erpressungsvorwürfe und die gescheiterten Investorenpläne rund um die Weltmeisterschaft könnten also tatsächlich das Ende vom FIFA-Chef Gianni Infantino sein. Vielleicht schon heute.

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1: Es ist 12:30.
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3: Am Mikrofon ist Andrea Weiss. Im Kanton Basel-Stadt sind zwei neue Erkrankungen im Zusammenhang mit einer Legionellen-Infektion verzeichnet worden. Damit ist die Zahl der Betroffenen laut dem Gesundheitsdepartement auf 28 gestiegen. Eine Person ist gestorben, 6 weitere liegen im Spital. Als wahrscheinlichste Infektionsquelle der Legionellen gelten 2 Nasskühltürme auf dem Dach des Manor-Hauptsitzes in Kleinbasel. Ein Mann hat im Kanton Bern innerhalb von 5 Wochen mindestens 10 Raserdelikte begangen. Wie die Berner Kantonspolizei schreibt, hat er seine Fahrten gefilmt und in die sozialen Medien gestellt. So ist sie ihm auf die Schliche gekommen. Der Raser fuhr zum Teil mehr als 3-mal so schnell wie erlaubt. Das Auto wurde eingezogen und der Mann musste den Führerschein abgeben. Am Flughafen Leipzig ist eine Drohne in der Nähe eines ukrainischen Flugzeugs gesichtet worden. Die Polizei habe das Fluggerät abgefangen. Nach Informationen aus Sicherheitskreisen sollen an der Drohne Sprengstoff und ein Zünder befestigt gewesen sein. Der Flughafen Leipzig bleibt eingeschränkt.
1: Der SMI im Plus bei 0,19%, ebenfalls im Plus der DAX bei 0,09%. Zu den Devisen, ein Euro kostet 93,41 €, den US-Dollar gibt es für 80,93 €.
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1: Für alle zusammen, die unterwegs sind Richtung Gotthardtunnel, braucht ein bisschen Geduld Richtung Süden. 2 Kilometer Stau ab Wassen, das ist ein Zeitverlust von 20 Minuten für die, die wieder heimkommen aus den Ferien. 5 Kilometer Anstehen ab Quinto, Wartezeit von 50 Minuten. Allen unterwegs, eine gute Fahrt. Am Nachmittag, da ist es trotz hohen Wolken recht sonnig. Richtung Berge nimmt das Regen- und Gewitterrisiko aber zu. Es ist heiss mit bis zu 30 Grad. Morgen Donnerstag, da geht es im Flachland recht sonnig und trocken weiter. In den Bergen gibt es einen Mix aus Sonne, Wolken, aber auch ein bisschen Regen oder Gewitter. Am Nachmittag bei rund 28 Grad. Am Freitag und Samstag recht sonnig. Am Freitag kann es Richtung Gotthard auch einmal regnen oder gewittern. Es bleibt warm, respektive heiss. 28 Grad erwartet uns am Freitag, 31 Grad am Samstag.
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0: sorgen für gute Stimmung während der Mittagspause. Scissor Sisters mit «I don't feel like dancing», 20 vor 1.
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0: Der FC Luzern hat einen neuen Goalie, Sergio Stenz.
2: Ja, der Jérôme Bieler unterschrieb beim FC Luzern seinen ersten Profivertrag. Der 19-Jährige hat die Nachwuchsstationen beim FCL durchgemacht und ist zuletzt vor allem mit der U19 zum Einsatz gekommen. Der Jérôme Bieler ist im Moment aber noch am Knie verletzt und erst in etwa 3 Monaten einsatzbereit, schreibt der FCL. Der Goalie unterschrieb den Vertrag für 3 Jahre. Meldung vom Tennis. Viktoria Golubic steht beim Turnier von Toronto in der 3. Runde. Die Zürcherin setzt sich gegen Donna Vekic in 3 Sätzen durch. Als nächstes trifft Viktoria Golubic jetzt auf die 6-fache Grand-Slam-Siegerin Iga Swiatek. Und Rat zu Marlene Reusser startet heute im gelben Trikot zur 5. Etappe von der Tour de France als erste Schweizerin überhaupt. Die Bernerin hat gestern das Zeitfahren das Dijon gewonnen und so das Maillot Jaune erobert. Der Sieg von Anfang an von der Tour das Ziel gewesen, sagt Marlene Reusser auf SRF.
3: Ich glaube schon, dass es ein sehr spezieller Moment ist in der Karriere von jemandem, der in dieser Velo-Blase unterwegs ist, in gelber Tour de France zu stehen. Darum freut mich das schon sehr. Es ist schon das, was wir wirklich seit langem im Kopf haben. Wir wussten, die Tour de France startet in der Schweiz. Was sehr speziell ist, und wir haben gewusst, der 4 Tage wird ein Zeitfahren in Dijon. Darum haben wir immer gesagt, Project Dijon. Senf kommt von Dijon ins Gelb und das ist unser Ziel, dass wir hier in Gelb sind und dass es jetzt hat geklappt, vor allem auch nach dieser nicht ganz einfachen Saison.
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2: Jetzt zieht viele Leute in die Berge. Im Kanton Basel-Stadt gibt es weitere Legionelleninfektionen. Und am Flughafen Leipzig gibt es wegen einer Drohne einen grossen Satz. Im Nachrichtenstudio der Florian Pfister. Die Schweizer Bergbahnen verzeichnen aktuell mehr Gäste. Vom Sommersaisonstart im Mai bis Ende Juli seien es 7% mehr gewesen als im Vorjahr, sagt Berno Stoffel, Direktor des Branchenverbands Seilbahnen Schweiz.
3: Hauptgrund an Walwegspirn ist das schöne Wetter, die hohen Temperaturen. Das haben einfach die Leute gerne, dass sie dann in die Höhe gehen, die Bauch- und Abkühlung, Erholung. Und das ist vor allem das Positive, was besonders im Monat Juni und Juli hervorgestochen hat.
2: Weniger Gäste kommen im Moment aus dem asiatischen Raum und dem Nahen Osten in die Schweiz. Dies wegen der aktuellen geopolitischen Lage. Das würden beispielsweise die Bergbahnen in der Zentralschweiz spüren, die gegenüber dem Vorjahr 2% weniger Gäste verzeichnen. Im Kanton Basel-Stadt sind zwei neue Erkrankungen im Zusammenhang mit einer Legionelleninfektion verzeichnet worden. Damit ist die Zahl der Betroffenen laut dem Gesundheitsdepartement auf 28 gestiegen. Eine Person ist gestorben, 6 weitere liegen im Spital. Als wahrscheinlichste Infektionsquelle der Legionellen gelten 2 Nasskühltürme auf dem Dach des Manor-Hauptsitzes in Kleinbasel. Am Flughafen Leipzig ist eine Drohne in der Nähe eines ukrainischen Flugzeugs gesichtet worden. Die Polizei habe das Fluggerät abgefangen. Nach Informationen aus Sicherheitskreisen sollen an der Drohne Sprengstoff und ein Zünder befestigt gewesen sein. Unsere Deutschland-Korrespondentin Fiona Reinert berichtet.
4: Kurz vor Mitternacht wurde die Drohne in der Nähe einer ukrainischen Transportmaschine entdeckt. Die Bundespolizei holte sie vom Himmel und untersuchte sie dann mit einem Röntgengerät. Auch ein Sprengstoffroboter kam laut Polizei Sachsen zum Einsatz. Gleichzeitig wurde am Leipziger Flughafen auch ein verdächtiger Gegenstand gefunden. Deswegen wurde der Flugbetrieb in der Nacht eingestellt. Ob diese beiden Vorfälle zusammenhängen, kann die Polizei im Moment noch nicht sagen. Die Ermittlungen laufen noch. Dafür ist ein Teil des Flughafens auch immer noch gesperrt. Akute Gefahr besteht aber nicht. Nicht betont die Polizei.
2: Und FIFA-Präsident Gianni Infantino hat heute eine Krisensitzung in Marokko einberufen. Das berichten The Times und Sky News. Nach den gescheiterten Investorenplänen steht Infantino stark unter Druck. Worum es beim Treffen gehen werde, sei allerdings nicht bekannt, sagt der ehemalige FIFA-Funktionär Guido Tognoni. Klar sei, Infantino verliere zunehmend an Unterstützung und Glaubwürdigkeit.
5: Man merkt jetzt, dass die UEFA und auch andere Leute einen grossen Groll haben gegen den Infantino und eigentlich nur darauf gewartet haben, um einmal richtig loszulassen. Und der Moment ist offensichtlich gekommen.
2: Vor allem in Europa wächst der Widerstand gegen den FIFA-Chef. Der Europäische Fußballverband UEFA fordert gemäß Medienberichten den Rücktritt Infantinos.
6: Geduld braucht es aktuell vor dem Gotthardtunnel Richtung Süden, 2 Kilometer Stau ab Wassen. Das ist eine Wartezeit von etwa 20 Minuten. Unten rauf haben wir 5 Kilometer Stau ab Quinto. Das ist eine Wartezeit von 50 Minuten. Gute Fahrt. Es ändert sich nicht viel beim Wetter. Roger Perret im Zentralwetterstudio.
7: Der Nachmittag bringt trotz vermehrter Wolke insgesamt recht sonniges Wetter. Es wird heiß, wir haben rund 30 Grad, vor allem Richtung Alpen. Da gibt es dann aber doch auch ein paar Regengüsse oder Gewitter. In der Nacht geht es teilweise klar weiter. Wir rechnen aber auch mit weiteren Regengüssen. Morgen immer knapp 20 Grad. Morgen Donnerstag, da ist dann im Flachland recht sonnig und trocken. In den Alpen haben wir Sonnenwolken und ein paar Regengüsse oder Gewitter. Temperaturen erreichen dazu um 28 Grad. Am Freitag ist recht sonnig, lediglich Richtung Gotthard kann es einzelne Regengüsse oder Gewitter geben und Temperaturen sind dann bei rund 28 Grad.
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2: Auf den Alpen im Kanton Schweiz wird das Wasser zum Teil knapp. Von den über 400 Alpbetrieben haben die ersten jetzt reagiert. Sie sind mit ihren Tieren schon ins Tal zurück. Einer der Betroffenen ist der Franz Holdener. Seine eigenen Tiere kommen vom Alpen.

0: Emmental zurück ins Flachland. Der Franz Holdener ist auch Präsident der Genossamen Steine und für drei Alpen im Gebiet Steinerberg-Sattel zuständig. Und dort sei die Situation noch prekärer.
1: Mit den Kühen sind wir abgefahren ins Talappen, bereits schon seit einer guten Woche. Wir haben kein Futter mit oben, also sehr spärlich Futter noch. Das Wasser ist das andere Thema. Es gehen uns jetzt eine Quelle um die andere ab. Wir sind auch jetzt dran, also die Bauern, die Hochträger hier oben haben, die probiert man jetzt abzunehmen, dann nehmen wir bereits jetzt ab.
0: Eigentlich wären sie erst am 10. September runter ins Tal, sagt der Franz Holdener. Wenn sie so früh runtergehen, fehlt am Schluss auch das Futter tunne. Der Gotthard-Strassentunnel ist ab nächster Woche während 12 Nächte gesperrt. Betroffen sind sie jeweils die Nacht vom Montag bis am Donnerstag, zwischen 11 Uhr am Abend und am Morgen um 5 Uhr. Grund dafür sind Unterhaltsarbeiten an der Zwischendecke. Dort hat es vor gut 3 Jahren beim Nordportal einen Riss gegeben. Es sind auch Betonteile auf die Fahrbahn gefallen. Die geplanten Unterhaltsarbeiten haben aber keinen direkten Zusammenhang mit dem Ereignis, sagt der Gaudenz Oetterli vom Bundesamt für Strassen Astra.
2: Es geht aber im Grundsatz um einen ähnlichen Sachverhalt. Die Zwischendecke, die wir im Gotthard haben, wo oben dran die Lüftung etc. und alle Sicherheitsanlagen verbaut sind, die hat einzelne Elemente. Die Elemente haben zwischendurch Spül, dass sie Spannungen ausgleichen können und allenfalls auch leichte Verschiebungen aufnehmen. Die Zwischendecke müssen wir jetzt an gewissen Stellen schneiden, weil sich Spannungen ergeben haben, die Zwischendecke das Spül eben genutzt haben, müssen wir dort Schlitze machen, dass wir das Spül wieder vergrössern können, dass es eben nicht zu einem Ereignis kommt und nichts aus der Zwischendecke abbrechen.
0: Während der Sperrungen wird der Verkehr über den Gotthardpass umgeleitet. Im Kanton Uri gibt es Bedenken zu einem weiteren möglichen Grossprojekt in der Gotthard-Region. Das Projekt Porta Gotardo will Airolo mit Andermatt verbinden, per Seilbahn. Nach dem letzten Grossprojekt mit der Skiverbindung Andermatt-Sedrun sind aber immer noch nicht alle Kompromissmassnahmen umgesetzt worden. Zum Beispiel beim Winterhorn, sagt Fabian Haas, Geschäftsleiter vom WWF Uri.
3: Das Winterhorn hat man eigentlich vereinbart, dass einerseits die bestehenden Bahnanlagen zurückgebaut werden und andererseits das Gebiet ausgeschieden wird, wo extensiert wird. Das heisst, dass dort weniger intensiver Tourismus genutzt wird. Und die Porta Cortado, wir haben noch nicht viele Informationen dazu, außer das, was in den Medien bekannt ist. Aber so wie das jetzt aussieht, wird das genau das Winterhorn betreffen und eigentlich so die Entscheidung durch die Hintertür wieder ins Spiel bringen und auch in Frage stellen.
0: Entschieden ist beim Projekt Porta Gotardo noch nichts. Die Kantone Uri, Tessin und Graubünden haben aber eine Teilfinanzierung für eine Studie zum Projekt bewilligt. Und in Zwauwil hat sich eine TÜV-Fahrerin bei einem Unfall schwer verletzt. Passiert ist es gestern Abend auf der Strasse Richtung St. Erhard, schreibt heute die Luzerner Polizei. Ein Auto sei abgebogen und dabei mit dem TÜV zusammengekracht. Die 36-jährige TÜV-Fahrerin ist schwer verletzt worden und hat ins Spital müssen.
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0: miteinander. Die Woche, ja, sie nimmt doch immer mehr Fahrt auf.
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0: Wir sind gerne an eurer Seite und liefern die Musik dazu.
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0: Nach der Mittagspause nehmen wir es noch gemütlich mit Schweizer Musik von Spahn.
3: Ja, beautiful.
0: Mit dabei ist auch unser Wahlschweizer, der James Blunt. Und starten tun wir in den 80er Jahren beim Paul Young. Ich bin Evelyn Lehmann, gehe zusammen mit euch durch den sonnigen und warmen Mittwochnachmittag.

Mit Radiozentral durch den sonnigen und heissen Mittwochnachmittag. Trinke genug und gönnt euch zwischendurch auch eine kleine Pause, gerade wenn ihr draußen am Arbeiten seid oder vielleicht auch mit den Kind in den Body liegt oder ein bisschen Sport treibt. Wir machen weiter mit einem richtigen Klassiker. Bon Jovi mit «Bed of Roses». Zurücklehnen und geniessen.

zwei Generationen in einem Song. Der Elton John zusammen mit der Dua Lipa und Cold Heart hier bei Radio Zentral. Und jetzt wechseln wir von einem modernen Hit zu einem echten Filmklassiker. 1983 hat Flashdance für weltweite Begeisterung gesorgt. Und Iron Cara liefert mit Flashdance What a Feeling den passenden Soundtrack dazu.

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5: Zusammen sind wir unterwegs am Mittwochnachmittag. Es ist 2, 29 Grad messen wir das Bar, 28 Grad sind es weg.
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6: Bei der Auslandhilfe ist sich der Bundesrat offenbar

0: die geplanten Kürzungen die Sicherheit beeinträchtigen könnten. Mit den Plänen würden einerseits jährlich 20 Millionen Franken eingespart, andererseits würden größere Beträge von der Entwicklungszusammenarbeit in die humanitäre Hilfe umgelagert. Über die Anpassungen entscheidet nun das Parlament. Die Lage für Schweizer Unternehmen hat sich zuletzt aufgehellt und das in beinahe allen Bereichen der Wirtschaft. Laut der jüngsten Konjunkturumfrage der ETH-Forschungsstelle KOF sind die Firmen auch bezüglich der weiteren Entwicklung zuversichtlicher geworden. Besonders ausgeprägt sei die Besserung der Geschäftslage im Großhandel, im verarbeitenden Gewerbe sowie bei den Finanz- und Versicherungsdienstleistungen, hieß es. Etwas weniger kräftig falle sie unter anderem im Baugewerbe und im Detailhandel aus. Am Flughafen Leipzig ist eine Drohne in der Nähe eines ukrainischen Flugzeugs gesichtet worden. Die Polizei habe das Fluggerät abgefangen. Nach Informationen aus Sicherheitskreisen sollen an der Drohne Sprengstoff und ein Zünder befestigt gewesen sein. Unsere Deutschland-Korrespondentin Fiona Reinert berichtet.
1: Kurz vor Mitternacht wurde die Drohne in der Nähe einer ukrainischen Transportmaschine entdeckt. Die Bundespolizei holte sie vom Himmel und untersuchte sie dann mit einem Röntgengerät. Auch ein Sprengstoffroboter kam laut Polizei Sachsen zum Einsatz. Gleichzeitig wurde am Leipziger Flughafen auch ein verdächtiger Gegenstand gefunden. Deswegen wurde der Flugbetrieb in der Nacht eingestellt. Ob diese beiden Vorfälle zusammenhängen, kann die Polizei im Moment noch nicht sagen. Die Ermittlungen laufen noch. Dafür ist ein Teil des Flughafens auch immer noch gesperrt. Akute Gefahr besteht aber nicht, betont die Polizei.
0: FIFA-Präsident Gianni Infantino hat heute eine Krisensitzung in Marokko einberufen. Das berichten The Times und Sky News. Nach seinen gescheiterten Investorenplänen steht Infantino stark unter Druck. Worum es bei dem Treffen gehen werde, sei allerdings nicht bekannt, sagt der ehemalige FIFA-Funktionär Guido Tognoni.
2: Wie gross die Macht vom Infantino überhaupt noch ist, Befugnis zum Glück um zu dirigieren in der Welt. Es ist ein grosses Fragezeichen und ich glaube, wir werden am späteren Nachmittag oder vielleicht auch erst am Abend wissen, in welche Richtung das der Infantino gehen will. Wir dürfen nicht einmal ausschliessen, dass er vielleicht heute seinen Rücktritt bekannt gibt. Ich glaube es zwar nicht, aber eine Möglichkeit ist das.
0: Vor allem in Europa wächst der Widerstand gegen den FIFA-Chef. Der Europäische Fußballverband UEFA fordert gemäß Medienberichten den Rücktritt Infantinos. Wir bleiben noch beim Fußball, gehen aber ins Sportliche. Der FC Luzern holt den nächsten Goalie. Nach dem Jérôme Bieler aus dem Nachwuchs unterschreibt auch der Tim Hottiger von Lausanne beim FCL. Der 21-jährige Schweizer hat vor allem in der U21 von den Wattländern gespielt und hat bei der Xamax Challenge League Erfahrung gesammelt. Der Tim Hottiger soll den FC Luzern bis Ende Jahr unterstützen, weil der Jérôme Bieler noch verletzt ist.
3: Braucht immer noch Geduld vor dem Gotthardtunnel Richtung Süden. 2 Kilometer Stau ab Passen, das ist eine Wartezeit von 20 Minuten. Unten rauf sind es 5 Kilometer Stau ab Quinto, das ist ein Zeitverlust von 50 Minuten. Gute Fahrt. Am Nachmittag ist es trotz hoher Wolken recht sonnig. Richtung Berge nimmt aber das Regen- und Gewitterrisiko zu. Es ist und bleibt heiss mit bis zu 30 Grad. Morgen Donnerstag geht es im Flachland recht sonnig und trocken weiter. In den Bergen gibt es einen Mix aus Sonnenwolken, aber auch ein bisschen Regen oder Gewitter. 19 Grad am Morgen zum Aufstehen, warme 28 Grad wieder am Nachmittag. Am Freitag recht sonnig, am Samstag meistens. Am Freitagnachmittag kann es richtig Gotthard dann auch mal regnen oder gewittern. Am besten den Himmel immer im Blick behalten. 28 Grad gibt es dann am Freitag, heisse 31 Grad am Samstag.
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3: Neu in der Sommerferien oder wieder am Arbeiten? Musikalisch, da haben wir für alle etwas. Musik aus Kanada gibt es schon bald vom Daniel Powter. Eintauchen in die 80er Jahre, besser gesagt in die 70er Jahre, könnt ihr mit dem John Paul Young. Und 80er Jahre, die fühlen wir in dieser Stunde dank der Pretenders. Ich bin Evelyn Lehmann, schön sind ihr da bei uns.
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0: Sorgen auch im 2026 für gute Laune aus den Radioboxen raus. The Four Tops mit Loco in Acapulco. Und für gute Laune sorgt auch schon bald der Baschi.
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0: Genau, der Baschi kommt am nächsten Dienstag, 11. August, ins Zentraland. Er spielt ein Minikonzert, vielleicht auch für euch, eure Freunde, Arbeitsgespendli oder auch die Familie. Der Baschi, der will einfach wissen, wo er dann könnte spielen, wo er das Minikonzert könnte geben. Zum Beispiel an einer Geburtstagsparty. Da schreibt uns Zentralhörerin Andrea von Studen. Ihre Zwillingsbuben feiern nämlich am 11. August ihren 12. Geburtstag. Ein Konzert auf der grossen Gartenterrasse wäre darum für sie das absolute Highlight. Oder wie wäre es im Coiffeursalon und Kaffee stand steht? Diesen Vorschlag hat uns Martin aus Stand steht geschickt. Es gäbe natürlich auch ein Apero. Auch Martina von Gross hat sich gemeldet. Sie und ihre Frauengruppe. Die sind schon seit ewig Baschi-Fan und sie würden sich riesig auf ein Privatkonzert von ihm freuen, inklusive Kaffeekränzchen am Morgen zu einsiedeln in das Ilsee-Body. Habt ihr auch noch eine passende Konzertlocation für den Baschi parat? Ja, dann gehen Sie unbedingt durch. Geht ganz einfach über unsere Webseite radiozentral.ch oder auch in unserer Zentral-App. Und wer weiss, vielleicht rockt der Baschi dann schon bald bei euch.
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Off von Huey Lewis and the News erinnert mich ganz schnell an den Film «Zurück in die Zukunft». Jetzt wechseln wir aber vom Kino direkt auf Tanzfläche. Das geht wunderbar mit «Earth, Wind and Fire» und «Boogie Wonderland». Wenn ihr gerade im Auto sitzt oder vielleicht im Büro am Arbeiten sind, dann könnte es schwer werden, mit ruhig sitzen bleiben.

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1: Die Hälfte vom Nachmittag liegt auch schon wieder hinter uns. Es ist 3, warme 27 Grad messen wir die Stams, 26 Grad sind es in Mühlenhorn.
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3: Der Kanton Neuenburg will einen Wolf abschiessen. Bei der Auslandhilfe ist sich der Bundesrat offenbar uneinig und der FC Luzern verpflichtet schon wieder einen Goalie. Im Nachrichtenstudio der Florian Pfister. Der Kanton Neuenburg hat beim Bund den Abschuss eines Wolfs aus dem Rudel im Valle de la Brevin beantragt. Der dominante Rüde soll für mehrere Angriffe auf Rinder verantwortlich sein. Laut den Behörden wurden zwischen Anfang und Ende Juli bei mehreren Angriffen insgesamt 8 Rinder getötet oder verletzt. Genetische Analysen hätten bestätigt, dass der Wolf mindestens 2 dieser Angriffe verursacht habe. Über das Gesuch

0: größere Beträge von der Entwicklungszusammenarbeit in die humanitäre Hilfe umgelagert. Über die Anpassungen entscheidet nun das Parlament. Ein Mann hat im Kanton Bern innerhalb von 5 Wochen mindestens 10 Raserdelikte begangen. Wie die Berner Kantonspolizei schreibt, hat er seine Fahrten gefilmt und in die sozialen Medien gestellt. So ist sie ihm auf die Schliche gekommen. Der Raser fuhr zum Teil mehr als 3-mal so schnell wie erlaubt. Das Auto wurde eingezogen und der Mann musste den Führerschein abgeben. In Dubai sind in der Nacht mehrere Lastwagen und Wohnwagen bei einem Feuer zerstört worden. Das Medienbüro der Stadt teilt mit, der Brand sei in einer Werkstatt im Süden der Metropole ausgebrochen und inzwischen gelöscht. Verletzt worden sei niemand. Zuvor hatte es Berichte über Explosionen in der Nähe des Hafens Jabal Ali gegeben. Die Ursache des Feuers ist bislang nicht bekannt. Papst Leo wird im November erstmals als Kirchenoberhaupt nach Peru reisen. Das Land gilt als seine zweite Heimat, weil er dort unter anderem viele Jahre als Missionar tätig war. Auf seiner Südamerika-Reise besucht der Papst zudem Uruguay und Argentinien, wie der Vatikan mitteilt. In Peru steht unter anderem ein Besuch in der Stadt Chiclayo auf dem Programm, wo Leo bis heute vielen Menschen als ehemaliger Bischof bekannt ist. Meldung vom Fußball: Der FC Luzern holt den nächsten Goalie. Nach dem Jérôme Bieler aus dem Nachwuchs unterschreibt auch der Tim Hottiger von Lausanne beim FCL. Der 21-jährige Schweizer hat vor allem in der U21 von den Wattländern gespielt und hat bei Xamax Challenge League Erfahrung gesammelt. Der Tim Hottiger soll den FC Luzern bis Ende Jahr unterstützen, weil der Jérôme Bieler noch verletzt ist.
1: Eine gute Viertelstunde länger dauert es aktuell auf der A2 vom Gotthard her Richtung Luzern zwischen dem Seelisberg-Tunnel und Beckeriet. Immer noch Geduld braucht es vor dem Gotthard-Tunnel selber. Richtung Süden 2 km Stau ab Wassen, Wartezeit von 20 Minuten. Unten rauf sind es 5 km. Das ist eine Wartezeit von 50 Minuten. Und vor allem, die unterwegs sind auf der A3 von Chur her Richtung Zürich. Zwischen Wesen und Niederurnen hat es einen Unfall gegeben. Der linke Fahrstreifen ist blockiert. Dort dauert es aktuell 10 Minuten länger. Allen unterwegs eine sichere Fahrt.
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1: Neben den Haufen Sonnenschein hat es gerade über den Bergen je nach Region dichtere Wolken. Dort kann es dann auch noch gewittern oder regnen. Allgemein den Himmel immer ein bisschen im Blick haben in diesen Tagen. In der Nacht zum Teil klar, zum Teil gibt es aber auch weiteren Regen. Morgen Donnerstag, da geht es im Flachland dann recht sonnig und trocken weiter. In den Bergen ein Mix aus Sonne, Wolken, aber auch ein bisschen Regen oder Gewitter. 19 Grad zum Aufstehen, warme 28 Grad dann am Nachmittag. Am Freitag dann recht sonnig, am Samstag meistens. Am Freitag Nachmittag kann es richtig Gotthard auch einmal ein bisschen regnen oder gewittern. Es bleibt allgemein warm mit 28 bis 31 Grad.
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1: Letzte Woche hat der Stars in Town Schaffhausen eröffnet. We'll forget the sun. Heute am Nachmittag, da stoppt das Ding, da bei Radio Zentral. Wo beim breitesten Musikmix auch ABBA nicht da fehlen, startet wir jetzt aber gerade in den 80er Jahren bei Fiction Factory. Ich bin Evelyn Lehmann, unterwegs mit euch am Mittwochnachmittag.
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0: Radiozentral an einem sonnigen und heissen Mittwochnachmittag, wo es auf dem heiteren Hausberg die Zofingen am Schwitzen sind. Ja, heute da ist der Zeltplatz vom heiteren Open Air aufgegangen und die Vorfreude, die ist schon gross.
1: Grausam. Richtig gut, ja.
2: Sehr gross. Wir sind jetzt zum ersten Mal da.
3: Die letzten paar Monate länger sind mehr gekommen und jetzt, wir können es kurz vor dem Start, ist natürlich fantastisch.
0: Ja, zur Einstimmung gibt es heute Abend die Magic Night. Morgen geht es weiter mit dem Volksschlager Open Air und dann 3 Tage heiteren. Was darf da nicht fehlen?
3: Hey, irgendeine bequeme Schlafstätte, denke ich. Das ist das Nonplusultra. Vor allem, wenn du älter bist, irgendwann tut der Rücken weh. Dann magst du schon nicht mehr.
4: Der Campingstuhl.
5: Unsere Küche. Wir haben wirklich eine richtige Küche dabei. Und ein Tisch mit dem Tischtuch. Das darf nie fehlen.
6: Genug Wasser.
4: Eigentlich reicht eigentlich das Ticket und die Sonnenbrille und das Portemonnaie.
0: Ja, aber eben, der Zeltplatz auf dem Heiteren, der ist legendär. Ich bin selber auch schon mehrere Tage dort gewesen und die Leute, die schleppen da wirklich tonnenweise Material auf. Was muss man unbedingt mitbringen? Der Tom aus Nidwalden, der weiss es.
7: Man muss einfach Gemütlichkeit mitbringen. Mehr nicht. Also wirklich, man sieht es ja auch. Also alle Leute, die hier oben sind, die sind gemütliche Leute. Und, es gibt nie also ich hätte noch nie irgendwie gesehen, dass es da Ärger gibt oder irgendetwas. Sie sind alle gemütlich miteinander am Feiern. Und das ist das Geile.
0: Feiern in den kommenden Tagen. Wir wünschen dir jetzt viel Spass am Heiteren. Oh!

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0: Champion, mehr Festivalstimmung geht fast nicht, auch hier bei uns bei Radio Zentral. Und genau dort machen wir weiter, auf dem heiteren Hausberg zu Zofingen. Dort sind ganze Haufen Camperinnen und Camper eingetroffen und richten sich ein. Und unser heiterer Reporter, der Matthias Schöpfer, der macht da jetzt gerade so einen Rundgang mit.
1: Ich stehe gerade bei Marco von Schötz. Sie haben hier das Chalet Heiterer Blick. Ihr müsst euch das so vorstellen, es ist eine Holzhütte mit einer ausgebauten Terrasse. Ihr habt euch da wirklich ins Zeug gelegt?
2: Ja, wir stellen das seit ein paar Jahren auf. Das ist eine Eigenkonstruktion, die wir hier mit genommen haben. Oder wir schleifen alle Jahre. Also wir eigentlich nicht wie Tiere am Boden schlafen, sondern gemütlich dahinter haben.
1: Magst du schnell eine Führung geben, wenn wir durchlaufen? Ja. Also wir gehen jetzt hier in die Hütte. Oh, das ist sogar noch abgeteilt.
2: Ja, wir haben hier eigentlich den Vorraum, wo wir die Sachen lagern, Gepäck und Zeug und Sachen. Kühlschrank, Eismaschine darf natürlich nicht fehlen. Hier hinten ist eigentlich unsere Schlafkombüse. Es ist meistens immer jemand dahinter am Schlafen, weil der Tagesablauf oder der Nachtablauf immer ein bisschen unterschiedlich ist bei gewissen.
0: Kein Wunder, bei einem Opener ist ja zum Teil eine recht strenge Angelegenheit, vor allem wenn man schon Mitte Woche anreist und das Opener geht dann erst am Freitag los. Und das Ganze klingt für mich schon fast nach Glamping und nicht mehr nach Camping. Aber die Vorfreude auf dem Heiter ist auf jeden Fall gross. Auch der DJ Popo ist am Heiter schon auf der Bühne gestanden, unter anderem im 97. Und dort hat er ja sicher auch seinen Hit «There is a Party» zum Besten gegeben. Und mit dem machen wir hier bei Radio Zentral jetzt gleich weiter.

0: unterwegs Richtung 4 Nachrichten mit der K-Bosch. Jetzt ist es 4, 28 Grad, messen wir Schottdorf, 29 Grad haben wir in Rapperswil.
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2: Die Feuerwehr von der SBB rückt 10'000 Mal im Jahr aus. Der Kanton Neuenburg will einen Wolf abschießen und der FC Luzern verpflichtet bis Ende Jahr einen Goalie. Im Nachrichtenstudio der Florian Pfister. Die Feuerwehr der SBB rückt jedes Jahr zu rund 10'000 Einsätzen in der ganzen Schweiz aus. Das geht aus einer Medienpräsentation der SBB hervor. Die Einsatzkräfte löschen Brände in Zügen, evakuieren Menschen in Gleisnähe und kümmern sich um beschädigte Bahnübergänge. Schweizweit arbeiten 340 Mitarbeitende an 15 Standorten. Laut den SBB müssen die Teams nach einer Alarmierung innerhalb von 5 Minuten ausrücken. Der Kanton Neuenburg hat beim Bund den Abschuss eines Wolfs aus dem Rudel im Valais de la Brévine beantragt. Der dominante Rüde soll für mehrere Angriffe auf Rinder verantwortlich sein. Laut den Behörden wurden zwischen Anfang und Ende Juli bei mehreren Angriffen insgesamt 8 Rinder getötet oder verletzt. Genetische Analysen hätten bestätigt, dass der Wolf mindestens 2 dieser Angriffe verursacht habe. Über das Gesuch für den Abschuss entscheidet nun das Bundesamt für Umwelt. Ein 16-jähriger E-Scooter-Fahrer hat in Feldkirch in Österreich einen Polizisten schwer verletzt.

0: Werkstatt im Süden der Metropole ausgebrochen und inzwischen gelöscht. Verletzt worden sei niemand. Zuvor hatte es Berichte über Explosionen in der Nähe des Hafens Jabal Ali gegeben. Die Ursache des Feuers ist bislang nicht bekannt. Zum Fußball: Der FC Luzern holt den nächsten Goalie. Nach dem Jérôme Bieler aus dem Nachwuchs unterschreibt auch der Tim Hottiger von Lausanne beim FCL. Der 21-jährige Schweizer hat vor allem in der U21 von den Wattländern gespielt und hat bei Xamax Challenge League Erfahrung gesammelt. Der Tim Hottiger soll den FC Luzern bis Ende Jahr unterstützen, weil der Jérôme Bieler noch verletzt ist.
1: SMI aktuell im Plus bei 0,19%, ebenfalls im Plus der DAX bei 0,09% und im Plus zum dritten der Dow Jones mit 0,23%. Zu den Devisen: Ein Euro kostet 93,41 €, die US-Dollar gibt es für 80,93 €. Da starten wir doch gerade im Süden unten vor dem Gotthardtunnel, für alle, die auf dem Heimweg sind. 5 Kilometer anstehen ab Quinto, das ist ein Zeitverlust von 50 Minuten. Dann weiter Richtung Luzern, da stocken es zwischen Hergiswil und dem Spirtunnel. Das, weil ein Lastwagen eine Panne hat. Dort müsst ihr aktuell mehr Zeit einberechnen. Auch zwischen Altdorf und dem Seelisbergtunnel braucht es im Moment Geduld. Dann auch Richtung Süden runter, 1 Kilometer Stau zwischen Wasser und Göschenen. Das ist eine Wartezeit von 10 Minuten.
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1: Der Himmel im Moment immer ein bisschen im Auge behalten. Schon jetzt und auch am Abend erwartet uns ein Mix aus Sonnenwolken, Regen, aber auch ein paar Gewitter. Auch in der Nacht ist es dann stellenweise noch ein bisschen nass. Morgen Donnerstag, da geht es im Flachland zum Teil recht sonnig und auch meistens trocken weiter. In den Bergen kann es neben Sonne und Wolken auch weiteren Regen und Gewitter geben. 19 Grad haben wir am Morgen, warme 28 Grad am Nachmittag. Ja, und am Freitag ebenfalls recht sonnig, auch am Sonntag. Samstag ist es meistens sonnig. Es bleibt warm respektive heiß mit 28 bis 31 Grad.
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3: Mit dem Lucien Rahm. Auf den Alpen im Kanton Schweiz wird das Wasser zum Teil knapp. Von den über 400 Alpbetrieben haben die ersten jetzt reagiert. Sie sind mit ihren Tieren schon jetzt ins Tal zurück. Mehrere weitere Alpler überlegen sich das auch, sagt Mario Bürgler, Leiter vom Schweizer Amt für Landwirtschaft. Möglich wäre auch, dass, wie im Kanton Bern, die Schweizer Armee Wasser auf die Alpen könnte bringen.
4: Aktuell sind auch Bauern bereits schon selber sich am Organisieren oder die Alper sich am Organisieren. Beispielsweise arbeiten sie häufig auch schon bereits mit Nachbauern zusammen. In gewissen Gemeinden sind bereits schon Feuerwehren mit Tanklöschfahrzeugen, die Wasser aufgebracht haben ins Reservoir, oder Bauern selber oder die Alper selber, die Wasser aufgebracht haben. Teilweise haben sogar auch Wasserleitungen von einer Alp zur anderen gezogen, um das Wasser sicherstellen, das Trinkwasser natürlich. Dann, wenn es einen Helikoptereinsatz käme, wenn man nicht zufahren kann, ist sicher auch eine Option, die man dann müsste prüfen, bevor man das überhaupt in Angriff nimmt.
3: Zuerst soll man sich bei Wasser- und Futtermangel bei der Gemeinde melden. Erst wenn die Gemeinde zu wenig Ressourcen haben, geht der Fall an den Führungsstab vom Kanton Schweiz. So sollen die Tiere möglichst lang auf den Alpen können bleiben. Die Bergbahnen in der Zentralschweiz sind im Moment weniger gefragt als im Jahr vorher. Vom Mai bis Ende Juli haben sie 2% weniger Fahrgäste gehabt. Das hat vor allem mit dem Konflikt im Nahen Osten zu tun, sagt der Berno Stoffel, Direktor vom Branchenverband Seilbahnen Schweiz. Ist die Zentralschweiz also zu stark auf den internationalen Markt ausgerichtet?
5: Das ist ja nicht absolut nicht tragisch. Also es ist kein Bruch, dass jetzt mal auf gewissen Märkten das Problem gibt. Das kann vorkommen. Wichtig ist einfach, dass man gut diversifiziert ist. Das ist ja positiv. Und die Zentralschweiz ist ja gut diversifiziert. Also, dass man nicht nur auf dem nationalen Markt ist, sondern das Problem in Europa, der bricht wieder total zusammenbrechen. Und die Diversifikation ist positiv. Aufgrund von dem Resultat, weil jetzt würde ich da keine Empfehlung abgeben, dass irgendwie strategisch etwas ändern müsste.
3: Verglichen mit dem Schnitt der letzten 5 Jahre sieht es dann auch gut aus. Gegenüber dem Wert legen die Zentralschweizer Bergbahnen bei den Sommergästen knapp

0: 20% zu. Im Kanton Uri gibt es Bedenken zu einem weiteren möglichen Grossprojekt in der Gotthard-Region. Das Projekt Porta Gotardo will Airolo mit Andermatt verbinden, und zwar mit einer Seilbahn. Mehrere Umweltverbände kritisieren jetzt, dass nach dem Andermatt-Sedrun-Projekt noch nicht alle abgemachten Ausgleichsmassnahmen für die Natur umgesetzt worden sind. Vor einer möglichen nächsten Grossprojektsaktion sollen darum die Hausaufgaben erledigt werden, sagen die Umweltverbände. Der Urner Volkswirtschaftsdirektor Urban Gammenzind betont, dass es jetzt zuerst einmal eine Vorprüfung gäbe und das mögliche Projekt würde vor allem dem Tessin einen Nutzen bringen.
1: Für das haben wir grosses Verständnis. Wir sind ja irgendwann schon mal an einem ähnlichen Ort gewesen, oder, wo wir eigentlich relativ schwache wirtschaftliche Entwicklung, die Leute, die abwandern. Und diese Probleme haben sie in der Leventina. Und das mit diesem Projekt, da könnte entgegengewirkt werden, da habe ich ein grosses Verständnis dafür.
0: Entschieden ist beim Projekt Porta Gotardo noch nichts. Die Kantone Uri, Tessin und Graubünden haben aber eine Teilfinanzierung für eine Studie zum Projekt bewilligt. Gegen die Stationierung der neuen F-35-Kampfjets zu Emmen hat das VBS etwa 370 Rückmeldungen bekommen. Etwa 270 davon sind Teil einer SAMU-Einsprache, schreibt das VBS. Die hat der Schutzverband Emmen organisiert. In den Rückmeldungen ging es vor allem um einen Lärmschutz und um Entschädigungen, schreibt das VBS weiter. Die Rückmeldungen werden jetzt der Gemeinde Emmen übergeben, die sich bis Ende September dazu äussern kann. Auch die Gemeinde selber hat gegen die neuen Kampfjets eine Einsprache gemacht. Die F-35-Flüger sollen ab dem Jahr 2032 vom Militärflugplatz Emmen aus starten und landen. Und zwischen Zell und Wilisal fahren im Moment keine Züge mehr. Grund dafür ist eine Entgleisung von einem Betriebsfahrzeug, heisst es auf Anfrage bei der BLS. Betroffen sind die Linien S6 und S7. Es kommt zu Verspätungen und Ausfällen. Zwischen Zell und Wilisal fahren Ersatzbusse.
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3: Nach den aktuellen Nachrichten gehen wir jetzt musikalisch zurück in die 80er Jahre mit Kim Carnes. Ich bin Evelyn Lehmann, schön sind ihr mit dabei.

0: gemütlich unterwegs mit dem Phil Collins und der Groovy Kind of Love. Für alle, die vom Süden unten rauffahren, müssen anstehen vor dem Gotthardtunnel. 5 km Stau ab Quinto, das ist eine Wartezeit von 50 Minuten. Dann weiter auf die A4 Richtung Brunnen. Dort zwischen der A2 Altdorf und dem Flüelertunnel Stau. Auch die, die auf der A2 unterwegs sind, Richtung Luzern. Dort stocken sie zwischen Altdorf und dem Seelisbergtunnel. Sie müssen etwa 15 Minuten mehr Zeit berechnen. Und auch zwischen der Verzweigung Lopper und Luzern-Horb braucht es aktuell Geduld. Allen unterwegs eine sichere Fahrt.
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0: Ja, für alle, die heute Abend noch fortgehen, Regenschirm zur Sicherheit einpacken. Schon jetzt ist es vereinzelt nass. Roger Perret im Zentralwetterstudio.
2: Ja, es hat sich jetzt gerade aktuell so ein erstes Gewitter gebildet, so Richtung Klausenpassgebiet, wird weiter Richtung den Ibrig und Norden zu. So sind so eine Regenspritzchen auch schon umeinander, so um den Vierwaldstättersee. Jetzt am Abend, da wird es doch ein paar Gewitter geben, Regengüsse und Gewitter. Zuerst eher in der östlichen Teil von der Senderegion, im östlichen Teil und dann nachher wohl auch im westlichen Teil im Verlauf vom Abend. Es dürfte doch recht viel dran kommen, als es einmal nass wird, aber wahrscheinlich halt gleich nicht alle. In der Nacht da haben wir zuerst noch weitere Regengüsse, lokal vielleicht auch Gewitter, dann beruhigt sich das Ganze. Die Temperaturen am Morgen sind bei knapp 20 Grad und morgen Donnerstag, da wird es dann wieder Regengüsse und Gewitter geben, dann vor allem am Nachmittag und in den Alpen. So aus dem Flachland, dort sollte es doch meistens trocken bleiben, bei insgesamt teilweise bis recht sonnigem Wetter. Und die Temperaturen morgen, die sind dann doch ein bisschen tiefer als jetzt heute, mit rund 28 Grad, aber immer noch sommerlich.
0: Es bleibt also warm. Die Natur die freut sich natürlich über den Regen, auch wenn es nicht so viel ist, wie es natürlich sollte sein. Wie geht es dann nachher weiter, so Freitag, Samstag, Sonntag?
2: Ja, am Freitag sieht es recht sonnig aus. Lediglich Richtung Gotthard kann es einzelne Regengüsse oder Gewitter am Nachmittag geben. So ist es trocken, auch trocken der Samstag. Dort sogar meistens sonnig. Und Temperaturen sommerlich am Freitag, 28 Grad, hochsommerlich am Samstag. 31 Grad und auch hochsommerlich dann am Sonntag 32 Grad umeinander. Dort am Vormittag noch recht viel Sonne, am Nachmittag dann aufkommende Gewitter.
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3: Es ist 16:30.
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5: Am Mikrofon ist der Florian Pfister. Ein 25-jähriger Mann ist am frühen Morgen im Luganer See ertrunken. Wie die Tessiner Kantonspolizei mitteilt, war der Mann bei der sogenannten Teufelsbrücke zwischen Casarate und Castagnola schwimmen gegangen und verschwand kurz vor 5 Uhr im Wasser. Seine Leiche wurde wenig später in Ufernähe geborgen. Die Polizei untersucht nun, wie es zum Unglück kam. Papst Leo reist im November erstmals als Kirchenoberhaupt nach Peru. Das Land gilt als seine zweite Heimat, weil er dort unter anderem viele Jahre als Missionar tätig war. Auf seiner Südamerika-Reise besucht der Papst zudem Uruguay und Argentinien, wie der Vatikan mitteilt. In Peru steht unter anderem ein Besuch in der Stadt Chiclayo auf dem Programm, wo Leo bis heute vielen Menschen als ehemaliger Bischof bekannt ist. Und Archäologen haben im Zentrum von Rom eine jahrhundertelang verborgene römische Anlage mit aufwendigen Mosaiken und Fresken entdeckt. Das teilt das italienische Kulturministerium mit. Die Räume stammen aus dem 2. Jahrhundert nach Christus und wurden bei Restaurierungsarbeiten freigelegt. Die Forschenden vermuten, dass es sich entweder um eine repräsentative Stadtresidenz oder um einen Teil einer Kaserne der römischen Feuerwehr gehandelt haben könnte.
3: Da braucht es aktuell Geduld auf die A14 von Zug her Richtung Luzern zwischen Buri und der Verzweigung Rotsee etwa 5 Minuten oben drauflegen. Dann auf die A2 vom Gotthard her Richtung Luzern zwischen der Verzweigung Glopper und Luzern-Kriens. Dort dauert es etwa 10 Minuten länger. Dann auch von der A8 her, von Sarne her Richtung Hergiswil, dort bei der Verzweigung Glopper. Wir gehen weiter runter auf die A2, vom Gotthard her Richtung Luzern. Da klemmt es noch zwischen Altdorf und dem Selisberg-Tunnel, dauert etwa 10 bis 15 Minuten länger. Dann auf der A4 Richtung Brunnen, ab der Autobahn weiter Richtung Flühler-Tunnel. Und Geduld braucht es auch vor dem Gotthard-Tunnel Richtung Norden, 5 km Stau ab Quinto. Das ist eine Wartezeit von 50 Minuten. Gute Fahrt. Am Abend da kann es wettertechnisch ein bisschen von allem geben. Sonne, Wolken, Regen, aber auch Gewitter. Am besten den Himmel immer ein bisschen im Auge behalten. Morgen Donnerstag da geht es im Flachland zum Teil recht sonnig und am meisten trocken weiter. In den Bergen da kann es neben der Sonne auch Wolken und weiteren Regen und Gewitter geben. 19 Grad am Morgen, warme 28 Grad am Nachmittag. Am Freitag geht es recht sonnig weiter. Am Samstag ist es ebenfalls meistens sonnig und es bleibt warm, respektive heiß mit 28 bis 31 Grad.
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0: Wir tanzen richtig Mittwochabend mit Whitney Houston und I Wanna Dance With Somebody hier bei Radio Zentral. Da schauen wir in der nächsten Stunde im Zentralabendinfo in die Berge. In diesem Sommer sind in den Zentralschweizer Bergbahnen die Gästezahlen bis jetzt um 2% gesunken. Ganz anders sieht die Bilanz vom Mai bis im Juli bei der Brunnibahn zu Engelberg aus. Dort gibt es ein Plus von über 50%, was ein neuer Rekord ist.
1: Wir freuen uns natürlich extrem, dass die Zahlen und dass die Frequenzen so schön sind und erfolgreich sind.
0: Sagt der Geschäftsführer der Brunnibahnen von Engelberg, der Roman Barmettler. Wie es andere Bergbahnen in der Region so läuft, ihr gehört bei uns im Infozentralschweiz den 8.5. In einer guten Viertelstunde ist es 5 Uhr. Aktuell braucht ihr ein paar Minuten länger auf der A4 von Zürich her Richtung Brunnen zwischen Cham und der Verzweigung Rütihof, dort wegen einer Baustelle. Feierabendverkehr auf der A14 Richtung Luzern zwischen Giesikerroth und der Verzweigung Rothsee dauert etwa 5 bis 10 Minuten länger. Ebenfalls 5 bis 10 Minuten obendrauf auf der A2 vom Gotthard her Richtung Luzern zwischen der Verzweigung Lopper und Luzern-Kriens und dann stockt es dort auch noch von der A8 her bei der Verzweigung Lopper. Geduld braucht es auch auf der A2 vom Gotthard her Richtung Luzern zwischen Altdorf und dem Seelisberg-Tunnel. Dort dauert es etwa 10 Minuten länger. Auf der A4 Richtung Brunnen, ab der Autobahn A2 über Altdorf und dem Flühler-Tunnel. Und für die, die von Italien herkommen, müssen anstehen vor dem Gotthard-Tunnel ab Quinto. 5 km lange Blechschlange, das ist ein Zeitverlust von 50 Minuten. Allen unterwegs, eine sichere Fahrt.

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1: Willkommen im Mittwochabend. Es ist 5 Uhr, 29 Grad messen wir in Zwillisau, 27 Grad sind es zu Feusisberg.
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3: In der Schweiz werden wegen der Trockenheit fast ein Drittel mehr Kühe geschlachtet. Die Polizei ermittelt wegen einer Drohne am Flughafen Leipzig und KI verschickt Phishing-Mails an Menschen. Im Nachrichtenstudio der Florian Pfister. In der Schweiz sind in den vergangenen zwei Monaten rund 15% mehr Rinder geschlachtet worden als im gleichen Zeitraum des Vorjahres. Bei den Kühen betrug der Anstieg sogar fast ein Drittel. Als Hauptgründe nennt die Branchenorganisation Proviant die anhaltende Trockenheit und die schwierige Lage auf dem Milchmarkt. Viele Milchbetriebe hätten Tiere früher als geplant ausgemustert, weil das Futter knapp ist. Trotz des größeren Angebots dürften die höheren Schlachtzahlen die Fleischpreise für Konsumenten vorerst kaum beeinflussen. In Locarno beginnt heute das 79. Filmfestival. Während 10 Tagen werden am Lago Maggiore insgesamt 233 Filme gezeigt, darunter über 100 Weltpremieren. Im Wettbewerb um den Goldenen Leoparden steht auch eine Schweizer Co-Produktion, Ocha Care. Erwartet werden zudem zahlreiche internationale Filmschaffende, darunter die italienische Schauspielerin Isabella Rossellini und der amerikanische Regisseur und Drehbuchautor James Gray. Die Polizei schließt nach dem Drohnenfund am Flughafen Leipzig ein politisches Motiv nicht aus. Deswegen ermittelt sie jetzt gemeinsam mit dem sächsischen Landeskriminalamt LKA. Fiona Reinert berichtet.
4: Die Drohne, die in der Nähe eines ukrainischen Frachtflugzeugs gefunden wurde, war tatsächlich mit einer Sprengvorrichtung ausgestattet. Das konnte das LKA jetzt bestätigen. Parallel zu diesem Vorfall war in der Nacht am Leipziger Flughafen mutmaßlich noch ein zweites unbekanntes Flugobjekt unterwegs. Es soll mit einem Frachtflugzeug zusammengestoßen sein. Ob es zwischen den beiden Vorfällen einen Zusammenhang gibt, können die Ermittler noch nicht sagen. Sachsens Innenminister Armin Schuster sprach von einem sehr ernsten Sicherheitsvorfall. Passagiere und Mitarbeiter seien aber nicht in Gefahr.

0: britischen Forschern wollte die KI dafür sogar einen Menschen manipulieren. Sie haben die KI im Internet erwischt. Felix Haldima.
1: Dort hat die KI vom US-Konzern Anthropic wollen, öffentlich zugängliche Software knacken. Für das hat sie sogar probiert, Menschen zu manipulieren. Unter anderem mit falschen Identitäten und Phishing-Mails. Sicherheitsforscher können nicht sagen, ob die KI gewusst hat, dass sie mit echten Menschen im richtigen Internet unterwegs ist. Es ist also das passiert, was Sicherheitsforschende befürchten. Nicht mal die KI-Entwickler können ihre eigene Technologie vollständig überwachen. Es ist nicht das erste Mal, dass KI-Modelle im richtigen Internet unterwegs sind.
2: Der SMI aktuell im Plus bei 0,19%. Ebenfalls im Plus der DAX mit 0,09% und der Dow Jones mit 0,23%. Für alle, die in die Ferien gehen, der Euro gibt es für 93,41 €, der US-Dollar für 80,93 €.
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2: Da und dort braucht es noch ein bisschen Geduld im Feierabend. So auf der A4 von Zürich her Richtung Brunnen zwischen Cham und der Verzweigung Rütihof, das wegen einer Baustelle. Auf der A14 Richtung Luzern geht es etwa 5-10 Minuten länger zwischen Giesikerroth und der Verzweigung Rothsee. Auf der A2 vom Gotthard her Richtung Luzern zwischen der Verzweigung Lopper und Luzern-Kriens müssen wir etwa 15-20 Minuten mehr Zeit einberechnen. Ein bisschen länger auf der A8 von Sarne her Richtung Hergiswil, dort dann bei der Verzweigung Lopper. Weiter Richtung Süden vom Gotthard her Richtung Luzern, zwischen Altdorf und dem Seelisberg-Tunnel, dauert es etwa 10 Minuten länger. Dann auf der A4, ab der A2, Altdorf und dem Flühler-Tunnel. Und dann noch vor dem Gotthard-Tunnel Richtung Norden, 5 km Stau ab Quinto. Das ist eine Wartezeit von 50 Minuten.
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2: Der aktuelle Wetterausblick jetzt geht vom Roger Perret.
4: Der Oben bringt Sonne, Wolken und ein paar Regengüsse und Gewitter. In der Nacht da immer eine wechselnde Bewölkung. Zuerst gibt es auch noch weitere Regengüsse. Die Temperaturen morgen sind bei knapp 20 Grad. Morgen Donnerstag ist dann im Flachland teilweise bis recht sonnig und meistens trocken. In den Alpen immer Sonne, Wolken und dann vor allem am Nachmittag ein paar Regengüsse und Gewitter. Temperaturen erreichen morgen mit zeitweise ein bisschen Nordwestwind um 28 Grad. Ähnliche Werte haben wir auch am Freitag, wo es recht sonnig ist. Am Samstag ist es meistens sonnig und heiß mit rund 31 Grad. Am Sonntag sieht es noch recht sonnig im Wetter aus. Am Nachmittag wird es aber zunehmend gewitterig. Davor, da ist es heiß.
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2: Das sind unsere Themen heute Abend, 5. August. Die Sommerbilanz der Zentralschweizer Bergbahnen fällt bis jetzt sehr unterschiedlich aus. Die Urner Regierung reagiert auf die Kritik am Projekt Porta Gottardo. Gegen die neuen Kampfjets für den Flugplatz Emmen gibt es hunderte Einsprachen. Zwischen Zell und Willisau fahren im Moment keine Züge mehr. Und in Uri spürt ein Polizeihund einen angetrunkenen Autofahrer auf.
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0: Die Bergbahnen von der Schweiz die haben bis jetzt einen sehr guten Sommer. Von Mai bis Ende Juli gibt es bei den Gästezahlen gegenüber dem Vorjahr ein Plus von 7%. In der Zentralschweiz gibt es allerdings ein Minus von 2%. Der Lukas Palmer berichtet.
6: Bis jetzt im Sommer spüren es sicher die Bergbahnen, die sonst viele internationale Gäste aus dem asiatischen Raum und aus dem Nahen Osten haben, sagt der Direktor vom Verband Seilbahnen in Schweiz, der Berno Stoffel.
7: Man sieht über die ganze Schweiz, die vor allem international ausgerichtet sind, sehr stark sind auf dem asiatischen Markt, die spüren das jetzt.
6: In der Zentralschweiz gibt es aber auch Bergbahnen, die quasi das Geschäft von ihrem Leben machen. So zum Beispiel die Brunnibahnen von Engelberg. Der Geschäftsführer von der Brunnibahnen, der Roman Barmettler, erklärt.
8: Wir merken natürlich jetzt vor allem den starken Juni und Juli und sind ja bei der ersten Eintritt über 50% vom Vorjahr, was extrem erfreulich ist und ja, für uns als Rekord da steht in dem Sinn.
6: Wie erklärt sich das der Roman Barmettler, wenn die Gästezahlen in diesem Sommer eben gesamthaft in der Zentralschweiz um 2% zurückgegangen sind?
8: Wir haben eben 85% aus dem Nahmarkt, also aus der Schweiz. Und ja, das merkt man einfach, der Markt hat funktioniert. Wir können das anhand von dem auch

0: identifizieren bei den Freizeitangeboten wie die Globischatzsuche, die wir haben, den Holzkugelpfad, wo wir bereits schon müssen, Holzkugeln wieder nachbestellen. Und ich glaube, das ist wirklich ein Indiz, dass von mir gerne in die Berge kommen, etwas erleben und ja, unser Angebot auf die Zielgruppe extrem gut zugeschnitten ist.
1: Auch bei den Fahrten von der Rodelbahn gibt es bei den Brunnibahnen einen neuen Rekord. Auch bei den Bergbahnen Sattelhoch Stuckli ist es in diesem Sommer bis jetzt sehr gut gelaufen.
2: Im Moment liegen wir bei knapp 20% über dem Vorjahr.
1: Sagt der Direktor von der Bergbahnen Sattelhoch Stuckli, der Patrick Berg. Und warum ist das so?
2: Also einerseits bauen wir natürlich ständig das Angebot aus. Dann hat sicher ein Anteil hat der Beitritt zum Magic Pass. Also wir freuen uns. Also Magic Pass ist eine Jahreskarte für über 100, nennen wir es mal, Skigebiete in der ganzen Schweiz, wo einfach Zutritt gibt, vor allem für Berg- und Talfahrt. Und durch den Verbund steigern wir natürlich sehr stark die Frequenz, vor allem mit Gästen aus der ganzen Schweiz.
1: Ja, der ein oder andere Schweizer ist in diesem Sommer vielleicht auch länger in der Schweiz geblieben. Das spiele ich Ihnen sicher auch in die Karten. Und auch die Badi werden irgendwann langweilig. Gehen wir noch zu der Geschäftsführerin der Pilatusbahnen, zu der Sandra Büttler, die auch ein Strahlen im Gesicht hat.
3: Grundsätzlich sind wir sehr zufrieden mit unseren Gästezahlen. Unsere Gäste freuen sich natürlich über angenehme 20 Grad auf Pilatus Kulm. Es ist aber so, dass wir jetzt weder 7% plus haben, noch minus 2%. Wir liegen ganz leicht hinter Vorjahr, aber sind wirklich sehr zufrieden.
1: Und das letzte Jahr war das beste Jahr in der ganzen Geschichte der Pilatusbahnen. Ankommen auf dem Pilatus profitiert man nicht nur von den kühlen Temperaturen, sondern auch von einem wunderschönen Ausblick. Mit ein bisschen Glück sieht man auch Steinböcke.
3: Ich war am Bändig selber oben, habe oben übernachtet. Das ist so, dass ganz viele Steinböcke unterwegs sind. Auch noch kleine, junge Steinböcke. Das ist immer besonders faszinierend. Und die natürlich vor allem gegen Abend und auch am Morgen sehr aktiv unterwegs sind. Und auf Pilatus Kulm sollte eigentlich jeder Gast einen Steinbock sehen.
1: Trotz dem Krieg im Iran und obwohl im Moment immer noch weniger Gäste aus dem Nahen Osten und aus Asien in Zentralschweiz kommen, sieht es unter dem Strich also gar nicht so schlecht aus für den Zentralschweizer Tourismus.
4: Der Lukas Palmer hat berichtet. Auf den Alpen im Kanton Schweiz wird das Wasser zum Teil knapp, von den über 400 Alpbetrieben haben die ersten jetzt reagiert. Sie sind mit ihren Tieren schon ins Tal zurück. Mehrere weitere Alpler überlegen sich das auch, sagt Mario Bürgler, Leiter vom Schweizer Amt für Landwirtschaft. Möglich wäre auch, dass wir im Kanton Bern die Schweizer Armee Wasser auf die Alpen könnte bringen.
5: Aktuell sind auch Bauern bereits schon selber sich am Organisieren oder die Alper sich am Organisieren. Beispielsweise arbeiten sie häufig auch schon bereits mit Nachbauern zusammen. In gewissen Gemeinden sind bereits schon Feuerwehren mit Tanklöschfahrzeugen, die Wasser aufgebracht haben ins Reservoir, oder Bauern selber oder die Alper selber, die Wasser aufgebracht haben. Teilweise haben sogar auch Wasserleitungen von einer Alp zur anderen gezogen, um das Wasser sicherstellen, das Trinkwasser natürlich. Dann, wenn es ein Helikoptereinsatz käme, wenn man nicht zufahren kann, ist sicher auch eine Option, die man dann müsste prüfen, bevor man das überhaupt in Angriff nimmt.
4: Zuerst soll man sich bei Wasser- und Futtermangel bei den Gemeinden melden. Erst wenn die Gemeinden zu wenig Ressourcen haben, geht der Fall dann an den Führungsstab vom Kanton Schweiz. So sollen die Tiere möglichst lang auf den Alpen bleiben können. Gegen die Stationierung der neuen F-35 Kampfjets zusammen hat das VBS etwa 370 Rückmeldungen bekommen. Etwa 270 davon sind Teil von einer Sammeleinsprache, schreibt das VBS. Die hat der Schutzverband EMME organisiert. In den Rückmeldungen ging es vor allem um Lärmschutz und um Entschädigungen, schreibt das VBS weiter. Die Rückmeldungen werden jetzt der Gemeinde Emmen übergeben, die sich bis Ende September dazu äussern kann. Auch die Gemeinde selber hat gegen die neuen Kampfjets eine Einsprache gemacht. Die F-35-Flüger sollen dann ab dem Jahr 2032 vom Militärflugplatz Emmen aus starten und landen. Das Hospital hat einen angetrunkenen Mann sein Auto ein Board runtergefahren. Die Polizei hat heute Morgen die Meldung bekommen, dass das Auto mit einer Nummer von Appenzell-Ausserrhoden an der Gotthardstrasse in den Gebüschen sei. Vor Ort haben sie dann nur das Auto ohne Fahrer angetroffen, schreibt die Kantonspolizei Uri. Mit einem Spürhund haben wir den Fahrer aber schnell finden können. Der 26-Jährige hat 1 Promille Intus gehabt, einen Fahrausweis hat er nicht. Zwischen Zell und Willisau fahren im Moment keine Züge mehr. Grund dafür ist eine Entgleisung von einem Betriebsfahrzeug, heisst es auf Anfrage bei der BLS. Betroffen sind die Linien S6 und S7. Es kommt zu Verspätungen und Ausfällen. Zwischen Zell und Willisau fahren Ersatzbus. Laut der Webseite der SBB geht es noch rund bis um 6:30. Der Ausbau und Sanierung von der Kantonsstrasse K34 zwischen Wollhausen und Roswil ist günstiger gekommen als gedacht. Der Kredit von 14,6 Millionen Franken ist nicht aufgebraucht worden, teilt der Kanton Luzern mit. Das Projekt hat knapp 350'000 Franken weniger gekostet. Grund dafür sind vor allem Honorarkosten, die tiefer waren. Die Bauarbeiten zwischen Wollhausen und Roswil sind von 2020 bis 2022 gemacht worden. In Wil hat sich eine Töfffahrerin bei einem Unfall schwer verletzt. Passiert ist es gestern Abend auf der Strasse Richtung St. Erhard, schreibt heute die Luzerner Polizei. Ein Auto sei abgebogen und dabei mit einem Töff zusammengekracht. Die 36-jährige Töfffahrerin ist schwer verletzt worden und musste ins Spital. Die Gemeinde Lachenau schützt die Bäume vor Sonnenbrand. Die Hitze und die Trockenheit macht den 50 Bäumen von der Seepromenade zu schaffen, heisst es in einer Mitteilung. Darum werden die Stämme jetzt mit Schilfmatten eingewickelt oder weiss angemalt. Wenn die Bäume Sonnenbrand haben, könnten sie krank werden und absterben. Mit den Massnahmen sollen die Lachen möglichst viele Bäume gerettet werden. Und der Gotthard-Strassentunnel ist ab nächster Woche während 12 Nächte gesperrt. Betroffen sind jeweils die Nächte vom Montag bis am Donnerstag zwischen 11 Uhr am Abend und am Morgen um 5 Uhr. Grund dafür sind Unterhaltsarbeiten an der Zwischendecke. Dort hat es vor gut 3 Jahren beim Nordportal einen Riss gegeben. Es sind auch Betonteile auf die Fahrbahn gefallen. Die geplanten Unterhaltsarbeiten haben aber keinen direkten Zusammenhang mit dem Ereignis, sagt der Gaudenz Ötterli vom Bundesamt für Strassen Astra.
6: Es geht aber im Grundsatz um einen ähnlichen Sachverhalt. Die Zwischendecke, die wir im Gotthard haben, wo betrat die Lüftung etc. und alle Sicherheitsanlagen verbaut sind, die hat einzelne Elemente. Die Elemente haben zwischeneinander Spül, dass sie Spannungen ausgleichen und allenfalls auch leichte Verschiebungen aufnehmen. Die Zwischendecke müssen wir jetzt an gewissen Stellen schneiden, weil sich Spannung ergeben hat. Die Zwischendecke, die das Spül eben genutzt haben, müssen wir dort Schlitze machen, dass wir das Spül wieder vergrössern können, dass es eben nicht zu einem Ereignis kommt und nichts aus der Zwischendecke abbrechen.
4: Während der Sperrungen wird der Verkehr über den Gotthard-Pass umgeleitet.
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8: Regionen verbindet, das tönt doch eigentlich gut. Andermatt hat sich auch mit Sedrun verbunden, mit dem Projekt Porta Gotardo, will sich jetzt auch Airolo mit Andermatt verbinden. Das kommt aber nicht überall gut an.
9: Mit dem Porta Gotardo wird schon das nächste touristische Grossprojekt in der Gotthard-Region vorantrieben, während dem aber immer noch Hausaufgaben vom letzten Grossprojekt offen sind. Und darum sind wir nicht hoch erfreut über das Ganze.
8: Sagt Fabian Haas vom WWF Uri. Was der grösste Kritikpunkt der Umweltverbände ist und was die Urner Regierung dazu sagt, das hört ihr gerade bei uns als nächstes.

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1: Schönen guten Abend miteinander, 20 ab 5. Aus Tessin will der Anschluss finden, und zwar an die Gotthard-Ski-Region. Das letzte Grossprojekt war Andermatt-Sedrun. Jetzt soll auch Airolo mit Andermatt verbunden werden, und zwar mit dem Projekt Porta Gotardo. Obwohl noch gar nichts entschieden ist, gibt es von den Umweltverbänden schon Kritik. Marc Zimmermann.
2: Eine Verbindung über den Gotthard per Seilbahn von Airolo aus soll es auf Andermatt und auch auf Realp gehen. Das ist die Projektidee Porta Gotardo. Heute haben sich mehrere Umweltverbände kritisch dazu geäussert. Nach dem Grossprojekt Andermatt-Sedrun wird jetzt schon das nächste Grossprojekt geplant. Die Hausaufgaben vom letzten Projekt sind aber noch nicht erledigt, sagt Fabian Haas vom WWF Uri. Welche Hausaufgaben?
3: Eigentlich hat man 2013 eine Vereinbarung abgeschlossen und die hat ermöglicht, dass das Skigebiet ausgebaut wurde, am Gemstock und zwischen Andermatt und Sedrun. Und im Gegenzug sind aber auch von allen beteiligten Massnahmen zugunsten von Natur und auch von der Landschaft vereinbart worden. Und diese Massnahmen sind eigentlich auch rechtlich verbindlich dann angeordnet worden. Und das ist das Unschöne, weil jetzt 12 Jahre später sind die Ausgleichsmassnahmen noch nicht vollständig realisiert.
2: Fabian Haas erwähnt zum Beispiel das Winterhorn. Dort sei abgemacht worden, dass die Bahnanlagen zurückgebaut werden und das Gebiet dann weniger touristisch gebraucht wird.
3: Und die Porta Gotardo, wir haben noch nicht viele Informationen dazu, außer das, was in den Medien bekannt ist. Aber so wie das jetzt aussieht, würde das genau das Winterhorn betreffen und eigentlich so die Entscheidung durch die Hintertür wieder ins Spiel bringen und auch in Frage stellen.
2: Das Projekt Porta Gotardo steht noch ganz am Anfang. Richtig konkret ist eigentlich noch nichts. Das betont auch der Urner Volkswirtschaftsdirektor Urban Gammenzind. Projektidee betreffe zu einem grossen Teil den Kanton Tessin. Zum Thema Winterhorn sagt er.
4: Die Idee, die von den Tessiner Projektanten im Moment im Raum steht, geht nach meiner Meinung in die Nähe vom Winterhorn. Vielleicht verstehe ich das falsch, vielleicht haben die Umweltverbände eine andere Auslegung, was da zusammengehört und zusammen muss. Aber ich bin der Meinung, es geht nicht auf das Winterhorn rauf.
2: Die Kantone Uri, Tessin und Graubünden haben eine Teilfinanzierung für eine Vorstudie zum Projekt bewilligt. Ob der Kanton Uri das Projekt unterstützt oder nicht, das sei noch nicht entschieden. Falls es dann würde zustande kommen, dann hätte das Projekt vor allem einen Nutzen fürs Tessin, sagt der Urban Gammenzind.
4: Für das haben wir ein grosses Verständnis. Wir sind ja irgendwann schon an einem ähnlichen Ort gewesen, oder, wo wir eigentlich relativ schwache wirtschaftliche Entwicklung, die Leute, die abwandern. Und diese Probleme haben sie in der Leventina. Und das mit diesem Projekt, da könnte entgegengewirkt werden, da haben wir habe ich ein grosses Verständnis dafür. Was es dem Plus und Kanton Uri bringt, das ist, es gibt ein grösseres Skigebiet, es gibt mehr Touristen, es gibt eine grössere wirtschaftliche Entwicklung.
2: Die Ergebnisse der Vorstudie zum Projekt Porta Gotardo werden auf Anfang nächstes Jahr erwartet. Der Kanton Uri zahlt 15'500 Franken an die Studienherren. Eine Anfrage bei den Leuten vom Projekt ist noch hängig.

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3: Es ist 17:30 und da braucht es aktuell immer noch ein bisschen Geduld. Und zwar auf der A14 von Zug her Richtung Luzern zwischen Giesikenrot und der Verzweigung Rotsee. Dann auf der A2 vom Gotthard her Richtung Luzern zwischen der Verzweigung Lopper und Luzern-Kriens. Dort haben wir Stau. Es dauert etwa 20 Minuten länger. Ein bisschen länger dauert es dann auch auf der A8 von Sarnen her Richtung Hergiswil bei der Verzweigung Lopper. Vor allem, die unterwegs sind auf der A2 vom Gotthard her, müssen das erste Mal anstehen zwischen Altdorf und dem Selisberg-Tunnel. Dort verlieren sie etwa 10 Minuten. Ein paar Minuten obendrauf auch auf der A4 Richtung Brunnen, ab der A2 weiter Richtung Altdorf und dem Flühler-Tunnel. Geduld braucht es auch vor dem Gotthard-Tunnel Richtung Norden. 5 km Stau ab Guinto, das ist eine Wartezeit von etwa 50 Minuten. Im Glarnerland braucht es Geduld zwischen Glarus und Netztal und vor allem, wo über den Sedam unterwegs sind, Richtung Rapperswil. Dort müsst ihr etwa 10 bis 20 Minuten mehr Zeit einberechnen. Gute Fahrt! Am Abend da kann es etwas von allem geben. Sonnenwolken, Regen, aber auch Gewitter. Am besten immer den Himmel etwas im Auge behalten. Morgen Donnerstag geht es im Flachland zum Teil recht sonnig und auch meistens trocken weiter. In den Bergen kann es neben der Sonne aber auch Wolken und weiteren Regen und Gewitter geben. 19 Grad am Morgen zum Durchlüften, warme 28 Grad am Nachmittag. Am Freitag recht sonnig, am Samstag meistens auch. Es bleibt warm respektive heiß mit 28 bis 31 Grad.
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0: Madonna begleitet uns musikalisch durch den Mittwochabend, 20 vor 6.
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0: Der FC Luzern, ja, der hat nicht nur einen neuen Goalie, sondern gar zwei, Lucien Rahm.
2: Ja, einerseits unterschreibt Jérôme Bieler beim FC Luzern seinen ersten Profivertrag. Der 19-Jährige hat die Nachwuchsstationen beim FCL durchgemacht und ist zuletzt vor allem in der U19 zum Einsatz gekommen. Der Jérôme Bieler ist im Moment aber noch am Knie verletzt und erst in etwa 3 Monaten einsatzbereit, schreibt der FCL. Der Goalie unterschreibt den Vertrag für 3 Jahre. Und damit nicht genug, weil der Jérôme Bieler eben noch verletzt ist, kommt auch noch der Tim Hottinger von Lausanne zum FCL. Der 21-jährige Schweizer hat vor allem in der U21 von den Waadtländern gespielt und hat bei Xamax Challenge League Erfahrung gesammelt. Der Goalie Tim Hottinger soll den FC Luzern bis Ende Jahr unterstützen. Und dann noch zum Eishockey. Der IV Zug, der muss beim Start in die neue National League Saison auf Mike Künzli verzichten. Er könne beim Auftakt Mitte September zu Lausanne sicher noch nicht spielen, bestätigt der IV Zug auf Anfrage. Der Mike Künzli hat eine Verletzung am Unterkörper und fällt mindestens bis Ende September aus.
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Beautiful Life von Black, 13 vor 6. Im Zentralland braucht es aktuell noch Geduld. Wir rollen das Ganze von unten auf, und zwar vor dem Gotthardtunnel Richtung Norden, 4 km Stau ab Quinto, Zeitverlust von 40 Minuten. Dann auf der A4 Richtung Brunnen zwischen der Autobahn A2, Altdorf und dem Flühlertunnel. Auf der A2 vom Gotthard her Richtung Luzern, zwischen Altdorf und dem Seelisbergtunnel haben wir Stau, brauchen wir etwa 10 Minuten länger. Dann weiter zwischen der Verzweigung Glopper und Luzern-Kriens. Da dauert es bis zu 20 Minuten länger. Ein bisschen Geduld braucht es auch auf der A8 von Sarnen her Richtung Hergiswil bei der Verzweigung Glopper. Dann weiter auf der A2 Richtung Basel, zwischen der Verzweigung Rotsee und Emmen-Nord. Und die von Zug her kommen auf der A14 Richtung Luzern, dauert es etwa 5 bis 10 Minuten länger zwischen Giesig-Rot und der Verzweigung Grotsee, allen unterwegs, eine sichere Fahrt.

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2: Willkommen im Mittwochabend. Es ist 6 Uhr, 27 Grad messen wir in Neuheim, 28 Grad sind die Quarten.
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3: Im Tessin und im Bündnerland gibt es neue Temperaturrekorde. In der Schweiz werden wegen der Trockenheit fast ein Drittel mehr Kühe geschlachtet. Und die Marlene Reusser bleibt Leaderin von der Tour de France. Im Nachrichtenstudio der Florian Pfister. Im Süden der Schweiz hält die Hitzewelle weiter an. Wie Meteo Schweiz mitteilt, wurden heute in Locarno, Lugano sowie im Oberengadin neue Temperaturrekorde für einen 5. August gemessen. Im Tessin gilt die Hitzewarnung der Stufe 4 noch bis Freitagabend. Auf der Alpen-Nordseite hat sich die Lage zwar vorübergehend entspannt, für die kommende Woche werden jedoch bereits wieder Temperaturen von über 35 Grad erwartet. In der Schweiz sind in den vergangenen 2 Monaten rund 15% mehr Rinder geschlachtet worden als im gleichen Zeitraum des Vorjahres. Bei den Kühen betrug der Anstieg sogar fast ein Drittel. Als Hauptgründe nennt die Branchenorganisation Proviant die anhaltende Trockenheit und die schwierige Lage auf dem Milchmarkt. Viele Milchbetriebe hätten Tiere früher als geplant ausgemustert, weil das Futter knapp ist. Trotz des größeren Angebots dürften die höheren Schlachtzahlen die Fleischpreise für Konsumenten vorerst kaum beeinflussen. Die Feuerwehr der SBB rückt jedes Jahr zu rund 10.000 Einsätzen in der ganzen Schweiz aus. Das geht aus einer Medienpräsentation der SBB hervor. Die Einsatzkräfte löschen Brände in Zügen, evakuieren Menschen in Gleisnähe und kümmern sich um beschädigte Bahnübergänge. Schweizweit arbeiten 340 Mitarbeitende an 15 Standorten. Laut den SBB müssen die Teams nach einer Alarmierung innerhalb von 5 Minuten ausrücken. Die Polizei schließt nach dem Drohnenfund am Flughafen Leipzig ein politisches Motiv nicht aus. Deswegen ermittelt sie jetzt gemeinsam mit dem sächsischen Landeskriminalamt LKA. Fiona Reinert berichtet.
4: Die Drohne, die in der Nähe eines ukrainischen Frachtflugzeugs gefunden wurde, war tatsächlich mit einer Sprengvorrichtung ausgestattet. Das konnte das LKA jetzt bestätigen. Parallel zu diesem Vorfall war in der Nacht am Leipziger Flughafen mutmaßlich noch ein zweites unbekanntes Flugobjekt unterwegs. Es soll mit einem Frachtflugzeug zusammengestoßen sein. Ob es zwischen den beiden Vorfällen einen Zusammenhang gibt, können die Ermittler noch nicht sagen. Sachsens Innenminister Armin Schuster sprach von einem sehr ernsten Sicherheitsvorfall. Passagiere und Mitarbeiter seien aber nicht in Gefahr.
3: Der Ebola-Ausbruch im Osten der Demokratischen Republik Kongo spitzt sich weiter zu. Die Hilfsorganisation Ärzte ohne Grenzen bezeichnet die Lage als kritischer denn je. Mehr als 3.600 Infektionen wurden bisher bestätigt, rund 1.500 Menschen sind gestorben. Ein zentrales Problem sei, dass viele Infektionsketten weiterhin unbekannt

0: Luzern, zwischen den Verzweigungen Glopper und Luzern-Kriens, etwa eine Viertelstunde länger. Auch auf der A8 von Sarnen her Richtung Hergiswil, dort bei der Verzweigung Glopper. Weiter durchab auf der A2, für die, die vom Gotthard herkommen, zwischen Altdorf und dem Seelisberg-Tunnel haben wir Stau, Zeitverlust von etwa 10 Minuten. Dann auf der A4 von Altdorf her Richtung Brunnen, ab der A2 Richtung Flühlertunnel, dann vor dem Gotthardtunnel Richtung Norden, 4 km Stau ab Quinto, Zeitverlust von 40 Minuten. Auch im Glarnerland braucht es Geduld zwischen Glarus und Netztal, sowie über den Seedamm in Richtung Rapperswil.
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0: Heute Abend, da könnte es ein bisschen von allem geben. Roger Perret aus dem Zentralwetterstudio.
2: Der Oben bringt Sonne, Wolken und ein paar Regengüsse und Gewitter. In der Nacht da immer eine wechselnde Bewölkung. Zuerst gibt es auch noch weitere Regengüsse. Die Temperaturen morgen sind bei knapp 20 Grad. Morgen Donnerstag ist dann im Flachland teilweise bis recht sonnig und meistens trocken. In den Alpen immer Sonne, Wolken und dann vor allem am Nachmittag ein paar Regengüsse und Gewitter. Temperaturen erreichen morgen mit zeitweise ein bisschen Nordwestwind um 28 Grad. Ähnliche Werte haben wir auch am Freitag, wo es recht sonnig ist. Am Samstag ist es dann meistens sonnig und heiß mit rund 31 Grad. Am Sonntag sieht es noch recht sonnigem Wetter aus. Am Nachmittag wird es aber zunehmend gewitterig. Davor, da ist es heiß.
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3: Die Bergbahnen in der Zentralschweiz sind im Moment weniger gefragt als im Jahr vorher. Und das, obwohl es auf die ganze Schweiz gesehen immer mehr Sommertouristen in den Bergen hat. Von Mai bis Ende Juli sind 2% weniger Leute mit den Zentralschweizer Bergbahnen gefahren als im Vorjahr. Das hat vor allem mit ihrer Ausrichtung zu tun, sagt der Berno Stoffel, Direktor vom Branchenverband Seilbahnen Schweiz.
4: Die Zentralschweiz ist im Sommer sicher sehr ein starkes Geschäft mit Gästen aus den Fernmärkten. Aus den Fernmärkten sind die asiatischen Märkte sehr wichtig. Die haben im Moment ein bisschen Schwäche. Wir profitieren aber immer noch vor allem vom stark amerikanischen Markt, was das ein bisschen verbessert. Aber das ist sicher der Punkt. Man sieht es über die ganze Schweiz. Die, die vor allem international ausgerichtet sind, sehr stark sind auf dem asiatischen Markt, die spüren das jetzt.
3: Ein Grund für die schwäche Nachfrage auf dem asiatischen Markt sei der Konflikt im Nahen Osten. Verglichen mit dem Schnitt der letzten 5 Jahre sieht es aber anders aus. Gegenüber dem Wert legen die Zentralschweizer Bergbahnen bei den Sommergästen knapp 20% zu. Im Kanton Uri gibt es Bedenken zu einem weiteren möglichen Grossprojekt in der Gotthard-Region. Das Projekt Porta Gotardo will Airolo mit Andermatt verbinden, per Seilbahn. Mehrere Umweltverbände kritisieren jetzt, dass nach dem Andermatt-Sedrun-Projekt noch nicht alle abgemachten Ausgleichsmassnahmen für die Natur umgesetzt worden sind. Vor einem möglichen nächsten Grossprojekt sollen darum die Hausaufgaben erledigt werden, sagen die Umweltverbände. Turner Volkswirtschaftsdirektor Urban Gammensind betont, dass es jetzt zuerst eine Vorprüfung gäbe. Und das mögliche Projekt würde vor allem dem Tessin einen Nutzen bringen.
5: Für das haben wir grosses Verständnis. Wir sind ja irgendwann eigentlich an einem ähnlichen Ort gewesen, oder? Wo wir eigentlich relativ schwache wirtschaftliche Entwicklung, die Leute, die abwandern. Und diese Probleme haben sie in der Leventina. Und das mit diesem Projekt, da könnte entgegengewirkt werden, da habe ich ein grosses Verständnis dafür.
3: Entschieden ist beim Projekt Porta Gotardo noch nichts. Die Kantone Uri, Tessin und Graubünden haben aber eine Teilfinanzierung für eine Studie zum Projekt bewilligt. Gegen die Stationierung der neuen F-35 Kampfjets zusammen hat das VBS etwa 370 Rückmeldungen bekommen. Etwa 270 davon sind Teil einer Sammeleinsprache, schreibt das VBS. Die hat der Schutzverband M organisiert. In den Rückmeldungen ging es vor allem um Lärmschutz und um Entschädigungen, schreibt das VBS weiter. Die Rückmeldungen werden jetzt der Gemeinde M übergeben, die sich bis Ende September dazu äussern kann. Auch die Gemeinde selber hat gegen die neue Kampfjets eine Einsprache gemacht. Die F-35 Flüger sollen dann ab dem Jahr 2032 vom Militärflugplatz Hemmen aus starten und landen. Und das Hospital hat einen angetrunkenen Mann sein Auto ein Board runtergefahren.

0: Die Polizei hat heute am Morgen die Meldung bekommen, dass das Auto mit einer Nummer von Appenzell-Ausserrhoden an der Gotthardstrasse in den Gebüschen sei. Vor Ort habe sie dann nur das Auto ohne Fahrer angetroffen, schreibt die Kantonspolizei Uri. Mit einem Spürhund haben wir den Fahrer aber schnell finden können. Der 26-Jährige hat 1 Promille Intus gehabt, einen Fahrausweis habe er nicht.
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gemütlich unterwegs am Mittwochabend. Wenn ihr gerne noch einen Gang aufschalten wollt, jetzt noch schnell euren Musikwunsch deponieren per WhatsApp-Sprachnachricht an die Nummer 078 933 44 20. Ich bin Evelyn Lehmann. Und da haben wir die Bonnie Tyler mit Total Eclipse.

0: Wir geniessen den Klang von Bonnie Tyler mit Total Eclipse of the Heart. Wir sind hier ganz gemütlich unterwegs im Mittwochabend und gemütlich unterwegs in Zukunft auch die Lara Gut-Berami. Vor kurzem gerade rausgekommen, die Lara Gut-Berami tritt zurück per Sofort. Lange ist darüber gemunkelt worden, ob sie doch nochmal zurückkommt. Jetzt ist es aber klar, nein, die Lara mag nicht mehr. Weitere Informationen gibt es dann natürlich laufend bei uns in den Nachrichten.
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0: Für alle zusammen, die noch mögen, die noch ein bisschen fortgehen wollen, heute Abend, dann ab ins Dukes. Dort gibt es jeden Mittwoch Blue Box Power Party. Und zwar ab der 8. bei schönem Wetter tanzen an der Seil im Dukes Zillbrück. Und dann schauen wir auch schon vorher aufs Wochenende. 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August, ist Pfeifeck Kilby zu Galgenen. Die Kaffeestube hat ab der 7:30 offen mit musikalischer Unterhaltung mit den Abeckbuben und die lüpfigen Kühtreiber. Probiert euch ein Glück beim Bullriding mit bester Aussicht auf die Weggitaler Alpen. Ab Dorf Galgenen ist das Ganze signalisiert. Die Zufahrt mit dem Auto die ist also möglich. Pfeifeck Kilby zu Galgenen, den Samstag, 8. August.
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0: 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Es ist 6:30.
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2: Am Mikrofon ist der Florian Pfister. Skirennfahrerin Lara Gut-Berami tritt per sofort vom Spitzensport zurück. Die 35-jährige Tessinerin zieht einen Schlussstrich unter ihre erfolgreiche Karriere, wie sie gegenüber RSI sagt. Nach ihrer schweren Knieverletzung im vergangenen November hatte die Olympiasiegerin ein Comeback und eine Teilnahme an der Heim-WM 2027 noch offen gelassen. Nun steht fest, die Olympiasiegerin und zweimalige Gesamtweltcup-Siegerin kehrt nicht mehr in den Skiweltcup zurück. Mit 48 Weltcup-Siegen zählt Gut-Berami zu den erfolgreichsten Schweizer Skirennfahrerinnen in der Geschichte. In Locarno beginnt heute das 79. Filmfestival. Während 10 Tagen werden am Lago Maggiore insgesamt 233 Filme gezeigt, darunter über 100 Weltpremieren. Im Wettbewerb um den Goldenen Leoparden steht auch die Schweizer Co-Produktion Ushagare. Erwartet werden zudem zahlreiche internationale Filmschaffende, darunter die italienische Schauspielerin Isabella Rossellini und der amerikanische Regisseur und Buchautor James Gray. Nochmal sportlich, wir gehen aufs Rad, aufs Velo. Marlene Reusser bleibt Leaderin von der Tour de France. Im Schlusssprint von der 5. Etappe ist nur die Holländerin Demi Vollering schneller gewesen als die Bernerin. Marlene Reusser hat jetzt im Gesamtklassement noch 12 Sekunden Vorsprung auf die Demi Vollering.
3: Es ruhigt, aber es braucht immer noch ein bisschen Geduld. Wir rollen das Feld von unten auf der A2 vor dem Gotthard Richtung Norden. 4 km Stau ab Quinto, Zeitverlust von 40 Minuten. Dann weiter auf der A2 Richtung Luzern, zwischen Altdorf und dem Seelisberg-Tunnel Stau. Dort dauert es etwa eine Viertelstunde länger. Auch bei der A4 Richtung Brunnen, ab der A2 weiter zum Flüeler-Tunnel. Auch dort müsst ihr anstehen. Anstehen auch noch ein bisschen auf der A2 Richtung Luzern, zwischen der Verzweigung Glopper und Luzern-Kriens, dauert etwa 5-10 Minuten länger. Gute Fahrt. Am Abend unbedingt den Himmel im Auge behalten. Es könnte ein bisschen von allem geben. Sonne, Wolken, Regen, aber auch Gewitter. Morgen Donnerstag geht es im Flachland zum Teil sonnig weiter. Es sollte meistens trocken bleiben. In den Bergen hingegen kann es neben der Sonne auch weitere Wolken und weiteren Regen mit Gewitter geben. 19 Grad am Morgen, warme 28 Grad am Nachmittag. Am Freitag der recht sonnig, am Samstag meistens. Es bleibt weiterhin warm, respektive heiß. Wir müssen weiterhin schwitzen mit 28 bis 31 Grad.
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0: Kenny Logans begleitet uns in Mittwochabend. Und jetzt haben wir etwas für alle Baschi-Fans.
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2: Hallo zusammen, ich bin der Baschi und ich komme zu euch.
0: Und zwar am nächsten Dienstag, 11. August, dann spielt der Baschi irgendwo im Zentralland ein Mini-Konzert, vielleicht auch bei euch, euren Freunden, Arbeitsgespendli oder auch der Familie. Der Baschi, ja, der möchte einfach wissen, wo er denn könnte spielen.
2: Ungeniert sich bewerben, mir schnell ein bisschen aufzählen, hey, um was geht's? Eben, wenn ihr jemandem eine Freude macht, hat jemand Geburtstag lustigerweise gerade an diesem Tag, oder seid ihr einfach irgendwie eine coole Gruppe und habt Lust auf ein paar Baschi-Songs, dann schreibt und bewerbt euch.
0: Wir haben schon einen Haufen Vorschläge von euch bekommen. Da hat sich auch ein Bühnenhersteller gemeldet. Normalerweise stellen sie für den Baschi Bühnen auf. Jetzt könnt ihr doch einmal für sie spielen, findet der Yves von Emmen. Oder wie wäre es auf dem Campingplatz direkt am Lauerzer See mit Tourcamper und Touristen? Das wäre doch eine Idee, findet der Camping Buchenhof. Habt ihr auch noch eine passende Konzertlocation für den Baschi? Dann gehen Sie unbedingt durch, gehen ganz einfach über unsere Webseite radiozentral.ch oder auch in unserer Zentral-App. Und wer weiss, vielleicht rockt der Baschi dann schon gleich für euch.
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0: Ja, und die Stimme auf den nächsten Dienstag tun wir uns schon jetzt. Da haben wir den Baschi mit Haus bauen.
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2: Temperaturen je nachdem. Immer noch sommerlich warm, 27 Grad zur Nacht, 26 Grad haben wir zu Glarus. Jetzt ist es Sydney.
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4: Skirennfahrerin Lara Gut-Berami beendet ihre Karriere. Der Bund kommt den Bauern wegen der Trockenheit entgegen. Und im Tessin und im Bündnerland gibt es neue Temperaturrekorde. Im Nachrichtenstudio der Florian Pfister. Skirennfahrerin Lara Gut-Berami tritt per sofort vom Spitzensport zurück. Die 35-jährige Tessinerin zieht einen Schlussstrich unter ihre erfolgreiche Karriere, wie sie gegenüber RSI sagt.
5: Ho avuto la fortuna e l'onore di poter vivere una carriera molto lunga e intensa, di esprimere i miei sogni e i miei desideri attraverso le mie sciate, di vivere questo viaggio affiancata da persone straordinarie.
4: Sie habe das Glück und die Ehre gehabt, eine sehr lange Karriere erleben zu dürfen, ihre Träume und Wünsche durch ihr Skifahren zum Ausdruck bringen zu können und diese Reise an der Seite außergewöhnlicher Menschen zu erleben. Mit 48 Weltcup-Siegen zählt Lara Gut-Berami zu den erfolgreichsten Schweizer Skirennfahrerinnen der Geschichte. Dani Glur.
6: Lara Gut-Berami hat letztes Jahr gesagt, sie wolle nur noch eine Saison Rennen fahren. Die Olympischen Spiele in Mailand und Cortina hätten das letzte grosse Highlight für ihre Karriere sollen werden. Dann hat sie sich im November aber schwer am Knie verletzt und Olympia verpasst. Daraufhin hat sie offen gelassen, ob sie gleich noch weiter Skirennen fahren will. Lara Gut-Berami ist die zweite erfolgreichste Skirennfahrerin der Schweiz. Nur Vreni Schneider hat mehr Rennen gewonnen. Zu den grössten Erfolgen der Tessinerin gehören zweimal der Gesamtweltcup, zwei Weltmeistertitel und sie kann sich Olympiasiegerin nennen.
4: Zudem wurde Lara Gut-Berami dreimal Schweizer Sportlerin des Jahres. Der Bund unterstützt die Landwirtschaft wegen der anhaltenden Trockenheit mit zusätzlichen Massnahmen. Wie das Bundesamt für Landwirtschaft mitteilt, erhalten die Betriebe ihre Direktzahlungen auch dann vollständig, wenn sie wegen der Trockenheit einzelne Vorgaben nicht erfüllen können. Zudem wurden die Zölle auf Heuimporte aufgehoben und für Futtermais ist eine Zollsenkung geplant. Landwirtschaftsbetriebe mit finanziellen Engpässen können außerdem zinsfreie Darlehen beantragen. Der Bauernverband begrüßt die Massnahmen ausdrücklich. Im Süden der Schweiz hält die Hitzewelle weiter an. Wie Meteoschweiz mitteilt, wurden am Mittwoch heute in Locarno, Lugano sowie im Oberengadin neue Temperaturrekorde für einen 5. August gemessen. Im Tessin gilt die Hitzewarnung der Stufe 4 noch bis Freitagabend. Auf der Alpen-Nordseite hat sich die Lage zwar vorübergehend entspannt, für die kommende Woche werden jedoch bereits wieder Temperaturen von über 35 Grad erwartet. Und wieder ein Fall, bei dem ein Test mit künstlicher Intelligenz aus dem Ruder gelaufen ist. Die KI eines US-Unternehmens hat Phishing-Mails an Menschen verschickt. Laut britischen Forschern wollte die KI dafür sogar einen Menschen manipulieren. Sie haben die KI im Internet erwischt. Felix Haldimann.
7: Dort hat die KI vom US-Konzern Anthropic wollen, öffentlich zugängliche Software knacken. Für das hat sie sogar probiert, Menschen zu manipulieren. Unter anderem mit falschen Identitäten und Phishing-Mails. Sicherheitsforscher können nicht sagen, ob die KI gewusst hat, dass sie mit echten Menschen im richtigen Internet unterwegs ist. Es ist also das passiert, was Sicherheitsforschende befürchten. Nicht mal die KI-Entwickler können ihre eigene Technologie vollständig überwachen. Es ist nicht das erste Mal, dass KI-Modelle im richtigen Internet unterwegs sind.
2: Es ruhigt vom Norden Richtung Süden. Allerdings müsst ihr immer noch 30 Minuten anstehen ab Quinto vor dem Gotthard.

Hochland zum Teil recht sonnig und auch meistens trocken weiter. In den Bergen kann es aber neben der Sonne auch Wolken und weiteren Regen und Gewitter geben. 19 Grad am Morgen, dann am besten durchlüften. Am Nachmittag ist wieder Schweizer angesagt mit bis zu 28 Grad. Heiss bleibt es dann auch in den kommenden Tagen, Freitag bis Sonntag mit 28 bis 32 Grad. Am Freitag recht sonnig, am Samstag dann meistens. Schönen guten Abend miteinander. Vielleicht gerade mit der Familie am Nachtessen, auf dem Heiteren, am Zelt einrichten, im Training, am Parat machen für die Nachtschicht oder einfach am Abfahren. Wir liefern dazu den breitesten Musikmix und machen gerade weiter mit der Laura Brannigan und Self-Control. Ich bin Evelyn Lehmann. Guten Rest vom Mittwoch.

0: Das ist der Jerry Rafferty mit Baker Street hier bei Radio Zentral. Und von der berühmten Strasse zu London geht es jetzt auf die bekannteste Partymeile der Schweiz. Die Street Parade, die ist am Samstag in Zürich. Ja, und was für viele Guggenmusiken die Fastnacht ist für
1: also
0: den Ronny
1: Schröder. Wenn man dann da oben ist, durch die Menschen fährt, dann wird man gefeiert. Der Aufbau wird dann halt gesehen. Und dann ist es halt einfach das, was man geschaffen hat. Da kann man stolz drauf sein.
0: Wochenlang wird gebaut, geschraubt und verkabelt und am Samstag, ja, da rollt dann ihr Love Mobile an der Street Parade durch Zürich. Wie viel Arbeit hinter dem Aufbau steckt und ob das Fahrzeug vielleicht später sogar an der Luzerner Fasnacht nochmal zum Einsatz kommt, das hört ihr dann morgen im Zentralmorgen nach der 8. Ja, und ob mit grosser Vorfreude auf die Street Parade oder ganz entspannt zuhause, gute Musik geht immer und mit der machen wir jetzt auch weiter. Da haben wir den Seal mit «Crazy».

Musik verbindet, ganz egal, ob sie aus Amerika oder aus der Schweiz kommt. Nach dem Bob Dylan schauen wir schon ein bisschen vor. Ab 8 Uhr geht es bei uns weiter mit dem Zentral-Ländler-Abend. Ihr habt eure Musikwünsche deponiert und unser Christian Stempfli tut sie heute Abend für euch erfüllen. Jetzt geht es bei uns aber zuerst einmal weiter mit einer echten Pop-Ikone. Bühne frei für Cher mit «Believe».

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1: Es wird 8 Uhr mit 21 Grad zu Niederrickenbach. 22 Grad sind es zu Oberägeri.
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1: Skirennfahrerin Lara Gut-Berami beendet ihre Karriere. Der Bund kommt von den Bauern wegen der Trockenheit entgegen und die Italien beschissen Betrüger Feriengäste. Im Nachrichtenstudio der Florian Pfister. Skirennfahrerin Lara Gut-Berami tritt per sofort vom Spitzensport zurück. Die 35-jährige Tessinerin zieht einen Schlussstrich unter ihre erfolgreiche Karriere, wie sie gegenüber RSI sagt.
2: Ho avuto la fortuna e l'onore di poter vivere una carriera molto lunga e intensa, di esprimere i miei sogni e i miei desideri attraverso le mie sciate, di vivere questo viaggio affiancata da persone straordinarie.
1: Sie habe das Glück und die Ehre gehabt, eine sehr lange Karriere erleben zu dürfen, ihre Träume und Wünsche durch ihr Skifahren zum Ausdruck bringen zu können und diese Reise an der Seite außergewöhnlicher Menschen zu erleben. Mit 48 Weltcup-Siegen zählt Lara Gut-Berami zu den erfolgreichsten Schweizer Skirennfahrerinnen der Geschichte. Dani Glur.
3: Lara Gut-Berami hat letztes Jahr gesagt, sie wolle nur noch eine Saison Rennen fahren. Die Olympischen Spiele in Mailand und Cortina hätten das letzte grosse Highlight für ihre Karriere sollen werden. Dann hat sie sich im November aber schwer am Knie verletzt und Olympia verpasst. Daraufhin hat sie offen gelassen, ob sie gleich noch weiter Skirennen fahren will. Lara Gut-Berami ist die zweite erfolgreichste Skirennfahrerin der Schweiz. Nur Vreni Schneider hat mehr Rennen gewonnen. Zu den grössten Erfolgen der Tessinerin gehören zweimal der Gesamtweltcup, zwei Weltmeistertitel und sie kann sich Olympiasiegerin nennen.
1: Zudem wurde Lara Gut-Berami dreimal Schweizer Sportlerin des Jahres. Der Bund unterstützt die Landwirtschaft wegen der anhaltenden Trockenheit mit zusätzlichen Massnahmen. Wie das Bundesamt für Landwirtschaft mitteilt, erhalten die Betriebe ihre Direktzahlungen auch dann vollständig, wenn sie wegen der Trockenheit einzelne Vorgaben nicht erfüllen können. Zudem wurden die Zölle auf Heuimporte aufgehoben und für Futtermais ist eine Zollsenkung geplant. Landwirtschaftsbetriebe mit finanziellen Engpässen können außerdem zinsfreie Darlehen beantragen. Der Bauernverband begrüßt die Maßnahmen ausdrücklich. Ein Wirkstoff aus Cannabis könnte Menschen mit einer posttraumatischen Belastungsstörung besser schlafen lassen. Mehr als die Hälfte der Teilnehmenden einer neuen Studie sprach auf die Behandlung mit THC an. Bei über einem Drittel verschwanden die Albträume sogar ganz. Der Wirkstoff sei nicht nur berauschend, sondern im Körper auch für die Regulation von Schlaf, Stress und die Verarbeitung von emotionalen Erinnerungen mit zuständig. Die Forschenden betonen jedoch, dass weitere Untersuchungen nötig sind, um die langfristige Wirkung und mögliche Risiken zu klären. Und mehr als 120 Feriengäste sind im italienischen Badeort Cesenatico einem Online-Betrug zum Opfer gefallen. Rund 50 Familien standen nach ihrer Ankunft ohne Unterkunft da, weil die gebuchten Ferienwohnungen gar nicht existierten. Die Betrüger hatten mit Bildern einer echten Ferienanlage geworben und deutlich zu günstige Preise angeboten. Die Familien mussten laut dem Bürgermeister anderweitig untergebracht werden. Meno Meldungen vom Gotthardgebiet, zwar wenn ihr richtig Norden zurückwendet, in Kanton Uri und weiter, wenn ihr noch ein bisschen wartet, 2 Kilometer, das bedeutet etwa 20 Minuten. Und auch im Seelisbergtunnel kann es ein bisschen länger gehen von Richtung Luzern in Richtung Altdorf. Ja, morgen teilweise recht sonnig und meistens trocken. In den Alpen gibt es viel Sonne. Es gibt aber auch Wolken und ein paar Regengüsse oder Gewitter. Temperaturen morgen früh noch etwa um die 19 Grad. Am Nachmittag dann um die 28 Grad. Sonnig geht es dann auch in den nächsten Tagen weiter.
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4: Guten Abend miteinander. Herzlich willkommen zum Ländlerabend vom Mittwoch, 5. August 2026. An einigen Orten hat es ein bisschen abgekühlt, dank einem Sommerregeli oder zum Teil auch an einem Gewitter. Wir hoffen, ihr seid alle trocken und wir heizen gerade

Alpler von der Alp Oberstock in Stein und wünschen noch einen schönen Alpsommer. Auch möchten wir alle Götti und Gottenkind von uns grüssen. Sandra, der Silvio, der Rahel, Maila, Marina, der Joel, die Elin und die Ella. Ganz liebe Grüße von Sforers von Stein mit dem Lied Alpzeit vom Ländertrio Wilti Gruß zusammen mit dem Thomas Hegner.

Immer wieder gibt es handgeschriebene Karten hier im Ländlerabend. Und das ist ein Genuss, die zu lesen. Zum Beispiel bei dieser wunderschönen Schnürli-Schrift, die wir von Oberrickenbach bekommen haben. Da lese ich: Liebe Schwager Willi, herzliche Gratulation zu deinem 83. Geburtstag. Ich wünsche dir viel Glück, gute Gesundheit und Gottes Segen auf all deinen Wegen. Ich hoffe, du hast dich gut eingelebt in deinem neuen Daheim. Danke für alles, was du immer machst für mich und schon gemacht hast. Ganz liebe Gruß und alles Gute. Das wünscht dir und auch dem Heidi von Herzen, Skriti von Oberrickenbach. Mit dem Tänzli, das Herz am rechten Fleck von den Stockbergbuben.

Der Naturjutz Lenas Eigenglanz hören wir jetzt in einer besonderen Aufnahme vom Jodlerquartett Glarni Klang. Glarner und Nidwaldner Klang kommen hier zusammen. Es ist der Musikwunsch von der Elin Sutter von Cairns für die Lea und der Alex Amschwand von Cairns. Liebe Lea, lieben Alex, ich freue mich immer wieder, wenn ich euch sehe. Wünsche viel Glück in Haus und Garten. Ganz lieben Gruß von der Elin.

Wir sind mitten im Alpsommer. Das merkt man hier im Ländlerabend oder auch im Ländler zum Morgen, am Samstag. Ja, in diesen Wochen da gehen ganz viele Grüße auf die Alpen rauf oder sie kommen von den Alpen runter oder über auf eine andere Alp. Jetzt hier zum Beispiel gerade durch die Irene und der Albin Fischli von Neffels. Sie schreiben, liebe Alpler-Grüße oder Alp-Grüße gehen zur Familie André Fischli auf der Alp Alpeli-Kühetal zu Luchsigen, an Ramona Fischli und Familie Langenegger auf der Alp Metzgstoss, an Thomas Riedi und sein Team auf der Alp Unterlängeneck im Klöntel. Wir wünschen euch noch ganz eine schöne Alpzeit und einen lieben Geburtstagsgruß geht zum René Fischli auf Neffels. Lieber René, wir wünschen dir zu deinem heutigen Geburtstag alles Gute und beste Gesundheit. Das kommt vom Albin und der Irene vom Lochberg. Und wir hören der Schottisch auf der Alp vom Ländler-Trio Pizzegnes.

Die nächsten Geburtstagsgrüße zu einer hohen Runde gehen weit über alle Berge und auch übers weite Meer, auf Ayia Napa, auf Zypern. Die Luisa Signer von Schwammedingen möchte dem Karl Laufmann in Ayia Napa gratulieren mit dem Rigi-Lied vom Quartett Waschecht, das gerade das Geburtstagsständchen spielt. Sie schreibt: «Liebe Kari, alles, alles Liebe und viel Gesundheit zu deinem 90. Geburtstag, wo du am 2. August hast dürfen feiern. Das wünschen dir von Herzen deine Schwester Luise und der Schwager Herbert.»

Ihr hört den Ländlerabends volkstümlichen Wunschkonzert von Radio Eriva und Radio Zentral. Wie gehört, wird auch weit weg hier von unserem Studio in der Innerschweiz gelost, zum Beispiel auf Zypern, aber auch in der näheren Umgebung die Schweiz zum Beispiel. Hoffe ich auf jeden Fall, dass Franzi Schilter zugeschaltet ist. Familie Schilter von Schweiz schreibt: Liebes Mami, von uns allen herzliche Glückwünsche zum 44. Geburtstag. Wir wünschen dir von Herzen viel Gesundheit, Glück und ganz viele schöne Momente. Danke für alles, was du jeden Tag für uns machst. Wir haben dich ganz fest gern. Das kommt von deinem Schatz mit den vier Kindern. Und das Geburtstagsständchen ist aus der Feder von Alois Föhn, der Schottisch Föhn in den Bergen. Da spielt Ulrich Kinderbitzi.

Heimatgefühl von der Band Megawatt gibt es bei uns jetzt in einer Aufnahme vom Männerchor Heimweh. Da im Ländlerabend auf Radio Zentral und Radio Eviva, speziell für Dani Hitz in Hütte. Trud Tötli schreibt: Ein lieber Gruß an meinen Schatz, der mir so ein Heimatgefühl gibt. Dann möchte ich auch noch meine zwei ehemaligen Arbeitsgespändli, Evelyn Zilme von Affeltrangen und Marianne Frey von Wengi grüssen.

Hat jemand das Ländler-Trio Nidwaldner-Gruss gesehen gerade? Sollten sich parat machen, die Jungs? Sie sind fürs nächste Geburtstagsständli zuständig. Wir hören der Walzer als Vaters Geburtstag vom Sebi Henkeler, gespielt von den Nidwaldner-Gruss. Ganz speziell für Hans-Peter Giesler zu Unterschächen. Der David Giesler schreibt: Gestern hat unser Daddy, Schwiegervater und überall geliebte Grossdaddy und Mann seinen 65. Geburtstag können feiern. Die Rede ist vom Hans-Peter vom Stein zu Unterschächen. Dazu wünschen wir dir von Herzen alles Gute und viel Gesundheit für die kommenden Jahre. Auch wenn du jetzt ins Rentenalter eingetreten bist, bist du immer noch voll auf dem Betrieb im Stein involviert und eine sehr grosse Stütze und Hilfe am Nachfolger. Wir haben dich fest gern und möchten dir auf dem Weg ganz fest Danke sagen. Wir freuen uns auf die weiteren Erlebnisse und Momente mit dir und ein kräftiges Weidmannsheil im Herbst. Das kommt von deiner Frau Silvi, deinen Kind Philipp, Marlies, David und Mike mit Anhang und von deinen Auftraghalter Mario und Gino.

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2: Wir haben wieder ein ergreifendes, wunderschönes Jodellied parat hier im Ländlerabend. Das Bergbächli. Ganz speziell für den Sammy Lützinger in Schwanden. Silvia Lützinger schreibt: Liebe Sammy, danke vielmals für alles. Fürs Posten, fürs Kochen und vieles mehr. Deine Fürsorge tut so gut. Zu deinem 80. Geburtstag viel Liebe. Deine Frau. Und da schließt sich noch weiter an. Daniela Luchsiger schreibt: Zum 75. Geburtstag von der Silvia Lützinger am Dienstag und zum 80. Geburtstag von Samuel Lützinger am Freitag gratulieren wir ganz, ganz herzlich. Wir wünschen euch beiden ganz gute Gesundheit. Liebe Grüße aus Engi.

Das Echo vom Hirsch wird mehrfach gewünscht, hier im Ländlerabend-Wunschkonzert, zum Beispiel für das Bethli Zöger in Mittlödi. Das Vreni Reitenbuch aus Lintel schreibt: Liebes Bethli, nachträglich gratulieren wir dir herzlich zum runden Geburtstag, den du am letzten Montag hast können feiern. Wir wünschen dir alles Gute, gute Gesundheit. Hab dir Sorge und bis bald. Ein lieber Gruß vom Vreni und vom Gugi und von allen Linteler. Und Heidi Willi von Oberägeri schreibt: Wir möchten am Elbler Kari auf der oberen Weide im Eibrig einen schönen Restsommer wünschen. Zwischendurch auch ein bisschen Regen, dass das Gras wieder wachsen tut. Angesprochen ist der Kari Holdener vom Untereibrig. Deine Grosskind Livio und Florin aus dem Ägeritall freuen sich schon, dass sie ein paar Tage bei dir verbringen können. Am Grossmami wünschen wir gute Besserung. Wäre schön, wenn du auch könntest auf der Weide sein. Alles Liebe wünscht die Familie Willi mit dem Tänzli auf der Hirschflue vom Echo von

Als nächstes dürfen wir Trauspübeln auf die Bühne bitten, auf die Bühne vom Ländlerabend Wunschkonzert hier auf Radio Zentral und Radio Eviva. Zum Beispiel mit dem Kompliment. Das schlägt Antonia Katriner von Sachsle vor für René Katriner. Liebe Teddy, heute hast du deinen 50. Geburtstag gefeiert. Wir wünschen dir von Herzen alles Gute, ganz viel Gesundheit, Glück und unzählige schöne Momente. Wir sind stolz, dich als Daddy zu haben und danken dir für alles, was du für uns und für den Betrieb machst. Egal was ist, wenn der Roller am Boden liegt, der Opel eine Panne hat oder wir sonst nicht weiter wissen, der erste Anruf geht immer an dich. Du hast einfach für alles eine Lösung. Bleib genau so, wie du bist. Wir haben dich ganz fest gern. Alles Liebe kommt von deinen Kindern Leonie, Julia, Antonia und Elias. Und mit der Ausbübeln einverstanden ist auch Sandra Senti von Quarte. Sie möchte damit am Bruno Senti und dem Jonas Zweifel eine Freude machen. Lieber Bruno und lieber Jonas, wir wünschen euch zwei alles Gute zum Geburtstag morgen am 6. August. Das kommt von allen Sentis von Quarte. Und mit der Ausbübeln einverstanden sind auch Rita und Richard Zahner von Lichtensteig. Sie schicken liebe Grüße auf Amde an Manuela und Willi Gmür mit Anhang von der Alp Egg und an Heidi und an Max Bachmann von der Alp Strichboden.

Radiozentrale und Eviva mit dem Länderabend-Wunschkonzert für Berg und Tal, Stadt und Land, für alle zusammen, überall. Unter anderem für Felix Wildhaber in den Flumser Berg. Daniel Steiner von Schenis grüßt Felix auf der Alp Bödem in den Flumsi ganz herzlich und wünscht ihm noch einen schönen und unfallfreien Sommer. Und jetzt muss Daniel Steiner gerade selber zulassen. Die nächsten paar Grüße sind nämlich an ihn gerichtet. Therese und Thomas Steiner von Schenis schreiben: Wir wünschen Daniel zu seinem Geburtstag, den er gestern hat dürfen feiern, alles Gute, gute Gesundheit und viel Gefreude in seinem Leben. Mit dem Tänzli Skigeli vom Trio Wildbach. Und da schliessen sich noch weitere an. Danita Jude Wetsch von Savonin schreibt: Wir wünschen dem Daniel nachträglich alles Gute zu seinem 45. den er gestern hat dürfen feiern. Ganz lieben Gruß kommt von den Elbler, den er am Montag besucht.

Auch das Ländertrio Talecho ist hoch im Kurs mit dem Lied «Um die Welt». Mehrfach gewünscht, unter anderem von Marianne Reichmuth vom Oberibrig. Sie schreibt: «Wir grüssen unsere Eltern, den Roman und Andrea, den Martin und Silvia mit dem kleinen Julian. Wir grüssen auch noch unsere Nachbarn, die Familie Heinzer, und wir freuen uns, wenn ihr einmal kommt, einen Kaffee nehmen. Liebe Grüße von Peppi, Grossmami, Svenja, Robi, Lea, Tobias, Matteo und Kira von der Ilki Salp.» Und Manuela Odermatt von Büren, Nidwalden, möchte der Julia Odermatt und noch weiteren eine Freude machen mit «Um die Welt» vom Talecho. Die Luisa und Manuela grüssen alle Elbler, besonders die Julia und den Tobias auf der Alp Spielau, Celina und den Lukas auf der Melchsee Frut, den Tobias und Pamela auf der Alp Ozur und Patricia und Janik auf der Alp Gumme am Hasliberg. Wir wünschen euch allen zusammen noch einen schönen und unfallfreien Alpsommer. Auch grüssen wir das Talecho selber, wo jetzt gerade spielt, und wünschen den Musikanten ein gelungenes Wochenende. Zwar gehen sie nicht um die Welt, aber sie haben doch gerade einen kleinen Tuch des Schiffs. Lassen Sie das Kilbi-Herz höher schlagen. Liebe Grüße von der Luisa und der Manuela.

noch schnell durchschnaufen, vielleicht noch einen Schluck Kaffee nehmen und dann hören wir Secho vom Vitznauerstock mit der Polka im Chor jetzt vom Marcel Küttel. Das ist der Musikwunsch von Toni Waldis von Gersau. Ganz speziell für seine Grosskinder. Er schreibt: «Hoi Leandra, Andreas, Matteo, Karin und Florian. Schon sind die Zwiegeln einen Monat auf der Alp fort von der Schule. Im Altstaffel auf der Gersauer Alp. Da ist euch wohl. Wir wünschen euch allen noch eine gute Alpzeit und bleibt gesund. Ganz liebe Grüße vom Grossi und dem Grossdaddy im Kuritz. Und noch einen lieben Gruß für Christoph Beyeler auf der Alp Hindersand im Glarnerland.»

nicht der ganze Jodlerclub Sarnen, aber das Sextett vom Jodlerclub Sarnen dürfen wir jetzt ins Rampenlicht stellen, hier im Länderabend Wunschkonzert mit dem Niedle-Zeltli, einem Naturjutz aus der Feder von André Fomos. Das ist der Musikwunsch von Maya und Marcel Arnold. Ganz speziell für Sepp Rohrer vom Muetital, der morgen seinen Geburtstag feiert. Liebe Sepp, wir wünschen dir gute Gesundheit und ein gefreutes, langes Leben mit schönen Momenten. Geniess es noch ein bisschen, gell? Alles Liebe kommt von Maya und Marcel.

0: auf einen Ort, wo man den Mittwochabend verbringen kann. Zum Beispiel auch im Dukes Zielbruck. Da gibt es jeden Mittwoch Blue Box Power Party. Seit dem 8. Uhr läuft sie. Bei schönem Wetter kann man an der Seel tanzen. Oder da gibt es am Freitag wieder Live-Musik im Restaurant Seeland Zempech. The Band könnt ihr erleben. Im Seeland Zempech. Tolle Stimmung ab der 5. am Freitagabend. Oder für einen Samstag, 8. August, kann ich empfehlen, auf Pfeifeck, auf 1278 Meter über dem Meer zu gehen, an einen wunderschönen Flecken Erde. Dort, hoch über Galgen im Kanton Schweiz, ist die Pfeifeck-Kilbe. Ab der 7:30 gibt es Kaffeestube, dann musikalische Unterhaltung mit den Abegg-Buben und die lüpfigen Kühetreiber spielen zum Tanz auf. Ihr könnt euch das Glück auch beim Bullriding probieren. Ab dem Dorf Galgen ist signalisiert, die Zufahrt mit dem Auto ist erlaubt. Zur Pfeifeck-Kilbe mit bester Aussicht auf die Weggitaler Alpen am Samstagabend ab der 7:30. Und noch ein Blick ein bisschen weiter raus. Am Samstag, 22. August, ist im Wirzwelli die erste Genusswanderung Wirzwelli-Wiesenberg. Es ist eine kulinarische Wanderung. Es gibt 5 Stationen mit regionalen Spezialitäten, traumhafter Aussicht und ein gemütliches Ambiente. Weitere Informationen unter www.nidwalden.com, Stichwort Genuss. Und den Sommer kann man in vollen Zügen auch auf dem Schiff geniessen. Gourmet-Köchin Noemi Bernard ladet die am Montag, 24. August, auf den Zuckersee. Auf dem Aussendeck serviert sie zusammen mit den Gastronautinnen und Lieferanten aus der Region feine Leckerbissen. Dazu gibt es auserlesene Wein zum Entdecken. Und man kann sich wie in den Ferien fühlen. Billett gibt es unter www.zugersee-schifffahrt.ch/erlebnisse. Ist da etwas für euch drunter? Wenn ja, wünschen wir dir viel Spass. Wenn auch ihr im Planen sind für eine tolle Veranstaltung, meldet es bitte unserer Werbeabteilung zu den Bürozeiten und wir geben es dir gerne im Ländlerabend oder im Ländler zum Morgen oder auch sonst in unseren Veranstaltungskalender auf Radio Zentral oder Radio Eviva durch.
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Herdöpfelstock mit Soße. Das Trio Höckeler-Buben haben wir gehört mit dieser Schnellpolka von Max Achermann. Gewünscht von der Anni und dem Ernst Ammann von Hinterforst. Sie schreiben, zum Geburtstag vom 2. August geht Adursi Giesler in Gäs. Ganz einen lieben Gruß und wir wünschen alles Gute, gute Gesundheit, viel Glück im Leben. Ein Gruß geht auch an Hans Bodemann in Gäs und weitere Grüße an Heidi und der Remo Turnher im Gätziberg zu Altstetten, an Daniela Neff in Hondwil, an Albert Büchler in Gonten, an Frena und Uli Ammann in Urnäsch, an Köbi Ammann in Halden, Thurgau und alle Verwandten und Bekannten. Alles Gute wünschen Anni und der Ernst von Hinterforst. Ja, und Ursi Giesler, den wir hier gerade angesprochen haben, gibt selber auch noch ganz besondere Grüße ins Urnerland weiter an Rosi Müller auf Schattdorf. Sie schreibt, ja, morgen hat Tante Rosi im Rüttigarten Schattdorf ihren Geburtstag. Dazu tun wir ihr recht herzlich gratulieren und wünschen alles Gute und ganz gute Gesundheit. Auch Heidi Welti, Schattdorf, darf auch gerade morgen Geburtstag feiern. Auch ihr tun wir gratulieren und alles Gute wünschen. Wir möchten auch noch Anni und der Ernst Ammann im Hinterforst, Heidi und der Remo Turnher zu Altstetten, Maria und der Kari Planzer zu Obersachsen, Dedit und der Fridolin Giesler in Bürglen, der Erich und Nadine Imhof mit dem Grosskind Matte und meine Geschwister im Urner- und Nidwaldnerland herzlich grüssen. Und meinen Schatz, der Hans Bodemann und alle, die wir kennen. Die Grüße kommen vom Giesler Ursi von Gäs. Und vom Heidi Welti von Schattdorf gehen auch ganz liebe Geburtstagsgrüssli an Ursi Giesler, an Lea Herger, an ihres Mami, das Müller-Rosi, an Epp Berti, die der am Freitag feiern und der Marietta Wettstein, die am Samstag Geburtstag hat. Euch allen zusammen von Herzen alles Gute zum Jubeltag. Die einen haben ihn schon gehabt. Die anderen könnten noch feiern. Viel Glück und habt euch Sorge. Das kommt vom Heidi Welti. Mit dem Musikwunsch, das ist Heimat. Ein Walzer vom Echo vom Schafbau.

Jetzt haben wir hohen Besuch aus dem Wallis, hier im Ländlerabend Wunschkonzert. Kinderbüben spielen dies und singen dies das Lied «Bergliebe» im Auftrag von der Agnes Marti von Benau. Sie wird mit dem Werner Leimbacher im Sattel eine Freude machen. Lieber Werner, wir wünschen dir alles Gute zu deinem 50. Geburtstag, den du heute kannst feiern kannst. Bleib gesund und behalte deinen lustigen Humor. Ganz liebe Grüße kommen von Benau, vom Edgar und der Agnes.

Mittwochabend, Ländlerabend, schön sind ihr dabei. Ich hoffe auch der Alois Niederberger in Giswil, die Lisbeth Inderbitzi von Steinen schreibt nämlich. Vorgestern hat der Alois seinen 60. Geburtstag gefeiert. Wir wünschen ihm nur das Beste auf seinem weiteren Lebensweg. Lass dich feiern, geniess es, wir sehen uns bestimmt. Ganz eine gute Zeit und liebe Grüße vom Gütsch, die Steine, von der Lisbeth und Martin mit Familie. Und der Musikwunsch an der Schorieder Kilby aus der Federn vom Jubilar. Wir hören Kapelle Alois Niederberger.

Doppelgünst werden heute Abend Jäckerli-Buben aus dem Entli-Buch mit dem Titel «So erheben wir das Glas». Der Manuel Bieri von Doppelschwand möchte auf Selisberg Martin Trutme und der Firma Trutme Technik einen Musikgruß schicken und eine herzliche Gratulation zur neuen Werkstatt. Liebe Grüße von den Helfer. Und Monika Mechler vom Vordertal schickt Jäckerli-Buben auf Spieringen ins Schächental zu der Antonia und der Manuela Blöchliger. Jetzt fängt für euch ein neuer Lebensabschnitt an. Doch habt ihr so weit müssen gehen. Ich hoffe, ihr findet euer Glück. Ob dort oder da. Ich hoffe, wir sehen uns gleich. Ab und da. Ein liebes Grüßli von der Mone.

Ihr hört den Ländlerabend auf Zentral oder Reviva, spielt keine Rolle. Beide Sender haben bis um 11 Uhr das gleiche Programm. Das Programm, das ihr zusammengestellt habt, mit euren Wünschen und Grüßen. Einsenderschluss ist wie immer Mittwochmittag für einen Samstag. Der Ländler zum Morgen gilt Freitagmittag. Aber denkt dran, ja, im Moment, da werden wir ziemlich eingedeckt, eingeschneit und das im Hochsommer mit Wünschen und Grüßen. Und am Samstagmorgen haben wir nur 2 Stunden Zeit für Wünsche und Grüße, darum fahrt ihr sicher besser, wenn ihr auf einen Mittwoch spekuliert. Und da gibt es einen Volltreffer für einen Musikwunsch von der Beatrix Herren von Halwil. Sie schickt ihn auf Grafenort zu der Caroline Schmid. Als ganze Alpteam von der Placken Alp wünsche ich einen schönen und unfallfreien Alpsommer und freue mich aufs Wiedersehen und die gute Zusammenarbeit. Und einen besonderen Gruß an 4-jährige Xaver, der schon so gut mithilft. Ganz herzliche Grüße von der Bea. Ihr Musikwunsch, das Jodellied «Abendstern». Und das hören wir jetzt gerade in der speziellen Version vom Projekt «Jodel meets Classic». Und mit schönen Jodlerstimmen einverstanden ist auch der Ottmar Arnett von Etiswil. Er wird mit dem Erwin Arnett in Buddisholz eine Freude machen. Kaum zum Glauben, aber wahr, gestern hat der Erwin den 60. feiern. Als ehemaliger Präsident vom Jodlerclub Schlossgruss Buddisholz und Werkhofleiter wird mir der Erwin sicher dann am 22. August beim Alleefest antreffen. Ja, speziell. Am 22. August ist eine ganz grosse Party in Buddisholz in der Allee. Und dann feiert man 60 Jahre Jodlerclub Schlossgruss Buddisholz. Und in dem Fall auch noch gerade 60 Jahre Erwin Arnett. Mit ganz viel Musik querbeet durch den Musikgarten, respektive durch die Musikallee durch. Und jetzt gibt es da bei uns eine spezielle Aufnahme. Jodlerinnen und Jodler treffen sich mit einem Klassik-Ensemble.

aus Sibne, Enneda und Uetliburg sind Zuschriften zu uns hier in Ländlerabend gekommen. Und sie gehen alle auf Netzl zu der Elsie Pfeiffer. Verena Steiger schreibt: Wir gratulieren herzlich Elsie zum Geburtstag, wünschen gute Gesundheit, Glück und Zufriedenheit mit viel Gefreudem und netten Begegnungen. Nimm es nicht mehr so streng. Liebe Grüße an alle, die uns kennen. Das kommt von der Verena Steiger, Judy und Martin Koller von Sibne. Mit dem Fanclub-Marsch von Judy Kähli. Und da schließt sich an Margrit und der Hans Gadient vom Gütsch zu Gommiswald. Sie möchten dem Elsie Pfeiffer von Netzl nachträglich zum Geburtstag gratulieren, den sie gestern können feiern. Alles Gute, bleib gesund, hab dir Sorge und nimm es nicht mehr streng. Auch nachträglich der Ida Ritz von Gommiswald. Alles Gute zum 60. was sie im letzten Donnerstag gefeiert hat. Und auch ihr alles Gute. Bleib gesund. Und Beatrix Judy von Enneda gratuliert der Elsie Pfeiffer herzlich zum Geburtstag. Und weiters auch dann der Sonja Stauffacher, die am 10. August kann feiern. Und einen lieben Gruß schickt sie an Mutter Kätti und Gott Maria Judy in Eibach. Und einen Gruß an das Wildheuer-Team Eugsten und auf alle Glarner Alpen, wo sie Freunde oben hat. Ganz liebe Grüße von der Beatrix Judy.

Schildbüben mit dem Lied «Alplerleben» schicken wir jetzt ins Prättigau. Im Auftrag von der Zili Gubelmann von Eschenbach. Sie schreibt: «Vom Urner Boden gehen ganz liebe Grüße auf die Alp Lerch zum Martin, der Nathalie und Marcel. Auf die Alp Leis zum Christian Schirmer. Auf die Obere Balm zum Tobias, der Nadja und dem Rudi Müller und seinen Helfer. Wir wünschen allen noch einen guten Rest von der Alpzeit. Liebe Grüße von der Nadine, der Florina, dem Jan, der Karin und der Zili vom Urner

Nicht allzu weit reisen muss das Ländler-Trio Augenschmaus. Wir schicken es nämlich jetzt auf die Bänke zum Freddy Thoma im Auftrag von der Margrit Züger von Kalbrunn. Sie schreibt: Hallo Freddy, wir wünschen dir von Herzen alles Gute zu deinem gestrigen Geburtstag. Viel Spass und recht gute Gesundheit. Ein neues Jahr mit viel Glück. Gute Wünsche, wertvoll wie Kostbarkeiten. Und denk an die guten alten Zeiten. Liebe Grüße von der Margrit und dem Sepp von Kaltbrunn. Mit von klein auf von Augenschmaus. Und mit dieser Formation einverstanden sind auch Anita Kemperli und der Bert Heckner. Sie schreiben: Wir grüßen herzlich den Rudi und Seraina Luchsiger mit der Ida, dem Johann, der Lucia und der Agnes Scholl aus Hasle im Glarnerland. Wir bedanken uns ganz herzlich fürs Gastrecht auf der Alp Hindereck. Ebenso liebe Grüße an Freddy, Michi und Rudi Tramp und den Götti Bert auf der Alp Unterbütz, an Hans und Karin Hegner auf der Kameralp, an Heiri und Kathrin Höfti auf der Alp Ennezebe und an Werner und Elsie Schläpfer auf der Alp Bogme. Ganz liebe Grüße von der Anita und dem Bert.

In den Grab gehören zu euren Favoriten auch heute Abend hier im Ländlerabend auf Zentral und Eviva. Wir spielen sie unter anderem für Roland Späni von der Stude. Rita Grenacher vom Gross schreibt: «Ich möchte uns drinnen heute einen schönen Jassabend wünschen auf der Alpsteinhütte und der Agnes und dem Rolli noch einen schönen Alpsommer. Das kommt von der Tante Rita. Und danke vielmals für die schönen Tage, die ich bei euch oben wieder verbringen konnte.» Und Evelyn Zilme von Affeltrangen mit einem besonderen Gruß auf Trachslau schicken. Geburtstagsgrüße zu der Annegret Schuler. Sie feiert heute ihre Geburt. Liebe Annegret, alles Gute, viel Freude für deine spannende Zukunft. Und ich hoffe auf ein Wiedersehen. Wer weiss, vielleicht nimmst du ja Sörgeli mit. Mit herzlichen Grüßen auch an Werni Ruhestaller von der Evelyn aus dem Thurgau.

Die Jodlergruppe Bergröseli Alp nach Staat steht jetzt zusammen für einen Krezen-Juiz. Und zu der Krezen-Alp hat der Mann, der den Krezen-Juiz spendiert bekommt, jetzt hier im Ländlerabend einen besonderen Bezug. Der Paul von Holzen von Enetmos schreibt, dass der Walti von Holzen ganz am Anfang von seiner Alpzeit amix auf der Krezenalp war. Jetzt ist er auf der Alp Unterwengen, 9 Alp, am Glaubenbühlenpass. Und dort gehen jetzt Grüße von Paul. Ja, der Walti von Holzen kann heute den 40. Alpsommer feiern. Ein Haufen schöne und auch Regentage hast du erlebt. Gemulchen, ein Haufen Kühe. Die Milch gibt den ganzen See. Misten, Hagen, Planken, Heuen und noch mehr. Das alles hast du gemacht in der schönen Alpenpracht. Für manche Bauern hast du geschaut zu den Kalbern, Rindern und Kühen. Im Herbst wieder heimzu, das bereitet jedem Alpler Mühe. Wir hoffen, du könntest noch manches Jahr gehen und Freude daran haben. Danke dir mir für die Einladung zum Alplerbesuch. Auf Unterwengen und 9 Alp am Glaubenbielenpass. Es hat uns gemacht keinen Spass. Ganz lieben Gruß vom Talunden kommt von deinen Geschwistern, die mit Anhang. Bleib schön gesund. Ein Gruß auch an der Irene und dem Berti mit Familie im Schild. Nennt es beim Heuen nicht mehr zu wild. Weitere Grüße am Andi und der Daniela, das Robis und allen anderen Trübsee-Alpler. An Ursi und der Franz zu Tannen auf die Muisalp und Krummelbach. Das kommt vom Paul von Holzen. Ja, und jetzt hören wir den Krezen-Juiz vom Sepp Wallimann. Und ich denke, der eine oder die andere tut jetzt hier einstimmen. Ja.

Kapelle Holdrio aus der Ostschweiz schicken wir jetzt in die Innerschweiz für ein Geburtstagsständchen mit dem Lied «Alice» für die Regula Risi von Buchs. Liebes Mami Regula, wir wünschen dir alles Gute zum heutigen Geburtstag und sagen Danke für alles, was du für uns machst. Hab noch einen schönen Abend auf der Alp. Ganz liebe Grüße von deinen vier Männern, Beat, mit Michael, Tobias und Fabian. Auch gratulieren tun die Risis aus dem Dorf. Und da schliessen sich noch weitere an. Regula Rötlin von Cairns schreibt «Happy Birthday, liebe Regula. Wir wünschen dir Gesundheit, schöne Momente und viel Sonnenschein für die Zukunft. Nur das Beste wünschen wir auch am lieben Brüderli, am Beat Risi, der Bernadette Risi und am Aaron Trutme. Sie haben am Sonntag dürfen Geburtstag feiern. Ein liebes Grüßli auch an Michael, Tobias und Fabian. Und wir wünschen euch noch einen schönen Alpsommer. Ein liebes Grüßli von der Karin und dem Florentin aus Cairns.»

Ein weiterer Klassiker haben wir parat hier im Ländlerabend. Auf hohen Bergen von den Nidwaldner Buben. Wer von euch kann nicht mindestens den Refrain mitsingen? Hände hoch. Ja, dann ist höchste Zeit, dass ihr jetzt nochmal gut anhört und im nächsten Ländlerabend oder Ländler zum Morgen, wenn der Evergreen kommt, dann könnt ihr mitsingen. Jetzt spielen wir Nidwaldner Buben für die Lisbeth Inderbitzi vom Gütsch Steine, wo übermorgen Geburtstag hat. Maria, Clara und Heidi wünschen dir nur das Allerbeste. Viel Glück und gute Gesundheit. Pass auf dich auf, lass dich verwöhnen. Proste beim Anstossen. Und die Agnes Joller von Wolfenschiessen will die Nidwaldner Buben auf die Alp graben in Beckeried zu der Anina anbauen und dem Dani schicken mit einem lieben Gruß. Wir wünschen euch beiden einen schönen Alpsommer und geniessen heute Abend das Wunschkonzert. Liebe Grüße von der Agnes, Medi und der Pia. Und auf hohen Bergen ist auch eines der Lieblingslieder von Peter Wüst von Niederurne. Er will mit all seinen Freunden und Bekannten einen lieben Gruß in Abend schicken. Ins Glarnerland, ins Toggenburg, auf den Urner Boden und zu ringsherum. Habt noch ganz einen schönen Sommer. Liebe Grüße von Peter.

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1: Willkommen zum dritten Drittel vom heutigen Ländlerabend. Und da schicken wir einen Musikgruß auf Wolfenschiessen zu der Agnes Joller. Pia Bölsterli schreibt: Liebe Agnes, du bist 3 Tage im Inselspital zu Bern und hast heute wieder heim können. Wir wünschen dir über das Wunschkonzert, das du so gern hörst, alles Gute, beste Gesundheit und gute Genesung und möchten dich mit einem Musikstück überraschen. Das Mutters Blumenpracht aus der Feder vom Sepp Mathis. Schön bist du wieder daheim. Ganz liebe Grüße kommen von deiner Familie, Edi, Thomas, Pia, Patrick und Daniel.

Die Urchigen Glarner sind als nächstes parat. Im Auftrag von der Marianne Thoma von Eneda. Wir hören Elblerfreude vom Ernst Jakober. Sie schreibt, wir schicken ein liebes Grüssli auf die Alp Gut Bächi Lintel, am Hannes, der Sandra, am Rudi, am Daniel, der Serena, am Hannes und allen Mitarbeitern. Noch eine schöne Alpzeit und den Kind nächste Woche einen guten Schulstart. Alles Liebe aus dem Kioskli von der Marianne, dem Benny und der Kiosk-Family. Und einen besonderen Gruss vom Melcher.

Mittwochabend mit der Gemeinschaftssendung Ländlerabend von Radio Zentral und Radio Eviva. Elspeth Rolli von Niedermuhlern lässt jeden Tag Radio Eviva und vermisst ihr Lieblingslied öppe. Es käme ganz selten. «Miss Eckiwil» vom Jodlerclub Bergfreunde Eckiwil. Ja, dann würde ich sagen, dem können wir abhelfen und spielen es jetzt gerade. «Miss Eckiwil», ganz speziell für die Elspeth Rolli und alle anderen, die das auch gerne hören. Oder vielleicht sogar mitsingen, wenn sie aus dieser Region kommen oder das Lied kennen. Und ein schönes Jodellied wünscht auch Berta Rüssli von Schwarzenberg für Melk Vorotz von Schwarzenberg. Alles Gute und baldige Genesung wünschen dir, liebe Melk, Vreni und Berta vom Schwarzenberg. Und auch einen lieben Gruß an dein Berti.

aus dem Berner Oberland haben wir Post bekommen, respektive digital einen Eintrag auf unserer Homepage. In der Wunschbox, da schreibt Claudia Reichlin von der Alpkalten Brunnen oberhalb von Meiringen. Ich will ganz liebe Grüße auf die Alp Galtenebne schicken, besonders zu der Regula und dem Bernhard Schuler mit der Flavia, der Miriam, der Elena und der Andrina und in Stöckli zum Berni und dem Paul Schuler. Ich denke so viel an euch und vermisse die schöne Zeit, die ich bei euch die letzten Sommer zu Galtenebne durfte verbringen, schon hier und da ein bisschen. Ich möchte euch auf dem Weg von ganzem Herzen Danke sagen für all das, was ich bei euch durfte lernen. Sei es in der Käse, draussen ums Fee herum oder beim Hagen. Es war einfach immer so schön gewesen. Und wenn ich jetzt die Sachen selber auf der Alpkalten Brunnen machen darf, denke ich ganz fest an euch und es zaubert mir immer wieder ein Lächeln ins Gesicht. Ich wünsche euch noch ganz eine schöne und unfallfreie Alpzeit und hoffe fest, ich könnte beim Abfahren auch bei euch sein. Ganz liebe Grüße von der Claudia mit dem Musikwunsch Älplerblut von der Dreifachhirsche. Mit dem einverstanden ist der Fabian Huber von Cairns. Er wird damit Martin und der Daniela Vorotz Brunner eine Freude machen. Liebe Grüße schicken wir allen Frutälpler sowie Martin und der Daniela im Laivelli. Danke vielmals für den gemütlichen Montag, den wir bei euch auf der Alp haben dürfen geniessen. Weiterhin gute Alpzeit wünscht Familie Huber von der Teifi Bodenhitte.

nächste Ständchen überkommt Marie-Therese Inderbitzi von Art. Das Ländler-Trio Tänzig spielt der Ländler auf Zuckerseefahrt. Das ist der Musikwunsch von der Marianne Inderbitzi. Sie schreibt, ja, heute kann Marie-Therese Geburtstag feiern. Wir wünschen dir alles, alles Gute, vor allem Gesundheit. Unterschrieben haben Marianne und der Thomas. Und jetzt geht's leinenlos auf Zuckerseefahrt.

Es ist schon spät am Abend. Ich hoffe aber doch, dass noch ein Haufen Elblerinnen und Elbler auf sind, ausnahmsweise. Am Mittwochabend könnte es etwas länger gehen, wenn der Ländlerabend läuft. Da sind die nächsten Grüße. Die gehen auf die Alp Fronalp, oberhalb von Netstel, zum Hans Zehnder. Die Familie Zehnder Stalder von Hasle schreibt, vorgestern hat unser Glarner Grossdaddy seinen Geburtstag feiern. Wir gratulieren ihm nachträglich ganz herzlich und wünschen ihm gute Gesundheit, Glück, Freude an uns und noch einen guten Rest vom Sommer. Ganz liebe Grüße aus dem Entli-Buch vom Alex, dem Mark und dem Mami und dem Daddy. Und der Musikwunsch, Schimbrig Power mit der Schnellpolka zusammen verbunden.

Eine gemütliche Klausenfahrt heisst die Komposition von Walti Muheim, gespielt von Schuler Muheim. Aber das ist ein rassiger Schottisch. Ein Evergreen, immer wieder gern gehört im Ländlerabend oder im Ländler zum Morgen von Central und Eviva. Heute Abend schicken wir die gemütliche, rassige Klausenfahrt auf Spanien, genauer auf Cavea, zum Bruno Stählin. Der Robert Stählin von St. Erhard im Kanton Luzern schreibt: «Lieber Bruno, wir wünschen dir zu deinem heutigen Geburtstag alles Gute und nur das Beste. Schöne Stunden und Begegnungen mit deinen Liebsten. Geniess den Abend und Salut! Liebste Grüße aus der Schweiz vom Röbi und der Judith mit der Cleo und der ganzen Familie.»

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1: Wir kommen langsam auf Zielgerade, aber wir haben noch ein paar Sachen hier ausgraben für euch. Schöne Jodelklänge oder rassige Orgeln und Örgeli-Stücke. Zum ersten Mal hören wir das Jodlerchörli Sattel mit dem Lied «Hoffen auf die warme Zeit». Speziell für Anita Müller von Menzigen. Liebe Anita, nachträglich alles Liebe und Gute zum Geburtstag. Viel Glück und gute Gesundheit sollen deine Begleiter sein. Schön bist du bei uns im Chörli dabei. Ganz ein Haufen Grüße von deinen Kameraden vom Jodlerchörli Sattel.

Annemarie Kuhns von Unterwasser überkommt auch noch ein Lied spendiert zu später Stunde hier im Ländlerabend. Sabine und Stefan Hotz von Esslingen schreiben: Wir grüssen die Annemarie auf der obersten Alp Richtung Lüttispitz oberhalb dem Greppelensee ganz herzlich und wünschen noch einen schönen Alpsommer mit Östi Dritten und Elbler und Blumenkind. Liebe Grüße von der Sabine und dem Stefan. Für alle, die wollen, der Ländlerabend kann man in voller Länge auch noch mal nachhören in unseren Podcasts. Nach der 11.

Nachrichten geht's auf Radio Zentral dann wieder mit Pop und Rock und Country weiter, während dem so viel Iva weiter jutzet und örgelt. Allen zusammen eine gute Nachtruhe. Wenn ihr dazu kommt, wünsche ich im Namen vom ganzen Team, der Christian Stempfli, auf Wiederhören.

0: 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Es ist 11 Uhr. 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
1: Diese Themen haben heute Schlagzeilen gemacht. Guten Abend. Den Schweizer Alpbetrieben gehen wegen der Trockenheit die Wasserreserven für das Vieh aus. Betroffen sind insbesondere rund 20 Alpen, die nur über die Luft versorgt werden können, schreibt 20 Minuten. Der Kanton Freiburg will bis Ende August Super Pumas der Armee einsetzen, um die Alpen mit Wasser zu versorgen. Im Kanton Schwyz kam es bereits zu vorzeitigen Alpabtrieben. Ziel sei es aber, das Alpvieh möglichst lange auf den Alpen zu halten und dadurch die Futterreserven der Talbetriebe zu schonen. Die Staatsanwaltschaft Basel-Stadt hat im Zusammenhang mit dem Legionellenausbruch ein Strafverfahren wegen Verdachts auf fahrlässige Tötung eröffnet. Das teilte sie heute Abend mit. Eine Person war an den Folgen der Infektion verstorben. Die Zahl der Infektionen mit dem Bakterium ist auf total 28 gestiegen. Derzeit sind 6 Personen im Spital. Am Flughafen Leipzig ist gestern Abend eine Drohne mit Sprengstoff gesichert und entschärft worden. Nach Angaben des Landeskriminalamtes Sachsen haben Spezialisten der deutschen Bundespolizei die Drohne entschärft. Sie wurde kurz vor Mitternacht entdeckt. Außerdem sei ein mutmaßlich zweites unbekanntes Flugobjekt mit einem Frachtflugzeug zusammengestoßen. Bei den Ermittlungen wird eine politische Motivation nicht ausgeschlossen.
2: FIFA-Präsident Gianni Infantino hat heute eine Krisensitzung in Marokko einberufen. Das berichten The Times und Sky News. Nach seinen gescheiterten Investorenplänen steht Infantino stark unter Druck. Worum es bei dem Treffen gehen werde, sei allerdings nicht bekannt, sagt der ehemalige FIFA-Funktionär Guido Tognoni.
3: Die Grossmacht vom Infantino überhaupt noch ist Befugnis zum Glück um die Regierung in der Welt. Es ist ein grosses Fragezeichen und glaube, wir werden am späteren Nachmittag oder vielleicht auch erst am Abend wissen, in welche Richtung das der Infantino gehen will. Wir dürfen nicht einmal ausschliessen, dass er vielleicht heute seinen Rücktritt bekannt gibt. Ich glaube zwar nicht, aber eine Möglichkeit ist das.
2: Vor allem in Europa wächst der Widerstand gegen den FIFA-Chef. Der Europäische Fußballverband UEFA fordert gemäß Medienberichten den Rücktritt Infantinos.
1: Die anhaltende Hitze beschert den Schweizer Bergbahnen ein sattes Plus. Vor allem einheimische Gäste machten Sommerausflüge in die Berge. Bis Ende Juli habe man einen schweizweiten Anstieg von 7% festgestellt, teilt der Branchenverband Seilbahnen Schweiz mit. Die außergewöhnlich hohen Temperaturen und die langanhaltende Trockenheit wird als Hauptgrund für die Ausflüge in die Berge genannt.
4: Bevor ihr losfahrt, schnell unsere Radio Zentral App checken und schauen, wie es auf der Strasse aktuell aussieht. Wir wünschen allen unterwegs eine gute Fahrt durch die Nacht. Der Himmel in diesen Tagen immer ein bisschen im Auge behalten, auch in der Nacht. Zum Teil klar, zum Teil gibt es aber auch noch Regen und Gewitter. Am Donnerstag da ist es im Flachland zum Teil recht sonnig und auch meistens trocken. In den Bergen kann es neben der Sonne auch Wolken und weiteren Regen und Gewitter geben. 19 Grad am Morgen zum Durchlüften, warme 28 Grad dann am Nachmittag. Recht sonnig, dann das Wetter am Freitag, meistens sonnig am Samstag. Es bleibt weiterhin warm mit 28 bis 31 Grad.

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1: Diese Themen haben heute Schlagzeilen gemacht. Guten Abend.
2: Die Schweizer Skirennfahrerin Lara Gut-Berami beendet ihre Karriere. Die 35-jährige Tessinerin wird nicht in den Skiweltcup zurückkehren. Dani Glur.
1: Lara Gut-Berami hat letztes Jahr gesagt, sie wolle nur noch eine Saison Rennen fahren. Die Olympischen Spiele zu Mailand und Cortina hätten das letzte grosse Highlight für ihre Karriere sollen werden. Dann hat sie sich im November aber schwer am Knie verletzt und Olympia verpasst. Daraufhin hat sie offen gelassen, ob sie gleich noch weiter Skirennen fahren will. Lara Gut-Berami ist die zweite erfolgreichste Skirennfahrerin der Schweiz. Nur Vreni Schneider hat mehr Rennen gewonnen. Zu den grössten Erfolgen der Tessinerin gehören zweimal der Gesamtweltcup, zwei Weltmeistertitel und sie kann sich Olympiasiegerin nennen. Wegen der Trockenheit und der schwierigen Lage auf dem Milchmarkt sind in der Schweiz im Juni und Juli rund 7'000 mehr Rinder geschlachtet worden. Insgesamt waren es fast 70'000. Verglichen mit dem letzten Jahr sind das rund 15% mehr. Das teilt die Branchenorganisation Proviant mit. Bei den geschlachteten Kühen handelt es sich insbesondere um ausgemusterte Tiere aus Milchviehbetrieben.
3: Immer mehr Schweizerinnen und Schweizer leben im grenznahen Ausland. Laut den Tamedia-Zeitungen sind es inzwischen über 150'000. Das sind 14% mehr als noch vor 7 Jahren. Am stärksten zog es die Schweizerinnen und Schweizer ins französische Departement Haute-Savoie, in den deutschen Bezirk Freiburg und nach Liechtenstein.
1: Die Lage im Osten der Demokratischen Republik Kongo ist nach Beginn des Ebola-Ausbruchs kritischer denn je. So die Einschätzung der Hilfsorganisation Ärzte ohne Grenzen 2,5 Monate nach Beginn des Ausbruchs. Insgesamt sind mehr als 3.600 Infektionen im Labor bestätigt worden. Rund 1.500 der Ebola-Infizierten überlebten nicht. Es handelt sich inzwischen um den größten Ebola-Ausbruch, der jemals im Kongo registriert wurde.
4: FIFA-Präsident Gianni Infantino hat heute eine Krisensitzung in Marokko einberufen. Das berichten The Times und Sky News. Nach den gescheiterten Investorenplänen steht Infantino stark unter Druck. Worum es beim Treffen gehen werde, sei allerdings nicht bekannt, sagt der ehemalige FIFA-Funktionär Guido Tognoni. Klar sei, Infantino verliere zunehmend an Unterstützung und Glaubwürdigkeit.
5: Man merkt jetzt, dass die UEFA und auch andere Leute einen grossen Groll haben gegen Infantino und eigentlich nur darauf gewartet haben, um einmal richtig loszulassen. Und der Moment ist offensichtlich gekommen.
4: Vor allem in Europa wächst der Widerstand gegen den FIFA-Chef. Der Europäische Fußballverband UEFA fordert gemäß Medienberichten den Rücktritt Infantinos.
6: Bevor ihr losfahrt, schnell unsere Radio Zentral-App checken und schauen, wie es auf der Strasse aktuell aussieht. Wir wünschen allen unterwegs eine gute Fahrt durch die Nacht. Der Himmel in diesen Tagen immer ein bisschen im Auge behalten, auch in der Nacht. Zum Teil klar, zum Teil gibt es aber auch noch Regen und Gewitter. Am Donnerstag da ist es im Flachland zum Teil recht sonnig und auch meistens trocken. In den Bergen kann es neben der Sonne auch Wolken und weiteren Regen und Gewitter geben. 19 Grad am Morgen zum Durchlüften, warme 28 Grad am Nachmittag. Recht sonnig, dann das Wetter am Freitag, meistens sonnig am Samstag. Es bleibt weiterhin warm mit 28 bis 31 Grad.

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1: Das sind unsere Themen heute Abend, 5. August. Die Sommerbilanz der Zentralschweizer Bergbahnen fällt bis jetzt sehr unterschiedlich aus. Die Urner Regierung reagiert auf die Kritik am Projekt Porta Gotardo. Gegen die neuen Kampfjets für den Flugplatz Emmen gibt es hunderte Einsprachen. Zwischen Zell und Willisau fahren im Moment keine Züge mehr. Und in Uri spürt ein Polizeihund einen angetrunkenen Autofahrer auf.
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2: Die Bergbahnen der Schweiz die haben bis jetzt einen sehr guten Sommer. Von Mai bis Ende Juli gibt es bei den Gästezahlen gegenüber dem Vorjahresplus von 7%. In der Zentralschweiz gibt es allerdings ein Minus von 2%. Der Lukas Palmer berichtet.
3: Bis jetzt im Sommer spüren sicher die Bergbahnen, die sonst viele internationale Gäste aus dem asiatischen Raum und aus dem Nahen Osten haben, sagt der Direktor vom Verband Seilbahnen in Schweiz, der Berno Stoffel.
4: Ich muss jetzt über die ganze Schweiz, die vor allem international ausgerichtet sind, sehr stark sind auf dem asiatischen Markt, die spüren das jetzt.
3: In der Zentralschweiz gibt es aber auch Bergbahnen, die quasi das Geschäft von ihrem Leben machen. So zum Beispiel die Brunnibahnen von Engelberg. Der Geschäftsführer von der Brunnibahnen, der Roman Barmettler, erklärt.
5: Wir merken natürlich jetzt vor allem den starken Juni und Juli und sind ja bei der ersten Eintritt über 50% vom Vorjahr, was extrem erfreulich ist und ja für uns als Rekord dasteht in dem Sinn.
3: Wie erklärt sich das der Roman Barmettler, wenn die Gästezahlen in diesem Sommer eben gesamthaft in der Zentralschweiz um 2% zurückgegangen sind?
5: Wir haben eben 85% aus dem Nahmarkt, also aus der Schweiz. Und ja, das merkt man einfach, der Markt hat funktioniert. Wir können das anhand von dem auch quantifizieren, bei den Freizeitangeboten, wie die Globischatzsuche, die wir haben, den Holzkugelpfad, wo wir bereits schon müssen, Holzkugeln wieder nachbestellen. Und ich glaube, das ist wirklich ein Indiz, dass von mir gerne in die Berge kommen, etwas erleben und ja, unser Angebot auf die Zielgruppe extrem gut zugeschnitten ist.
3: Auch bei den Fahrten von der Rodelbahn gibt es bei den Brunnibahnen einen neuen Rekord. Auch bei der Bergbahn Sattelhoch Stuckli ist es in diesem Sommer bis jetzt sehr gut gelaufen.
6: Im Moment liegen wir bei ja, knapp 20% über dem Vorjahr.
3: Sagt der Direktor von der Bergbahn Sattelhoch Stuckli, der Patrick Berg. Und warum ist das so?
6: Also einerseits bauen wir natürlich ständig das Angebot aus. Dann hat sicher ein Anteil hat der Beitritt zum Magic Pass. Also wir freuen uns. Also Magic Pass ist eine Jahreskarte für über 100, nennen wir es mal, Skigebiete in der ganzen Schweiz, wo einfach Zutritt gibt, vor allem für Berg- und Talfahrt. Und durch den Verbund steigern wir natürlich sehr stark Frequenzen, vor allem mit Gästen aus der ganzen Schweiz.
3: Ja, der ein oder andere Schweizer ist in diesem Sommer vielleicht auch länger in der Schweiz geblieben. Das spiele ich Ihnen sicher auch in die Karten. Und auch die Badi werden irgendeine langweilig. Gehen wir noch zu der Geschäftsführerin der Pilatusbahnen, zu der Sandra Büttler, die alles Strahlen im Gesicht hat.
7: Grundsätzlich sind wir sehr zufrieden mit unseren Gästezahlen. Unsere Gäste freuen sich natürlich über angenehme 20 Grad auf Pilatus Kulm. Es ist aber so, dass wir jetzt weder 7% plus haben, noch minus 2%. Wir liegen ganz leicht hinter Vorjahr, aber sind wirklich sehr zufrieden.
3: Und das letzte Jahr ist das beste Jahr in der ganzen Geschichte der Pilatusbahnen gewesen. Ankommen auf dem Pilatus profitiert man nicht nur von den kühlen Temperaturen, sondern auch von einem wunderschönen Ausblick. Mit ein bisschen Glück sieht man auch Steinböcke.
7: Ich war am Bändig selber da oben, habe oben übernachtet. Das ist so, dass ganz viele Steinböcke unterwegs sind. Also auch noch kleine, junge Steinböcke. Das ist immer besonders faszinierend. Und die natürlich vor allem gegen Abend und auch am Morgen sehr aktiv unterwegs sind. Und auf Pilatus Kulm sollte eigentlich jeder Gast einen Steinbock sehen.
3: Trotz dem Krieg im Iran und obwohl im Moment immer noch weniger Gäste aus dem Nahen Osten und aus Asien in die Zentralschweiz kommen, sieht es unter dem Strich also gar nicht so schlecht aus für den Zentralschweizer Tourismus.
2: Der Lukas Palmer hat berichtet. Auf den Alpen im Kanton Schweiz wird das Wasser zum Teil knapp. Von den über 400 Alpbetrieben haben die ersten jetzt reagiert. Sie sind mit ihren Tieren schon ins Tal zurück. Mehrere weitere Alpler überlegen sich das auch, sagt Mario Bürgler, Leiter vom Schweizer Amt für Landwirtschaft. Möglich wäre auch, dass wir im Kanton Bern die Schweizer Armee Wasser auf die Alpen könnte bringen.
8: Aktuell sind auch Bauern bereits schon selber sich am Organisieren oder die Alper sich am Organisieren. Beispielsweise arbeiten sie häufig auch schon bereits mit Nachbauern zusammen. In gewissen Gemeinden sind bereits schon Feuerwehren mit Tanklöschfahrzeuge, die Wasser aufgebracht haben ins Reservoir, oder die Bauern selber oder die Älpler selber, die Wasser aufgebracht haben. Teilweise haben sogar auch Wasserleitungen von einer Alp zur anderen gezogen, um das Wasser sicherstellen, das Trinkwasser natürlich. Dann, wenn es einen Helikoptereinsatz käme, wenn man nicht zufahren kann, ist sicher auch eine Option, die man dann müsste prüfen, bevor man das überhaupt in Angriff nimmt.
2: Zuerst soll man sich bei Wasser- und Futtermangel bei den Gemeinden melden. Erst wenn die Gemeinden zu wenig Ressourcen haben, geht der Fall dann an Führungsstab vom Kanton Schweiz. So sollen sie dir möglichst lange auf den Alpen können bleiben. Gegen die Stationierung der neuen F-35 Kampfjets zusammen hat das VBS etwa 370 Rückmeldungen bekommen. Etwa 270 davon sind Teil von einer Sammeleinsprache, schreibt das VBS. Die hat der Schutzverband Emmen organisiert. In den Rückmeldungen ging es vor allem um Lärmschutz und um Entschädigungen, schreibt das VBS weiter. Die Rückmeldungen werden jetzt der Gemeinde Emmen übergeben, die sich bis Ende September dazu äussern kann. Auch die Gemeinde selber hat gegen die neuen Kampfjets eine Einsprache gemacht. Die F-35-Flüger sollen dann ab dem Jahr 2032 vom Militärflugplatz Emmen aus starten und landen. Das Hospital hat einen angetrunkenen Mann sein Auto, ein Board, runtergefahren. Die Polizei hat heute Morgen die Meldung bekommen, dass das Auto mit einer Nummer von Appenzell-Ausserrhoden an der Gotthardstrasse in den Gebüschen sei. Vor Ort haben sie dann nur das Auto ohne Fahrer angetroffen, schreibt Kantonspolizei Uri. Mit einem Spürhund haben wir den Fahrer aber schnell finden können. Der 26-Jährige hat 1 Promille Intus gehabt, einen Fahrausweis hat er nicht. Zwischen Zell und Willisau fahren im Moment keine Züge mehr. Grund dafür ist eine Entgleisung von einem Betriebsfahrzeug, heisst es auf Anfrage bei der BLS. Betroffen sind die Linien S6 und S7. Es kommt zu Verspätungen und Ausfällen. Zwischen Zell und Willisau fahren Ersatzbus. Laut der Webseite der SBB geht es noch rund bis um 6:30. Der Ausbau und Sanierung von der Kantonsstrasse K34 zwischen Wollhausen und Roswil ist günstiger gekommen als gedacht. Der Kredit von 14,6 Millionen Franken ist nicht aufgebraucht worden, teilt der Kanton Luzern mit. Das Projekt hat knapp 350'000 Franken weniger gekostet. Grund dafür sind vor allem Honorarkosten, die tiefer waren. Die Bauarbeiten zwischen Wollhausen und Roswil sind von 2020 bis 2022 gemacht worden. Zawil hat sich eine Töfffahrerin bei einem Unfall schwer verletzt. Passiert ist es gestern Abend auf der Strasse Richtung St. Erhard, schreibt heute die Luzerner Polizei. Ein Auto sei abgebogen und dabei mit einem Töff zusammengekracht. Die 36-jährige Töfffahrerin ist schwer verletzt worden und hat ins Spital müssen. Die Gemeinde Lachen schützt die Bäume vor Sonnenbrand. Die Hitze und Trockenheit macht den 50 Bäumen von der Seepromenade zu schaffen, heisst es in einer Mitteilung. Darum werden die Stämme jetzt mit Schilfmatten eingewickelt oder weiss angemalt. Wenn die Bäume Sonnenbrand haben, könnten sie krank werden und absterben. Mit den Massnahmen sollen die Lachen möglichst viele Bäume gerettet werden. Und der Gotthard-Strassentunnel ist ab nächster Woche während 12 Nächte gesperrt. Betroffen sind jeweils die Nächte vom Montag bis am Donnerstag zwischen 11 Uhr am Abend und am Morgen um 5 Uhr. Grund dafür sind Unterhaltsarbeiten an der Zwischendecke. Dort hat es vor gut 3 Jahren beim Nordportal einen Riss gegeben. Es sind auch Betonteile auf die Fahrbahn gefallen. Die geplanten Unterhaltsarbeiten haben aber keinen direkten Zusammenhang mit dem Ereignis, sagt der Gaudenz Ötterli vom Bundesamt für Strassen Astra.
9: Es geht aber im Grundsatz um einen ähnlichen Sachverhalt. Die Zwischendecke, die wir im Gotthard haben, wo oben dran die Lüftung etc. und alle Sicherheitsanlagen verbaut sind, die hat einzelne Elemente. Die Elemente haben zwischendurch Spül, dass sie Spannungen ausgleichen können und allenfalls auch leichte Verschiebungen aufnehmen. Die Zwischendecke müssen wir jetzt an gewissen Stellen schneiden, weil sich Spannung ergeben hat. Die Zwischendecke, die das Spül eben genutzt haben, müssen wir dort Schlitze machen, dass wir das Spül wieder vergrössern können, dass es eben nicht zu einem Ereignis kommt und nichts kann aus der Zwischendecke abbrechen.
2: Während der Sperrungen wird der Verkehr über den Gotthard-Pass umgeleitet.
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1: Ja, für alle, die heute Abend noch fortgehen, Regenschirm zur Sicherheit einpacken. Schon jetzt ist es vereinzelt nass. Roger Perret im Zentralwetterstudio.
10: Ja, es hat sich jetzt gerade aktuell so ein erstes Gewitter gebildet, so richtig Klausenpassgebiet, wird weiter richtig den Ibrig und Norden zu. So einzelne Regenspritzchen auch schon umeinander, so um den Vierwaldstättersee. Jetzt am Abend, da wird es doch ein paar Gewitter geben, Regengüsse und Gewitter. Zuerst eher in der östlichen Teil von der Senderegion, im östlichen Teil und dann nachher wohl auch im westlichen Teil im Verlauf vom Abend. Es dürften doch recht viel dran kommen, als es einmal nass wird, aber wahrscheinlich halt gleich nicht alle. In der Nacht, da haben wir zuerst noch weitere Regengüsse, lokal vielleicht auch Gewitter, dann beruhigt sich das Ganze. Die Temperaturen am Morgen sind bei knapp 20 Grad und morgen Donnerstag, da wird es dann wieder Regengüsse und Gewitter geben, dann vor allem am Nachmittag und in den Alpen. So aus dem Flachland, dort sollte es doch meistens trocken bleiben, bei insgesamt teilweise bis recht sonnigem Wetter. Und die Temperaturen am Morgen, die sind dann doch ein bisschen tiefer als jetzt heute, mit rund 28 Grad, aber immer noch sommerlich.
1: Es bleibt also warm. Die Natur, die freut sich natürlich über den Regen, auch wenn es nicht so viel ist, wie es natürlich sollte sein. Wie geht es denn nachher weiter, so Freitag, Samstag, Sonntag?
10: Ja, am Freitag sieht es recht sonnig aus. Lediglich Richtung Gotthard kann es einzelne Regengüsse oder Gewitter am Nachmittag geben. So ist es trocken, auch trocken der Samstag. Dort sogar meistens sonnig. Und Temperaturen? Sommerlich am Freitag 28 Grad, hochsommerlich am Samstag 31 Grad und auch hochsommerlich dann am Sonntag 32 Grad umeinander. Dort am Vormittag noch recht viel Sonne, am Nachmittag dann aufkommende Gewitter.
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11: Ein Haufen Nostalgie seit dem Samstag im Ägeritalen, direkt am See zu. Da stehen ein Haufen Camper, Oldtimer und sonstige Gefährte fürs Autokino Ägeri. Ein besonderer Anlass mit ganz besonderen Fahrzeugen. Unser Reporter, der Christian Stempfli, ist auf der Kilomat zu Oberägeri ein bisschen durchschneuken.
12: Im Autokino Ägeri, da gibt es Autogeschichten auch zum Anfassen. Lebige Legenden hat es hier. Cadillac, Porsche, MG, Citroën, Deux-Chevaux und was das Herz begehrt. Und die Familie Bürgler von heute ist mit einem wunderschönen alten VW Käfer gekommen. Therese und Krigi, was bedeutet euch das schöne Käferli?
13: Ja, der gehört eigentlich bei uns zu der Familie. Wir haben den vor Jahren gekauft und sind eigentlich erste, dritte Besitzer von diesem Auto. Das ist Jahrgang 1957. Und ja, es war eigentlich unser Familienfahrzeug. Wenn wir früher fort sind und schönes Wetter war, sind die Kinder noch im Kindersitz hinein gesessen. Dann sind wir miteinander damit Hausfährtchen machen. Und ja, mittlerweile dürfen wir nicht mehr verkaufen. Ich glaube, gerade Familienkrise bei uns zu Hause.
12: Fragen wir schnell die Kinder, einverstanden?
14: Ja, definitiv. Also der geht nicht weg.
12: Viele Kindheitserinnerungen?
14: Ja, sehr, ja. Wir sind viel am Sonntag fort und andere Oldtimer anschauen oder einfach das Wetter geniessen mit unserem Käfer. Ja, der gehört dazu.
12: Gewisse Leute sagen, ihr Auto ist fast ein bisschen wie ein Baby auf vier Rädchen, das einem am Herz liegt. Hat selber auch ein Herz oder eine Seele, das Käferli?
14: Ja, auf jeden Fall. Also ich habe ihm lange immer gesagt, es ist eine Diva. Weil wenn ich gefahren bin, ist er meistens nicht angelaufen. Also mein Kollege hat mich zwei, dreimal schon anstossen, weil er einfach nicht gelaufen ist.
12: Effektiv. Und bei dir ist er gelaufen, Res?
13: Ja, ja, wenn ich gekommen bin, ist er immer gelaufen. Dann haben wir gesagt, was hast du? Er läuft ja. Oder? Und kaum ist sie am Steuer gesessen. Dann ist sie wieder heim und gesagt, jetzt ist er wieder nicht angelaufen, wenn ich fort bin. Ich nehme das Auto nie mehr alleine mit. Und ja, ich habe recherchiert über das Auto. Ich habe das zurückverfolgt bis ins Werk eigentlich. Ich weiss, wie er ab dem Bank gerollt ist damals. Und ich habe dann eben herausgefunden, dass er einmal einen Unfall gehabt hat. Der erste Besitzer war ein Coiffeur. Er hat sich den Käfer im Mai 1957 gekauft. Und die hat dann mal vorne rechts einen zügigen Unfall gehabt. Und dann ist das Auto etwa 20 Jahre in einer Scheure gestanden, zugedeckt. Bis man dann den wieder ausgegraben hat und restauriert hat. Und ich habe das Gefühl, dass er einfach seitdem hat er einfach nicht so gerne, wenn eine Frau fährt mit ihm.
12: Mittlerweile sind die Kinderkrankheiten Geschichte. Geht's jetzt, Krigi?
14: Ja, jetzt geht es meistens. Es hat natürlich auch damals noch etwa drei Schlüssel am Bund gehabt. Und einer ist einfach nicht gegangen zum Zahntal. Und meistens habe ich aber den verwitscht, den habe ich nachher herausgefunden.
15: Jetzt hören wir hier noch ein bisschen verschiedene Dialekte. Eure Liebesgeschichte, wo habt ihr nicht gefunden? Nicht 1957, ein bisschen später?
14: Nein, viel später, im 2000, haben wir uns im Ausland kennengelernt, in Lourdes. Wir sind beide als Pilger runter. Er hat Schluss mit der Freundin und ich habe nicht gewusst, was ich in der Beziehung soll. Und als ich zu Fliehle Zug gestiegen bin, gewusst, was ich wollte. Und auf dem Weg auf Lourdes runter habe ich ihn gefunden. Und es gibt ein Lied von der Kasselrutterspatzen, Wunder an heiligen Wassern. Und wenn das läuft, dann kommen mir heute noch Tränen.
15: Das sind Geschichten und die beiden fahren mit den mittlerweile erwachsenen Kind in einem nostalgischen Käfer und strahlen gerade wie Meierkäfer.
13: Ja, es ist so. Jetzt fahren die Töchter ja schon selber mit dem rum und ja, ist lustig zum Schauen. Eben, früher sind sie auf dem Kindersitz gesessen und jetzt können sie schon selber Auto fahren und tun sie jetzt noch ein bisschen in die Tücken und Marotten, die er hat, dass sie auch mal allein einen Ausgang mit dem.
15: Aber so wie das tönt, ist er in guten Händen. Oder er oder sie, hat es überhaupt einen Namen?
13: Nein, einen Namen haben wir ihm eigentlich nie gegeben. Aber für Mutter ist es Diva, das ist klar. Und für mich ist es einfach unser fünfter Familienmitglied. Ja,
11: ein Familienmitglied auf vier Rädern. Und eine besondere Geschichte ist auch das Autokino Egeri selber. Entstanden aus einer Bieridee von Martin Hofstetter von der Egeri. Unser Reporter war gestern Abend begeistert. Am Abend. Er hat sogar Sternschnuppen hoch über der Kinoleinwand am Egeri gesehen, wie sie runtergehen.
15: Dino Hofstetter von Unteregeri. Es sind Sternstunden da, die ihr den Leuten ermöglicht.
16: Ja, es ist wirklich herrlich. Und das Wetter hat es tiptop mitgemacht. Wir haben zwar einiges dürfen schon erleben, aber immer, wenn der Film gestartet hat, haben wir schönes Wetter gehabt.
15: Der Slogan ist das schönste Kino der Schweiz. Und ich glaube, wenn wir jetzt hier rumschauen.
16: Ja, traumhaftes Plätzchen. Und jetzt haben wir gleich zur Nacht um 12 Uhr. Aber jetzt gehe ich den Neusee und das Bettli machen.
15: Und jedes Mal kommt etwas Frisches dazu. Jetzt haben wir hier auf vier Rädern eine kleine Kapelle noch im ganzen Programm drin. Wie soll das weitergehen?
16: Ja, ich denke mal, ein Dorf geplant und das Dorf hat eine Kirche, hat ein Lädeli, hat ein Beiz, hat ein Schulhaus und so weiter und so fort. Und jetzt haben wir einfach mal mit der Kirche gestartet. Und Beiz haben wir im Moment noch im Zelt und auch die Märlistunde für die Kinder machen wir auch noch im Zelt. Aber das ist dann vielleicht mal alles in einem festen Gebäude.
15: Ein grosser Familientag steht da, wo ganz ein Haufen Kinder dann da werden, auf der Luftmatratze oder aus dem Zelt raus auch am Abend wieder den Kinofilm schauen, noch bis am Samstag Programm. Ich spüre ganz viel Herzblut bei dir, bei deiner ganzen Family, die mithilft und bei allen, die da involviert sind.
16: Ja, es sind doch vier Familien miteinander, plus noch ein paar weitere Personen, die hier helfen. Und wir übernachten zum Teil auch hier auf dem Gelände. Und darum ist der Family Day, den wir dieses Jahr zum ersten Mal haben, ein Herzensprojekt von uns. Und wir sind gespannt, wie das funktioniert. Weil die Idee ist, dass man eigentlich vor dem Film zusammenputzen kann und bischeln. Und dann kann man direkt vor der Leinwand auf der Matratze eine Bettdecke drüber reinnehmen. Und ja, nach dem Film einschlafen dann.
15: Und das wird heute Abend der Fall sein. Und noch speziell, wir haben jetzt bei den Autos alle Nummern gesehen, Zürcher, St. Galler, Schweizer, Zucker, Luzerner und so weiter, auch alle Marken und von den schönsten Oldtimer bis zu den modernsten Elektromobilen ist alles dabei gewesen, also es kann jeder kommen.
16: Es darf wirklich jeder kommen. Wir sind sogar Rollstuhlgänger, das heisst, wir haben ein Rollstuhl-WC. Auf der Bühne haben wir extra für die Rollstuhlfahrer eine Rampe gemacht. Es darf jeder kommen, so wie er ist. Egal, gross, klein, jung, alt. Es soll einfach einen schönen Abend haben hier und genießen und etwas Feines essen. Und der Film ist vielfach sogar sekundär. Es ist wirklich das ganze Ambiente da direkt am See mit der Aussicht. Das ist das, was echt das Highlight ist.
15: Tino Hofstetter, merci vielmals für alles, was ihr hier macht. Und ja, viel, viel Freizeit auch investieren. Neben dem normalen Alltag noch am Arbeiten. Alles Gute weiterhin.
16: Danke vielmals. Und wir haben das aufwendige Hobby sehr gern, weil wir hier der Bevölkerung etwas zurückgeben wollen.
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Es ist eins.

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1: Und heute haben wir folgende Themen für euch. Die Sommerbilanz der Zentralschweizer Bergbahnen fällt bis jetzt sehr unterschiedlich aus. Im Kanton Schweiz wird das Wasser auf den Alpen langsam knapp. Die geplanten Feuerwerke am Seenachtsfest zu Rapperswil-Jona sorgen für Diskussionen. Die Thurner Regierung reagiert auf Kritik am Projekt Porta Gotardo. Und der FC Luzern holt sich gerade zwei neue Goalies ins Team.
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1: Am Mikrofon der Lucien Rahm. Guten Abend. Die Bergbahnen in der Schweiz haben bis jetzt einen sehr guten Sommer. Von Mai bis Ende Juli gibt es bei den Gästezahlen gegenüber dem Vorjahr ein Plus von 7%. In der Zentralschweiz gibt es allerdings ein Minus von 2%. Der Lukas Palmer hat sich das für uns mal näher angeschaut.
2: Bis jetzt im Sommer spüren sicher die Bergbahnen, die sonst viele internationale Gäste aus dem asiatischen Raum und aus dem Nahen Osten haben, sagt der Direktor vom Verband Seilbahnen in Schweiz, der Berno Stoffel.
3: Man sieht es über die ganze Schweiz, die vor allem international ausgerichtet sind, sehr stark sind auf dem asiatischen Markt, die spüren das jetzt.
2: In der Zentralschweiz gibt es aber auch Bergbahnen, die quasi das Geschäft von ihrem Leben machen. So zum Beispiel die Brunnibahnen von Engelberg. Der Geschäftsführer von der Brunnibahnen, der Roman Barmettler, erklärt.
4: Wir merken natürlich jetzt vor allem den starken Juni und Juli. Und sind ja bei der ersten Eintritt über 50% vom Vorjahr, was extrem erfreulich ist und ja für uns als Rekord dasteht in dem Sinn.
2: Wie erklärt sich das der Roman Barmettler, wenn die Gästezahlen in diesem Sommer eben gesamthaft in der Zentralschweiz um 2% zurückgegangen sind?
4: Wir haben eben 85% aus dem Nahmarkt, also aus der Schweiz. Und ja, das merkt man einfach, der Markt hat funktioniert. Wir können das anhand von dem auch quantifizieren, bei den Freizeitangeboten, wie die Globischatzsuche, wo wir haben, den Holzkugelpfad, wo wir bereits schon müssen Holzkugeln wieder nachbestellen. Und ich glaube, das ist wirklich ein Indiz, dass von mir gerne in die Berge kommen, etwas erleben und unser Angebot auf die Zielgruppe extrem gut zugeschnitten ist.
2: Auch bei den Fahrten von der Rodelbahn gibt es bei den Brunnibahnen einen neuen Rekord. Auch bei den Bergbahnen Sattelhoch Stuckli ist es in diesem Sommer bis jetzt sehr gut gelaufen.
5: Im Moment liegen wir bei knapp 20% über dem Vorjahr.
2: Sagt der Direktor von der Bergbahnen Sattelhoch Stuckli, der Patrick Berg. Und warum ist das so?
5: Also einerseits bauen wir natürlich ständig das Angebot aus. Dann hat sicher einen Anteil hat der Beitritt zum Magic Pass. Also wir freuen uns. Also Magic Pass ist eine Jahreskarte für über 100, nennen wir es mal, Skigebiete in der ganzen Schweiz, wo einfach Zutritt gibt, vor allem für Berg- und Talfahrt. Und durch den Verbund steigern wir natürlich sehr stark die Frequenz, vor allem mit Gästen aus der ganzen Schweiz.
2: Ja, der ein oder andere Schweizer ist in diesem Sommer vielleicht auch länger in der Schweiz geblieben. Das spiele ich Ihnen sicher auch in die Karten. Und auch die Bade werden irgendeinmal langweilig. Gehen wir noch zu der Geschäftsführerin von der Pilatusbahnen, zu der Sandra Büttler, die auch ein Strahlen im Gesicht hat.
6: Grundsätzlich sind wir sehr zufrieden mit unseren Gästezahlen. Unsere Gäste freuen sich natürlich über angenehme 20 Grad auf Pilatus Kulm. Es ist aber so, dass wir jetzt weder 7% plus haben, noch minus 2%. Wir liegen ganz leicht hinter Vorjahr, aber sind wirklich sehr zufrieden.
2: Und das letzte Jahr war das beste Jahr in der ganzen Geschichte der Pilatusbahnen. Ankommen auf dem Pilatus profitiert man nicht nur von den kühlen Temperaturen, sondern auch von einem wunderschönen Ausblick. Mit ein bisschen Glück sieht man auch Steinböcke.
6: Ich war am Bändig selber da oben, habe oben übernachtet. Das ist so, dass ganz viele Steinböcke unterwegs sind. Also auch noch kleine, junge Steinböcke. Das ist immer besonders faszinierend. Und die natürlich vor allem gegen Abend und auch am Morgen sehr aktiv unterwegs sind. Und auf Pilatus Kulm sollte eigentlich jeder Gast einen Steinbock sehen.
2: Trotz dem Krieg im Iran und obwohl im Moment immer noch weniger Gäste aus dem Nahen Osten und aus Asien in die Zentralschweiz kommen, sieht es unter dem Strich also gar nicht so schlecht aus für den Zentralschweizer Tourismus.
1: Der Beitrag von Lukas Palmer war das. Dann kommen wir von den Bergen runter zum See. Die geplanten Feuerwerke am Seenachtsfest zu Rapperswil-Jona spalten die Geister. Am 1. August hat über dem ganzen Zürichsee kein Feuerwerk in die Luft dürfen, wegen der Waldbrandgefahr. Feuerwerke zu Rapperswil-Jona am Freitag und Samstag finden jetzt aber statt. Der Kanton St. Gallen hat die Bewilligung nochmal überprüft und bestätigt. Aus dem Volk in der Region gibt es darum auch kritische Stimmen.
7: Also ich finde es nicht okay. Entweder hat man überall die gleichen Konditionen und sonst muss ich sagen, ist es einfach nicht fair gegenüber all denen, die sich am 1. August sich daran gehalten haben. Weil es hat sich in dieser Woche nichts verändert, auch von der Wärme her nicht.
8: Eigentlich genau gleich. Am 1. August sind wir mit dem Schiff unterwegs im Zürichsee und es ist auch ohne gegangen, ohne die Klöpferei gegangen. Tipptopp. Also ich bin auch nicht dafür, dass man jetzt das macht.
9: Also ich persönlich finde, man hätte das absagen sollen, aufgrund von der Situation, die wir im Moment schweizweit, aber auch europaweit haben.
1: Der Christian Lüttenegger, Stadtrat von Rapperswil-Iona, sagt zu dieser Kritik:
10: Diskussionen verstehe ich absolut und die sind auch richtig, dass man die führt. Wir nehmen es auch auf im Stadtrat, wir haben selber recht heftig oder intensiv miteinander diskutiert, sind aber im Moment der Meinung, von der Sicherheit her, aber auch von der juristischen und von der rechtlichen Seite her, die Grundlagen sind da, um es durchzuführen.
1: Die Organisatoren vom Seenachtsfest zu Rapperswil-Iona haben die Sicherheitsmassnahmen noch einmal verbessert. Die Sicherheitsabstände zum Feuerwerk auf dem See sind vergrössert worden. Außerdem sind beim Anlass noch zusätzliche Feuerwehrboote unterwegs. Auf den Alpen im Kanton Schweiz wird das Wasser zum Teil knapp. Von den über 400 Alpbetrieben haben die ersten jetzt reagiert. Sie sehen mit ihren Tieren schon jetzt ins Tal zurück. Einer der Betroffenen ist Franz Holdener. Seine eigenen Tiere kommen vom Alptal zurück ins Flachland. Der Franz Holdener ist auch der Präsident der Genossamen Steine und für drei Alpen im Gebiet Steinerberg-Sattu zuständig. Und dort sind die Situation noch prekärer.
11: Mit den Kühen sind wir abgefahren ins Talappen, bereits schon seit einer guten Woche. Wir haben kein Futter mit oben, also sehr spärlich Futter noch. Das Wasser ist das andere Thema, es gehen uns jetzt eine Quelle um die andere ab. Wir sind auch jetzt dran, also die Bauern, die Hochträger hier oben haben, die probiert man jetzt abzunehmen, dann nehmen wir bereits jetzt ab.
1: Eigentlich wären sie erst am 10. September runter ins Tal, sagt Franz Holdener. Wenn sie so früh runtergehen, fällt am Schluss das Futter die Hunde ebenfalls. Die Gemeinde Lachen schützt ihre Bäume vor Sonnenbrand. Die Hitze und die Trockenheit machen den 50 Bäumen an der Seepromenade zu arbeiten, heisst es in einer Mitteilung. Darum werden die Stämme jetzt mit Schilfmatten eingewickelt oder weiss angemalt. Wenn die Bäume Sonnenbrand haben, dann können sie krank werden und absterben. Mit den Massnahmen sollen zu Lachen möglichst viele Bäume gerettet werden.
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12: Ja, für alle, die heute Abend noch fortgehen, Regenschirm zur Sicherheit einpacken. Schon jetzt ist es vereinzelt nass. Roger Perret im Zentralwetterstudio.
13: Ja, es hat sich jetzt gerade aktuell so ein erstes Gewitter gebildet, so Richtung Klausenpassgebiet, wird weiter Richtung den Ibrig und Norden zu. So einzelne Regenspritzle auch schon umeinander, so um den Vierwaldstättersee. Jetzt am Abend, da wird es doch ein paar Gewitter geben, Regengüsse und Gewitter. Zuerst eher in der östlichen Teil von der Senderegion, im östlichen Teil und dann nachher wohl auch im westlichen Teil im Verlauf vom Abend. Es dürften doch recht viel dran kommen, als es einmal nass wird, aber wahrscheinlich halt gleich nicht alle. In der Nacht da haben wir zuerst noch weitere Regengüsse, lokal vielleicht auch Gewitter, dann beruhigt sich das Ganze. Die Temperaturen morgen sind bei knapp 20 Grad und morgen Donnerstag, da wird es dann wieder Regengüsse und Gewitter geben, dann vor allem am Nachmittag und in den Alpen. So aus dem Flachland, dort sollte es doch meistens trocken bleiben, bei insgesamt teilweise bis recht sonnigem Wetter. Und die Temperaturen morgen, die sind dann doch ein bisschen tiefer als jetzt heute, mit rund 28 Grad, aber immer noch sommerlich.
12: Es bleibt also warm. Die Natur die freut sich natürlich über den Regen, auch wenn es nicht so viel ist, wie es natürlich sollte sein. Wie geht es denn nachher weiter, so Freitag, Samstag, Sonntag?
13: Ja, am Freitag sieht es recht sonnig aus. Lediglich Richtung Gotthard kann es einzelne Regengüsse oder Gewitter am Nachmittag geben. So ist es trocken, auch trocken den Samstag. Dort sogar meistens sonnig. Und Temperaturen sommerlich am Freitag 28 Grad, hochsommerlich am Samstag 31 Grad und auch hochsommerlich dann am Sonntag 32 Grad umeinander. Dort am Vormittag noch recht viel Sonne, am Nachmittag dann aufkommende Gewitter.
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14: Ein Haufen Nostalgie seit dem Samstag im Egeritalen, direkt am See zu. Da stehen ein Haufen
2: Camper, Oldtimer und sonstige Gefährte für das Autokino Egeri. Ein besonderer Anlass mit ganz besonderen Fahrzeugen. Unser Reporter Christian Stempfli ist auf der Kilomat zu Oberegeri ein bisschen durchschneugen.
14: Im Autokino Egeri gibt es Autogeschichten auch zum Anfassen. Lebende Legenden hat es hier. Cadillac, Porsche, MG, Citroën, Deschwo und was das Herz begehrt. Und die Familie Bürgler von heute ist mit einem wunderschönen alten VW Käfer gekommen. Therese und Krigi. Was bedeutet euch das schöne Käferli?
15: Ja, der gehört eigentlich bei uns zu der Familie. Wir haben den vor Jahren gekauft und sind eigentlich erste, dritte Besitzer von diesem Auto. Das ist Jahrgang 1957. Und ja, das war eigentlich unser Familienfahrzeug. Wenn wir früher fort sind und schön Wetter war, sind die Kinder noch im Kindersitzel hinein gesessen. Dann sind wir miteinander damit Hausfährtchen machen. Und ja, mittlerweile, ich darf den nicht mehr verkaufen. Ich glaube, gerade Familienkrise bei uns zu Hause.
14: Fragen wir schnell die Kinder, einverstanden?
16: Ja, definitiv. Also der geht nicht weg.
14: Viele Kindheitserinnerungen?
16: Ja, sehr, ja. Wir sind viel am Sonntag fort und andere Oldtimer anschauen oder einfach das Wetter geniessen mit unserem Käfer. Ja, der gehört dazu.
14: Gewisse Leute sagen, ihr Auto ist fast ein wie ein Baby auf vier Rädchen, das einem am Herz liegt. Hat es selber auch ein Herz oder eine Seele, das Käferli?
17: Ja, auf jeden Fall. Also ich habe ihm lange immer gesagt, es ist eine Diva. Weil wenn ich gefahren bin, ist er meistens nicht angelaufen. Also mein Kollege hat mich zwei, dreimal schon anstossen, weil er einfach nicht gelaufen ist.
14: Effektiv. Und bei dir ist er gelaufen, Res?
15: Ja, ja, wenn ich gekommen bin, ist er immer gelaufen. Dann haben wir gesagt, was hast du? Er läuft ja. Oder? Und kaum ist sie am Steuer gesessen. Dann ist sie wieder heim und gesagt, jetzt ist er wieder nicht angelaufen, wenn ich fort bin. Ich nehme das Auto nie mehr alleine mit. Und ja, ich habe recherchiert über das Auto. Ich habe das zurückverfolgt bis ins Werk eigentlich. Ich weiss, wie er ab dem Bank gerollt ist damals. Und ich habe dann eben herausgefunden, dass er einmal einen Unfall hatte. Der erste Besitzer war ein Coiffeuse. Er hat sich den Käfer im Mai 1957 gekauft. Und die hat dann mal vorne rechts einen zügigen Unfall gehabt. Und dann ist das Auto etwa 20 Jahre in einer Scheure gestanden, zugedeckt. Bis man dann den wieder ausgegraben hat und restauriert hat. Und ich habe das Gefühl, dass er einfach seitdem hat er einfach nicht so gerne, wenn eine Frau fährt mit.
14: Mittlerweile sind die Kinderkrankheiten-Geschichte. Geht sie jetzt, Krigi?
17: Ja, ja, jetzt geht es meistens. Es hat natürlich auch damals noch etwa drei Schlüssel am Bund gehabt. Und einer ist einfach nicht gegangen zum Zahntalen. Und meistens habe ich eben den verwitscht, habe ich nachher rausgefunden.
14: Jetzt hören wir hier noch ein bisschen verschiedene Dialekte. Eure Liebesgeschichte, wo habt ihr nicht gefunden? Nicht 1957, ein bisschen später?
17: Nein, viel später. Im 2000 haben wir uns im Ausland kennengelernt, in Lourdes. Wir sind beide als Pilger runter. Er hat Schluss mit der Freundin und ich habe nicht gewusst, was ich in der Beziehung soll. Und als ich zu Fliehle Zug gestiegen bin, wusste, was ich wollte. Und auf dem Weg auf Lourdes runter habe ich ihn gefunden. Und es gibt ein Lied von der Kasselrutterspatzen, Wunder an heiligen Wassern. Und wenn das läuft, dann kommen mir heute noch Tränen.
14: Das sind Geschichten und die beiden fahren mit den mittlerweile erwachsenen Kind in einem nostalgischen Käfer und strahlen gerade wie Meierkäfer.
15: Ja, es ist so. Jetzt fahren die Töchter ja schon selber mit dem Umen und ja, ist lustig zum Schauen. Eben, früher sind sie auf dem Kindersitzli gesessen und jetzt können sie schon selber Auto fahren und du hast jetzt noch ein bisschen einfuchsen in die Tücken und Marotten, die er hat, dass sie auch mal können, allein einen Ausgang mit dem.
14: Aber so wie das tönt, ist er in guten Händen. Oder er oder sie, hat es überhaupt einen Namen?
15: Nein, einen Namen haben wir eigentlich nie gegeben. Aber für Mutter ist es Diva, das ist klar. Und für mich ist es einfach unser fünfter Familienmitglied. Ja,
2: ein ja, Familienmitglied auf vier Rädern. Und eine besondere Geschichte hat auch das Autokino Egeri selber. Entstanden aus einer Bieridee von Martin Hofstetter von Unteregeri. Unser Reporter war gestern Abend begeistert. Am Abend. Er hat sogar Sternschnuppen hoch über der Kinoleinwand am Egeri gesehen.
1: gesehen, wie sie runterfallen.
14: Tino Hofstetter von Unteräggeri. Es sind Sternstunden da, die ihr den Leuten ermöglicht.
18: Ja, es ist wirklich herrlich. Und das Wetter hat es tiptop mitgemacht. Wir haben zwar einiges dürfen schon erleben, aber immer, wenn der Film gestartet hat, haben wir schönes Wetter gehabt.
14: Der Slogan ist das schönste Kino der Schweiz. Und ich glaube, wenn wir jetzt hier rumschauen.
18: Ja, traumhaftes Plätzchen. Und jetzt haben wir gleich zur Nacht um 12 Uhr. Aber jetzt gehe ich den Neusee und das Bettchen machen.
14: Und jedes Mal kommt etwas Frisches dazu. Jetzt haben wir hier auf 4 Rädern eine kleine Kapelle noch im ganzen Programm. Wie soll das weitergehen?
18: Ja, ich denke mal, ein Dorf planet und das Dorf hat eine Kirche, hat ein Lädeli, hat ein Beiz, hat ein Schulhaus und so weiter und so fort. Und jetzt haben wir einfach mal mit der Kirche gestartet. Und Beiz haben wir im Moment noch im Zelt und auch die Märchenstunde für die Kinder machen wir auch noch im Zelt. Aber das ist dann vielleicht mal alles in einem festen Gebäude.
14: Ein grosser Familientag steht da, wo ganz ein Haufen Kinder dann da werden, auf der Luftmatratze oder aus dem Zelt raus auch am Abend wieder den Kinofilm schauen, noch bis am Samstag Programm. Ich spüre ganz viel Herzblut bei deiner ganzen Family, die mithilft und bei allen, die da involviert sind.
18: Ja, es sind doch 4 Familien miteinander, plus noch ein paar weitere Personen, die hier helfen. Und wir übernachten zum Teil auch hier auf dem Gelände. Und darum ist gerade der Family Day, den wir dieses Jahr zum ersten Mal haben, ein Herzensprojekt von uns. Und wir sind gespannt, wie das funktioniert. Weil die Idee ist, dass man eigentlich vor dem Film zusammenputzen kann und bischeln. Und dann kann man direkt vor der Leinwand auf der Matratze eine Bettdecke drüber reinnehmen. Und ja, nach dem Film einschlafen dann.
14: Und das wird heute Abend der Fall sein. Und noch speziell, wir haben jetzt bei den Autos alle Nummern gesehen, Zürcher, St. Galler, Schweizer, Zucker, Luzerner und so weiter, auch alle Marken. Und von den schönsten Oldtimer bis zu den modernsten Elektromobilen ist alles dabei gewesen. Also es kann jeder kommen.
18: Es darf wirklich jeder kommen. Wir sind sogar Rollstuhlgänger, das heisst, wir haben ein Rollstuhl-WC. Wir haben auf die Bühne haben wir extra für die Rollstuhlfahrer eine Rampe gemacht. Es darf jeder kommen, so wie er ist. Egal, gross, klein, jung, alt. Es soll einfach einen schönen Abend haben hier und genießen und etwas Feines essen. Und der Film ist vielfach sogar sekundär. Es ist wirklich das ganze Ambiente da direkt am See mit der Aussicht. Das ist das, was echt das Highlight ist.
14: Tino Hofstetter, merci vielmals für alles, was ihr hier macht. Und ja, viel, viel Freizeit auch investieren. Neben dem normalen Alltag noch am Arbeiten. Alles Gute weiterhin.
18: Danke vielmals. Und wir haben das aufwendige Hobby sehr gerne, weil wir hier der Bevölkerung etwas zurückgeben
0: wollen. 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